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1: Klar und kalt geht es durch die Nacht. Die Temperaturschwankungen im Augenblick sind wirklich enorm. In der zweiten Nachthälfte erreichen die Temperaturen Tiefstwerte um 8 Grad in Aubel und in Alsdorf und 2 Grad in Dahlem und in Blankenheim. Sonnenaufgang am Sonntag um 7.12 Uhr. Nach Nebelauflösung scheint verbreitet die Sonne und die Temperaturen klettern auf 23 bis 27 Grad. Und im Radio 700 Wettertrend, da gibt der Altweibersommer nochmal eine Zugabe, da lohnt es sich vielleicht noch mal ins Eiscafé zu gehen für einen Espresso oder ein Eis. Und am Dienstag, da besteht sogar die Chance auf hitzefrei Ende September in den Schulen, denn die Höchstwerte erreichen am Montag 24 bis 28 und am Dienstag sogar 25 bis 29 Grad.
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2: Ich bin Tine Klimach. Außenminister Wadephul sieht nach seinem Gespräch mit dem russischen Kollegen Lavrov weiterhin große Differenzen bei den Bemühungen um ein Ende des Ukraine-Kriegs. Dem ZDF sagte er, sein Angebot zur Deeskalation sei in Moskau bislang nicht auf offene Ohren gestoßen.
3: Mir war es wichtig, klarzumachen, dass Deutschland derartige Dinge wie den Drohnenangriff in Leipzig nicht akzeptiert, dass das eine Eskalation ist, die nicht akzeptabel ist. Und ich habe Russland klar gewarnt, nicht so weiterzumachen. Wir können uns verteidigen, wir können uns wehren, das werden wir auch tun. Ich habe ihm angeboten, zu deeskalieren, insbesondere auch mit Blick auf die Situation in der Ukraine, aber das hat noch keine offenen Ohren gefunden.
2: Ob es weitere Gespräche geben wird, liegt im Wesentlichen in russischer Hand, so Bundesaußenminister Wadephul. Die SPD stemmt sich gegen Reformpläne von CDU-Gesundheitsminister Lindemann bei der Pflege. Wenige Tage vor dem Kabinettstermin kündigt SPD-Fraktionschef Mirsch in der Bild an, ein reines Kürzungspaket mache die SPD-Bundestagsfraktion so nicht mit.
4: Die Pflegekassen schlagen Alarm. Das Geld reicht hinten und vorne nicht. Darum will die Regierung sie noch stärker als jetzt entlasten. Am Mittwoch will Gesundheitsminister Lindemann seine Pläne im Kabinett vorlegen. Doch das könnte an der SPD scheitern. Denn die fordert strukturelle Reformen und dass sich Privatversicherte stärker beteiligen. Der aktuelle Vorschlag sei vor allem ein Kürzungspaket. Die SPD wirbt außerdem nach wie vor für einen Preisdeckel für Pflegende in Heimen. Denn die müssen aktuell im Schnitt fast 3.400 Euro im Monat aus eigener Tasche dazu zahlen. Thomas Bremser, Nachrichtenredaktion.
2: Papst Leo hat bei seinem Frankreich-Besuch in Paris eine Messe mit rund 800.000 Menschen gefeiert. Zuvor wurde das Oberhaupt der katholischen Kirche bei einer Fahrt im Papamobil über den Champs-Élysées von einer großen Menschenmenge bejubelt. Am Nachmittag reiste der Papst weiter zum Wallfahrtsort Lourdes. Zum Sport. Die deutsche Fußballnationalmannschaft bestreitet heute Abend ihr erstes Heimspiel unter dem neuen Bundestrainer Jürgen Klopp. Gegner im ausverkauften Augsburger Stadion ist Griechenland. 3 Tage nach dem 1:1 zum Auftakt der Nations League gegen die Niederlande strebt Klopp mit der DFB-Auswahl seinen ersten Sieg an.
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0: Klar und kalt geht es durch die Nacht. Die Temperaturschwankungen im Augenblick sind wirklich enorm. In der zweiten Nachthälfte erreichen die Temperaturen Tiefstwerte um 8 Grad in Aubel und in Alsdorf und 2 Grad in Dahlem und in Blankenheim. Sonnenaufgang am Sonntag um 7.12 Uhr. Nach Nebelauflösung scheint verbreitet die Sonne und die Temperaturen klettern auf 23 bis 27 Grad. Und im Radio 700 Wettertrend, da gibt der Altweibersommer nochmal eine Zugabe. Da lohnt es sich vielleicht nochmal ins Eiscafé zu gehen für einen Espresso oder ein Eis. Und am Dienstag, da besteht sogar die Chance auf hitzefrei Ende September in den Schulen, denn die Höchstwerte erreichen am Montag 24 bis 28 und am Dienstag sogar 25 bis 29 Grad.
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2: Ich bin Tine Klimach. Russlands Außenminister Lavrov hat den europäischen Staaten vor den Vereinten Nationen vorgeworfen, Friedensverhandlungen über die Ukraine zu behindern. Europa tue alles, um eine politische Lösung zu verhindern, so Lavrov. Zugleich kündigte er an, Russland werde seinen Krieg gegen die Ukraine fortsetzen und seine militärischen Ziele erreichen. Welche Rechte haben Kundinnen und Kunden, wenn das T-Shirt beim ersten Tragen reißt oder das Spielzeug schnell den Geist aufgibt? Das sollen sie schneller als bislang erkennen können. Ab heute müssen dafür in der ganzen EU 2 einheitliche Labels verwendet werden.
3: Es gibt jetzt 2 neue Labels, die beim Kauf von Konsumgütern die Kunden über ihre Rechte informieren sollen. Das eine ist das sogenannte Gewährleistungslabel. Das wird nicht an dem Gegenstand angebracht, den man kauft, sondern es wird überall an der Wand oder neben der Kasse zu sehen sein, mit einer Menge Text. Der klärt unter anderem darüber auf, dass es in der EU eine Gewährleistung von mindestens 2 Jahren gibt. Außerdem gibt es künftig ein sogenanntes Garant-Label. Das sieht man, wenn der Händler ohne zusätzliche Kosten mehr als 2 Jahre Garantie gibt. Aus Brüssel, Dieter Ebeling.
2: Milch, Joghurt und Quark könnten bald schon wieder teurer werden. Erste Gespräche über die Preise der sogenannten weißen Linie laufen bereits, bestätigte der Milchindustrieverband der Deutschen Presseagentur. Hintergrund ist unter anderem der Klimawandel.
4: Trinkmilch, Joghurt, Quark und Co. Die Nachfrage nach Milchprodukten boomt und Grund ist unter anderem der Proteinhype. Gleichzeitig ist das Angebot knapper geworden. Die Dürre im Sommer und der befürchtete starke El Niño-Effekt lassen die Lieferungen einbrechen. Derzeit liegt der Milchpreis auf einem 5-Jahrestief. Preiserhöhungen seien daher durchaus angebracht, heißt es aus der Branche. Auch die Landwirte drängen auf Preisanpassungen. Sie verweisen darauf, dass die hohen Kosten für Dünger, Energie und Treibstoff ihre Betriebe schon länger erheblich belasten. Tanja Wagner, Nachrichtenredaktion.
2: Zehntausende Menschen haben in Madrid für das Recht auf Wohnen und gegen Zwangsräumungen demonstriert. Der Protest stand unter dem Motto »Keine weitere Marie Carmen« und richtete sich vor allem gegen die Zwangsräumung einer 87-Jährigen, die nach 70 Jahren aus ihrer Wohnung in der spanischen Hauptstadt vertrieben worden war. Das Innenministerium sprach von rund 25.000 Teilnehmern, die Veranstalter vom Mieterverband von 300.000.
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1: Zum Start in den Sonntag ist es meist noch bedeckt oder neblig. Später kommt dann überall die Sonne raus. Ideal, um ein bisschen den Altweibersommer zu genießen. Die Temperaturen sehr, sehr warm. 28 Grad in Olpen und in Stolberg.

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1: Ich bin Tine Klimach. München ist der deutsche Olympiakandidat für 2036, 2040 oder 2044. Die bayerische Landeshauptstadt setzte sich auf der Mitgliederversammlung des Olympischen Sportbunds gegen Köln-Rhein-Ruhr durch. Auch zur Freude von Bayerns Ministerpräsident Söder. Er sehe die Bewerbung als absolute Chance für Deutschland.
2: Es ist was Historisches und wir wollen alles geben, damit wir am Ende gemeinschaftlich als Deutschland, als Partner für Nord, für Süd, für Ost und West am Ende uns als ein Land präsentieren. Das ist unser Ziel und dafür wollen wir arbeiten und danke für das Vertrauen.
1: Jetzt muss München im internationalen Auswahlverfahren des IOC bestehen. Die erste Vorauswahl für die Vergabe der Sommerspiele 2036 soll im März abgeschlossen sein. Die EU stellt mehr als 700 Millionen Euro für Vertriebene in Teilen Afrikas sowie von Krisen betroffene Menschen weltweit bereit. Das kündigte EU-Kommissionspräsidentin Ursula von der Leyen in einer Videobotschaft an. Mit dem neuen Paket würden vertriebene Gemeinschaften in ganz Afrika unterstützt, sowie die Gemeinschaften, die sie aufnehmen. Außerdem werde die Nothilfe für Menschen aufgestockt, die von Kriegen im Nahen Osten und in der Ukraine betroffen sind, so von der Leyen. Papst Leo hat im Stadtzentrum von Paris eine große Messe mit 800.000 Teilnehmern gefeiert. Das Oberhaupt der katholischen Kirche wurde auf seiner Fahrt mit dem Papamobil von einer riesigen Menschenmenge bejubelt.
3: Der Andrang und die Begeisterung für den Papst im sonst eher kirchenkritischen Frankreich waren einfach überwältigend. Schon viele Stunden vor der Ankunft des Kirchenoberhauptes strömten Zehntausende ins Zentrum der französischen Hauptstadt. Auf den Jubel entlang der Straßen folgten dann Einkehr und Andacht während der Messe im XXL-Format. In seiner Predigt rief Leo XIV. Die Menschen zu Gottvertrauen und zur Weitergabe des Glaubens auf. Auch aus Deutschland angereiste Gläubige befanden sich unter den Besuchern. Aus Paris, Michael Evers.
1: Überschwemmte Straßen, Stromausfälle, abgesagte Flüge. Ein heftiger Sturm zieht mit starken Winden und Regen über den Nordosten der USA. Zehntausende Menschen waren in mehreren US-Bundesstaaten ohne Strom. Allein in New York sollen 35.000 Haushalte davon betroffen sein. Dort wurde außerdem ein Mann von einem umstürzenden Baum tödlich verletzt, wie US-Medien berichteten. Im Flugverkehr wurden zahlreiche Ausfälle und Verspätungen gemeldet.
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2: Die Königsdisziplin. Joggen Sie manchmal oder sogar regelmäßig? Aber auch wenn aktiver Sport nicht so Ihr Ding ist, so wissen Sie doch eines. Der Marathon ist mit über 42 Kilometern am Stück die Königsdisziplin im Langlauf. Monatelang trainieren Läuferinnen und Läufer in aller Welt dafür. Dazu brauchen sie viel Kraft durch richtiges Essen und regelmäßiges Training. Auch Christinnen und Christen kennen so eine Königsdisziplin in ihrem Glaubensleben. Liebet eure Feinde und betet für die, die euch verfolgen, damit ihr Kinder eures Vaters im Himmel seid. Diese Worte des Gottessohnes Jesus Christus stehen in der sogenannten Bergpredigt. Nachzulesen sind sie im Neuen Testament der Bibel im 5. Kapitel des Matthäusevangeliums. Meine Feinde lieben und auch noch für sie beten? Das geht entschieden zu weit. So etwas kann ich einfach nicht. Das kann doch Gott wohl nicht im Ernst von mir verlangen. So denken sie jetzt vielleicht. Ihre Reaktion ist ganz verständlich. Denn hier geht es, wie gesagt, um die Königsdisziplin des christlichen Glaubens. Ohne Kraftzufuhr, ohne regelmäßiges Training läuft hier gar nicht. Kraft für Christen kommt aus dem lebendigen Wort Gottes. Aus dem regelmäßigen Gespräch mit Gott, dem Gebet, in der Feier des heiligen Abendmahls, im Kontakt zu anderen Christen. Und ganz besonders durch das Wissen, ich bin Christ, aber trotz aller Mühe alles andere als perfekt. Ich brauche Gottes liebevolle Vergebung, und zwar immer wieder. Jeden Tag darf ich ihn deshalb im Vaterunser bitten und vergib uns unsere Schuld, wie auch wir vergeben unseren Schuldigern. Im Gottesdienst, in der Beichte, kann ich mich von dieser Schuld befreien lassen, immer wieder aufs Neue. Dann ist meine Sünde ausgelöscht. Gottes Heiliger Geist ist die Kraft, die Christen dabei hilft, Gottes Gebote zu halten. Sogar die Königsdisziplin, die Feindesliebe. Ein Ziel, das für Sie heute vielleicht so unerreichbar scheint wie die Ziellinie beim Marathonlauf. Aber starten Sie doch einfach das Training. Kommen Sie ins Gespräch mit Gott. Holen Sie sich Kraft durch seinen Heiligen Geist. Und lassen Sie Ihre Schuld von Gott auslöschen. Die wichtigste Voraussetzung, dass Sie auch im Blick auf Ihre Feinde im Frieden leben können. Jesus Christus spricht, liebt eure Feinde, betet für die, die euch verfolgen, damit ihr Kinder eures Vaters im Himmel seid. Matthäus Evangelium Kapitel 5, Verse 44 bis 45. 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Die Redaktion der Lutherischen Stunde wünscht Ihnen noch einen erholsamen Sommer und bleiben Sie unserem Herrn Jesus Christus befohlen.

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2: Zum Start in den Sonntag ist es meist noch bedeckt oder neblig. Später kommt dann überall die Sonne raus. Ideal, um ein bisschen den Altweibersommer zu genießen. Die Temperaturen sehr, sehr warm. 28 Grad in Olpen und in Stolberg, 24 Grad in St. Veit und in Hellental. Am Abend und in der Nacht lange mild. In der zweiten Nachthälfte wird es kühler. Die Temperaturen gehen auf 12 bis 6 Grad zurück. Auch am Montag Sonnenschein und allenfalls ein paar lockere Wolkenfelder. Gegen Abend besteht leichte Schauerneigung. Die Temperaturen kraxeln nochmal ordentlich nach oben bei 25 bis 29 Grad.
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3: Ich bin Tanja Wagner. Russlands Außenminister Lavrov hat den europäischen Staaten vor den Vereinten Nationen vorgeworfen, Friedensverhandlungen über die Ukraine zu behindern. Europa tue alles, um eine politische Lösung zu verhindern, sagte Lavrov in New York. Zugleich kündigte er an, Russland werde seinen Krieg gegen die Ukraine fortsetzen.

0: Gesundheitsminister Lindemann will 8 Milliarden Euro im nächsten Jahr einsparen. Das ist Teil der Pflegereform. Aber da will die SPD nicht mitmachen. Fraktionschef Miersch sagte klar, man wolle kein reines Kürzungspaket. Die Reform müsse Pflege als gesellschaftliche Aufgabe begreifen. Deshalb müssten dazu auch Privatversicherte ihren Beitrag leisten. Er erwarte konkrete Vorschläge. Tine Klimach, Berlin.
1: Bundeskanzler Merz hofft nach der Entscheidung für München als deutschen Olympiakandidaten den Zuschlag zu bekommen. Olympia gehöre nach Deutschland, schrieb Merz bei X. München hatte sich im Zweikampf gegen die Regionen Köln-Rhein-Ruhr klar durchgesetzt.
2: Kurze Wege, eine kurze Anreise zu den Wettkämpfen und dass über 50% der Sportarten im Olympiastadion stattfinden sollen. Mit diesem Konzept hat München überzeugt. Die Region Köln-Rhein-Ruhr hingegen hat eine Absage kassiert. Über 50 Jahre nach den letzten Sommerspielen wollen also nicht nur die Münchnerinnen und Münchner die Spiele wieder in der Stadt, sondern auch der DOSB. Aus München, Pia Wegner.
1: Die Verbraucherzentralen fordern ein einheitliches, einfaches Fahrpreismodell im gesamten öffentlichen Personennahverkehr. Die Chefin des Bundesverbands POP verwies auf das Deutschlandticket. Wer in Deutschland Bus und Bahn nutzt, brauche ein Tarifsystem, das überall gleich funktioniert. Gelegenheitsnutzer stünden aber weiterhin vor einem unübersichtlichen Flickenteppich aus Verbundgrenzen, Tarifzonen und Ticketangeboten.
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1: Verschleierte Lügen. Halbwahrheiten also, darum geht's. Sie sind wie Falschgeld. Man meint, sie seien echt, und dann hat man plötzlich einen falschen 50er in der Hand. Auf religiösem Gebiet ist heute viel Falschgeld im Umlauf. Dunkle Mächte greifen nach den Herzen der Menschen. Die Bibel sagt in 1. Timotheus 4, dass in den letzten Tagen dieser Welt manche den Glauben preisgeben werden. Sie werden den Lehren dunkler Mächte folgen. Und davon haben wir heute eine ganze Menge. Bitte lassen Sie sich nicht von den hochklingenden Namen wie Parapsychologie oder Selbstverwirklichung oder Seelenwanderung oder positives Denken betrügen. Der gesamte Okkultismus, das Befragen der Medien, das Praktizieren von Zauberei, ob verdeckt oder im Geheimen, ist nichts anderes als der größte Fluch, der jemals auf dieser Welt gelastet hat. Nur Gott kennt die Zukunft. Und die Leute, die um ihn herum sind und sich sein Eigen nennen, sind wirklich bestens informiert. Sie wissen, wo es lang geht. Sie allein können zwischen der Wahrheit und der Lüge, zwischen einem falschen 50er und einem echten Geldschein unterscheiden. Sie verstehen dieses Bild. Suchen Sie den echten Glauben. Wollen Sie errettet werden aus geistlicher Verwirrung? Jesus errettet. Er allein kann es und er will es. Er liebt Sie und will Ihnen ein besseres Leben schenken. Sein Leben. Ein göttliches, das nie vergeht. Jesus sagt, folge mir. Wollen Sie? Er weiß, was Ihnen fehlt. Er kennt Ihre heimliche Sehnsucht. Er weiß um den verborgenen Heißhunger nach Ihrem inneren Herzensfrieden. Doch über eins müssen wir uns alle im Klaren sein. Die trennende Schuld zwischen Gott und uns muss weggeräumt werden. Keiner schafft das von allein. Darum sind wir alle auf Jesu Erbarmen und seine Vergebung angewiesen. Bitten Sie ihn darum. Er hat für Sie am Kreuz auf Golgatha sein Blut und Leben gegeben, für Sie bezahlt, damit er auch Sie erlösen kann.
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6: Zum Start in den Sonntag ist es meist noch bedeckt oder neblig. Später kommt dann überall die Sonne raus. Ideal, um ein bisschen den Altweibersommer zu genießen. Die Temperaturen sehr, sehr warm. 28 Grad in Olpen und in Stolberg, 24 Grad in St. Veit und in Hellenthal. Am Abend und in der Nacht lange mild. In der zweiten Nachthälfte wird es kühler. Die Temperaturen gehen auf 12 bis 6 Grad zurück. Auch am Montag Sonnenschein und allenfalls ein paar lockere Wolkenfelder. Gegen Abend besteht leichte Schauerneigung. Die Temperaturen kraxeln nochmal ordentlich nach oben bei 25 bis 29 Grad.
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7: Ich bin Tanja Wagner. Bundesaußenminister Wadephul hat sich in New York überraschend mit seinem russischen Kollegen Lavrov getroffen. Das erste bilaterale Treffen der Außenminister der

0: Zwar kaufen etwas weniger Haushalte Fleisch und Wurst als noch vor einigen Jahren, aber die verbliebenen Käufer legten bei den Mengen zu. Das geht aus Daten von YouGov und dem Sinus-Institut hervor.
1: Deutschland ist und bleibt ein Land der Fleischesser. 93% der befragten Haushalte haben in diesem Jahr schon Fleisch gekauft. Also fast alle, auch wenn es 2 Prozentpunkte weniger waren als 2022. Die gekaufte Fleischmenge nahm etwas zu. Viele wollen sich bewusster und ausgewogener ernähren. Einen klaren Fleischlostrend gibt's laut Umfrage aber nicht. Gut jeder vierte Fleischesser plant zwar, seinen Konsum von Fleisch und Wurst zu reduzieren, aber nur wenige wollen Vegetarier oder Veganer werden. Uli Reitinger, Nachrichtenredaktion.
0: Die berühmte Schweizer Neutralität ist heute auf dem Prüfstand. In einer Volksabstimmung wird den Tag über entschieden, ob sie in der Verfassung des Landes strikter verankert wird. Der Vorschlag sieht vor, dass sich das Land künftig so wie bisher aus bewaffneten Konflikten heraushält, sowie sein Territorium für Kriegsparteien sperrt. Außerdem soll die Schweiz auch keine Sanktionen mehr gegen Länder verhängen, die einen Krieg begonnen haben. Jürgen Klopp wird bei seinem Heimdebüt als Bundestrainer einen Wechsel im Tor vornehmen. Alexander Nübel wird im Nations League-Spiel gegen Griechenland sein 4. Länderspiel bestreiten. Klopp lobte den Gegner und spricht von einer goldenen Generation bei Griechenland.
2: In meiner Idealvorstellung ist alles, was sie offensiv können und anbieten und machen, und weil sie hochtalentiert sind, gegen uns nicht möglich. In der Zukunft wird das so sein. Wird das morgen schon so sein? Gucken wir. Ganz einfach.
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1: Tun, was der Tag verlangt. Dieser Ausspruch kann programmatisch über dem Leben des seligen Pater Kaspar Stangassinger stehen. Kaspar Stangassinger wird am 12. Januar 1871 in Unterkälberstein bei Berchtesgaden geboren und am selben Tage getauft. Er ist das zweite von 16 Kindern eines angesehenen, vielbeschäftigten Bauern, der auch politisch tätig ist. Daher muss die fromme Mutter die Erziehung der Kinder übernehmen, die viel mit ihnen betet. Diese häusliche Atmosphäre prägt Kaspar. In der Volksschule ist er zwar nicht der begabteste Schüler, aber sicher einer der fleißigsten. Mit 10 Jahren empfängt er während einer heiligen Messe die Erleuchtung: Du musst Priester werden. Um dieses Ziel zu erreichen, verlässt er die Familie und geht nach Freising in das Gymnasium und besucht dort anschließend das erzbischöfliche Knabenseminar. In diesen Jahren reift Kaspars Frömmigkeit zu tiefer Gottverbundenheit, die durch die tägliche Messe und sonntägliche Kommunion, damals noch etwas Besonderes, vertieft wird. Zum Ende des Gymnasiums 1889 erkrankt Kaspar schwer an Typhus, sodass er sogar die Sterbesakramente empfängt. Doch er kommt danach erstaunlicherweise wieder schnell zu Kräften. Am 7. August 1890 besteht er das Abitur und tritt 2 Monate später, wie es von Kindheit an sein sehnlichster Wunsch war, in das Priesterseminar der Diözese München und Freising ein. Er beginnt das Studium der Philosophie und Theologie. Anlässlich seiner ersten Exerzitien kauft er sich das Buch »Der geistliche Kampf« von Lorenzo Scopoli, einen Klassiker der Aszetik. Dieses Werk begleitet forthin sein weiteres Leben. Er entwirft für sich ein geistliches Lebensprogramm in der Nachfolge Christi in dem Bewusstsein, dass alles Wachsen in der Liebe zu Gott und den Mitmenschen reine Gnade ist. Dies äußert sich aber nicht in außergewöhnlichen Taten, sondern in den kleinen Dingen des Alltags, in Freundlichkeit und Höflichkeit. Dabei ist ihm jede Übertreibung fremd. In seinem Herzen spürt er immer stärker die Sehnsucht nach einem Leben im Kloster. Auf einer Wallfahrt nach Altötting vernimmt er vor dem Gnadenbild der Mutter Gottes in seinem Innersten eine Stimme: Geh nach Garstam Inn, zu den Redemptoristen. Die Redemptoristen, nach dem lateinischen Namen auch Erlöserorden genannt, sollen vor allem zu denen gehen, um die sich niemand kümmert, und den Armen das Evangelium verkünden. Kaspar erkennt, er werde bei den Redemptoristen ein Leben mit Gott, in Gott und für Gott führen. Gegen den heftigen Widerstand seines Vaters, der ihn lieber als Weltpriester sieht, nimmt er im November 1892 das Ordensgewand, beginnt in Garst das Noviziat und legt ein Jahr später im Redemptoristenkloster auf den Dürnberg in Österreich die Ordensgelübde ab, da zu dieser Zeit der Orden wegen des Kulturkampfes in Deutschland verboten ist. Kaspar setzt sein Streben nach Vollkommenheit und Heiligkeit fort mit dem Vorsatz: Ich kann, ich will, ich muss heilig werden. Er ist überzeugt, alles muss der Heilige Geist bewirken. Nach Abschluss seines Theologiestudiums wird er am 16. Juni 1895 zum Priester geweiht. Eine Woche später feiert er in seiner Heimat Berchtesgaden die feierliche Primiz. Sein Vater hat ihm zwischenzeitlich verziehen. Es ist ein großes Fest. Die Gläubigen sind tief beeindruckt, wie der Primiziant die Eucharistie feiert. Am Abend dieses Tages schreibt er an seinen Provinzial: Ich danke aus ganzem Herzen Gott, seiner heiligen Mutter und dem heiligen Vater Alphonsus, gemeint ist der Gründer der Redemptoristen Alphons von Liguori, für die übergroße Gnade, die mir Armen erwiesen wird. Nie hätte ich gedacht, was der Priester am Altare ist, wenn ich es nicht selbst erfahren hätte. Der junge Ordensmann hat den Wunsch, in die Mission nach Brasilien zu gehen. Doch seine Oberen haben andere Pläne mit Kaspar. Sie haben inzwischen die guten pädagogischen Fähigkeiten des erst 24-jährigen Priesters erkannt und brauchen ihn notwendiger im Juvenat, dem Knabenseminars des Ordens auf dem Dürnberg bei Hallein in Österreich. Er wird Präfekt und Gymnasiallehrer. Als Ordensmann hat Kaspar Gehorsam versprochen. So entspricht er bedingungslos dem Willen seiner Vorgesetzten und nimmt die neue Aufgabe, Priester und Redemptoristen heranzubilden, ganz dem Willen Gottes an. Er gilt als fortschrittlicher Pädagoge, der die jungen Menschen achtet und die Entfaltung ihrer Begabung fördert. Erziehung ist für Kaspar zugleich Seelsorge. Er will die Jugend zu Gott führen. Den beliebten Erzieher zeichnen Liebe, Geduld und Einfühlungsvermögen aus. Von Anfang an wirkt er bei den Jugendlichen mit ungewöhnlicher Herzlichkeit und Hilfsbereitschaft. Er gewinnt deren Vertrauen und alle kommen zu ihm mit ihren Sorgen und Anliegen. Vormittags ist Pater Kaspar Lehrer. Nachmittags hat er als Präfekt die Aufsicht über die Studenten. Daneben werden ihm noch zusätzliche Aufgaben übertragen, wie die wirtschaftliche Leitung des Juvenats. Er macht die Buchführung und übernimmt Aushilfen in verschiedenen Pfarreien. Seine liebste Lebensbeschäftigung ist die Seelsorge im Beichtstuhl und auf der Kanzel. Trotz der vielen Aufgaben führt er weiterhin ein inneres geistliches Leben. Obwohl die Arbeitsbelastung groß ist, bleibt der junge Pater stets freundlich und strahlt gottverbundene Freude aus. Er wächst in seiner Aufgabe als Erzieher über sich selbst hinaus. Nachdem der Orden 1894 wieder in Deutschland zugelassen wird, entschließt man sich, das Ordensgymnasium von Dürnberg in Österreich nach Gas am Inn in Bayern zu verlegen. Der Redemptoristenorden setzt große Hoffnungen in Pater Kaspar Stangassinger und er wird, erst 28 Jahre alt, in Anerkennung seiner Fähigkeiten 1899 zum ersten Direktor des neuen Seminars ernannt. Da geschieht etwas Unerwartetes. In der Nacht von Freitag auf Samstag, den 22. und 23. September 1899, empfindet Pater Kaspar plötzlich rasende Unterleibsschmerzen. Am Sonntag verschlechtert sich sein Zustand. Die Schmerzen werden unerträglich. Eine Bauchfellentzündung kommt hinzu. Die Ärzte stellen einen Blinddarmdurchbruch fest. Pater Kaspar spürt sein Ende nahen. Tags darauf verlangt er die Krankensalbung. Nach dem Empfang der Heiligen Kommunion stirbt Pater Kaspar Stangassinger am 26. September 1899 nachts gegen 3.30 Uhr. Er ist am Ende seines kurzen, aber erfüllten Lebens angelangt, das er ganz auf Gott und die Ewigkeit im Himmel ausgerichtet hat. Am 24. April 1988 wird er von Papst Johannes Paul II. Selig gesprochen. Seitdem wird dieser Freund der Jugend weltweit verehrt und als Fürsprecher bei Gott angerufen. In der Klosterkirche von Gas befindet sich der kunstvolle Schrein mit den Reliquien des Seligen.
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Hallo und herzlich willkommen. Sie hören einen Beitrag der Stiftung Missionswerk Werner Heukelbach zum Thema Glauben und Leben. Kennen Sie Feindbilder? Haben Sie Feinde? Oder hält jemand Sie für seinen Feind? Naja, wenn wir ehrlich sind, wissen wir, dass unsere wirklichen Feinde keine entfernte politische Macht ist oder eine Terrororganisation, die uns bedroht. Unsere Feinde sind uns viel näher. Sie arbeiten im selben Unternehmen wie wir, wohnen im Nachbarhaus oder sogar mit uns unter einem Dach. Es sind die Menschen, die uns verletzt haben. Auf welche Art auch immer. Eberhard Dahm hat sich einmal auf feindliches Terrain gewagt, um herauszufinden, was es mit Feindesliebe so auf sich hat und ob so etwas überhaupt möglich ist. Ein Thema für Sie? Bleiben Sie dran, denn nach dem nächsten Musiktitel mehr dazu.

0: Lieber Zuhörer, es liegt einige Jahre zurück, da reiste ich mit einer Jugendgruppe durch Holland. Wir machten öfter Halt und besuchten verschiedene Familien. An einem Tag wurden wir in einer christlichen Familie herzlich willkommen geheißen. Vor dem Abendessen berichtete der Vater aus seinem Leben. Er erzählte, dass seine Eltern und einige seiner Geschwister von den Nazis ermordet wurden. Solche Menschen trifft man nicht alle Tage. Wie er über sein Leben sprach, klang nicht bitter oder vorwurfsvoll. Er hat den Mördern vergeben. Und wir alle merkten, da saß ein wirklich Großer vor uns. Eben ein Mann, den der Hass nicht klein gekriegt hat, weil er an Jesus Christus glaubte. Feindesliebe, ist das möglich? Ich möchte zwei Aspekte zu diesem sehr herausfordernden Thema beleuchten. Zum einen, Menschen wünschen sich Freunde und machen sich Feinde. Feindschaft beginnt oft mit einem Feindbild. Da füllt man Farbtöpfchen mit Gerüchten, Vorurteilen und Hass und das Feindbild wird gemalt. Statt dass man das Verbindende sucht, betont man das Trennende. Und schon hat man sich in der Wolle. Und überhaupt, wie kann man nur an denselben Gott glauben und sich den Schädel einschlagen? Sagen da nicht viele Gottesleugner und Atheisten ganz zu Recht, der Glaube an Gott sei völliger Unsinn. In der Bibel wird uns im 1. Buch Mose Kapitel 4 vom ersten Mord berichtet. Kain hat seinem Bruder Abel den Schädel eingeschlagen. Da haben wir es doch. Der Glaube an Gott bringt Feindschaft. Durch religiöse Fanatiker kommt es zu Mord, Totschlag und Kriegen. Moment mal, ist das wirklich so? Ist der Glaube an Gott daran schuld? Nein. Wenn Menschen sich als Feinde behandeln, liegt es nie an Gott. Kain war sehr religiös, aber er lehnte sich gegen Gott auf. Er wollte seine eigene Religion aufrichten. Und da müssen wir bei der Wahrheit der Bibel bleiben. Religiös sein genügt eben nicht. Kains Bruder Abel hörte auf Gott und tat, was Gott wollte. Kain hingegen hörte nicht mehr auf Gott und tat, was er selbst tun wollte. Es liegt nie an Gott, wenn sich Menschen streiten und sich spinnefeind sind. Feindschaft unter Menschen kommt aus dem menschlichen Herzen. Nun sind natürlich Gegner und Feinde nicht dasselbe. In der Politik oder im Sport spricht man von Gegnern und meistens geht man respektvoll mit dem politischen oder sportlichen Gegner um. Aber wo Menschen andere zu Feinden erklären, entstehen Mobbing, Grabenkämpfe, Gräueltaten bis hin zu Völkermorden. Wer Feindschaft sät, erntet Beziehungsstress. Feinde werden gehasst, gehänselt, gegängelt. Wodurch entstehen Feindbild und Feindschaft? Wie ist das bei Ihnen? Kennen Sie das auch? Oft genügt eine fremde Sprache, eine andere Hautfarbe, Nationalität oder Religion. Jemand ist eben anders, begabter, schlauer, reicher, und das entzündet das Feuer der Feindschaft. Negative Gefühle und Hass nehmen so ihren Lauf. Der Feind wird verflucht, der Feind muss weg. Menschen wünschen sich Freunde und machen sich doch Feinde. So innerlich zerrissen sind wir. Das liegt nicht an äußeren Missständen, sondern am Herz des Menschen. Hass und Feindschaft können nur durch einen Königsweg überwunden werden. Jesus Christus ist diesen Weg gegangen. An ihm lernt man, was Feindesliebe ist. Und viele Christen folgen bis heute seinem Beispiel, wie eingangs erwähnt. Ein zweites, Jesus liebt die Feinde und macht sich Freunde. Jesus Christus predigte zu den Menschen. Er liebte sie und nannte sie klipp und klar böse Leute. Verkehrte Welt, da kommt ein Wanderprediger und macht die Leute schlecht. Jesus Christus verstand unter Liebe eben auch, dass er den Menschen in aller Liebe die Wahrheit sagte. Er nannte das Problem des Herzens beim Namen. Jesus wusste, der Mensch ist nicht gut. Er stellte die nötige Diagnose. Das war nicht gut für sein Image, aber es war gut für unsere Selbsterkenntnis. Petrus, sein Jünger, erkannte sich in der Gegenwart von Jesus Christus. Nach einem Wunder Jesu sagte er zu Jesus, Herr, gehe von mir hinweg, denn ich bin ein sündiger Mensch. Sündig beschreibt den Zustand unseres natürlichen Herzens. Es ist getrennt von Gott. Darum denkt man nur an sich und dreht sich um die eigenen Bedürfnisse. Man denkt nicht an Gott und fragt nicht nach ihm. Der Mensch dreht sich wie ein Brummkreisel um sich und seine Lüste. Unser menschliches Herz ist die Quelle, aus der Feindschaft kommt. Jesus Christus sagte, aus dem Herzen kommen böse Gedanken. Die Ursache liegt im egoistischen und gnadenlosen Denken. Hass kommt aus dem Herz des Menschen, das wirklich böse ist. Oder haben Sie noch nie gefehlt und gesündigt? Der natürliche, unbekehrte Mensch lebt ohne Gott. Das nennt die Bibel gottlos. Über die Menschheit urteilt die Bibel, und den Weg des Friedens kennen sie nicht. Römerbrief, Kapitel 3, Vers 17. Und sie sagt, dass die ganze Welt sich im Bösen befindet. 1. Johannesbrief, Kapitel 5, Vers 19. Wer wollte dem widersprechen? Die Welt wird nicht besser oder friedlicher. Und woran liegt es? Es liegt an dem inneren Makel und Defekt des Menschen. Die Bibel spricht von einem unlösbaren Problem, das wir Menschen mit uns herumtragen. Der König David sagt, dass seine Mutter ihn in Sünden empfangen hat. Das bedeutet, alle Menschen haben von Anfang, also von der Empfängnis an, ein Herz, das fern ist von Gott. Wir werden mit einem bösen Herz geboren und das Böse breitet sich in Gedanken, Worten und Taten aus. Wir Menschen sind überhaupt nicht gut. Ist Feindesliebe trotzdem möglich? Im Prophet Jeremia, Kapitel 13, Vers 23, spricht Gott zu seinem Volk und sagt, kann ein Schwarzer seine Haut ändern? Ein Leopard seine Flecken? Dann könntet auch ihr Gutes tun, die ihr an böses Tun gewöhnt seid. Wir Menschen sind nicht fähig, unser böses und verdorbenes Herz zu verändern. Viele Christen werden heute als Feinde betrachtet und verfolgt. Jesus Christus sah das voraus. In seinen Reden sprach er das Thema Feindesliebe in schockierender Offenheit an. Liebet eure Feinde. Lukas Evangelium Kapitel 6, Vers 35. Wir wissen, wie man seine engsten Freunde liebt. Und das können alle Menschen recht gut. Aber wie in aller Welt sollte es überhaupt möglich sein, einen Feind zu lieben? Jesus wurde zum Staatsfeind Nummer 1 erklärt. Er wurde gehasst, gefoltert und gekreuzigt. Aber er liebte trotzdem. Haben Sie schon einmal darüber nachgedacht, wie Jesus seine Feinde liebte? In unserer Welt voller Feindschaft, Streit und Krieg ist das wirklich nötig. Jesus Christus betete für seine Feinde und sagte, Vater, vergib ihnen, denn sie wissen nicht, was sie tun. Auch wir sind aufgrund unserer sündigen Natur seine Feinde. Jesus aber starb aus Liebe für uns und unsere Sünde. Wo gibt es so etwas? Nirgends sonst. Die ganze Welt spricht von Liebe. Die Bibel zeigt, dass wahre Liebe auch zu Feindesliebe fähig ist. Nur in der Bibel lesen wir von so einer Liebe. Jesus liebte seine Feinde, er liebte auch uns. Er betete für seine Feinde und starb für ihre Schuld. Darum ist Jesus Christus der Fürst des Friedens. Wir fragen uns, Feindesliebe, ist das möglich? Menschlich ist das völlig unmöglich. Wir reagieren ja schon gereizt, wenn man uns hier und da mal nicht mit Respekt behandelt. Jesus hängt die Messlatte zum Thema Feindesliebe sehr hoch. Er lebte vor, was es heißt, gütig zu sein gegen die Undankbaren und Bösen. Der höchste Gott und sein Gebot sind uns zu hoch. Da kommen wir aus eigener Anstrengung nicht hin. Feindesliebe braucht das Vorbild und die Kraft von Gott. Die Aufforderung, seine Feinde zu lieben, kommt direkt von Gott. Nur wer die Liebe Gottes und seine Vergebung erfahren hat, ist durch Gottes Kraft fähig, andere zu lieben. Nur an Gott sieht und lernt man, was Feindesliebe ist. Er befähigt Christen dazu. Jesus nannte die Gläubigen damals Söhne des höchsten Gottes. Die holländische Christin Corrie ten Boom erlebte im Dritten Reich Verfolgung durch die Nazis und war im KZ in Ravensbrück. Sie sagte, wenn Jesus gebietet, unsere Feinde zu lieben, so gibt er selber uns die Liebe, die er von uns fordert. Als Christin liebte sie vorbildlich. Ihre Kraftquelle war Jesus höchstpersönlich. Gott ist Liebe und so kommt auch die Feindesliebe von ihm. Durch ihn ist sie überhaupt erst möglich. Als Christ weiß ich, wie Gott mir vergeben hat. Vergebung aus Gnade ist der Schlüssel zu einem Leben aus der Liebe. Von Gott heißt es, denn er ist gütig gegen die Undankbaren und Bösen. Lukas Evangelium Kapitel 6, Vers 35. So ist Gott. So liebt er und so sollen Christen auch lieben. Die Bibel ist wie ein Spiegel. Wer gründlich hineinschaut, wird sich als undankbaren und bösen Menschen erkennen. Das ist unangenehm, aber heilsam. Wer zu Gott betet und seine Sünde vor ihm bekennt, wer die Gnade Gottes angenommen hat, der wird auch Vergebung erfahren. Jesus Christus sagte, wem viel vergeben ist, der liebt viel. Jesus Christus liebte wie kein anderer. Er ist die Antwort auf unsere heillose Feindschaft. Durch Jesus Christus haben wir Hoffnung. Unbekehrte Menschen leben in Feindschaft mit Gott. Wer sich bekehrt und an Christus glaubt, erlebt Frieden mit Gott. So empfängt man das neue Leben, den Heiligen Geist und die Liebe Gottes. So empfängt man das neue Leben, den Heiligen Geist und die Liebe Gottes. Und dadurch ist ein Christ befähigt, seine Feinde zu lieben. Der Römerbrief sagt in Kapitel 5, Vers 5, die Hoffnung aber lässt nicht zu Schanden werden, denn die Liebe Gottes ist ausgegossen in unsere Herzen durch den Heiligen Geist, der uns gegeben worden ist. Feindesliebe ist durch Jesus Christus möglich. Bitte schauen Sie das Vorbild von Jesus Christus an. Er liebt Sie, auch wenn Sie ihm noch feindlich gegenüberstehen. Er ist unser Friede. Das gilt allen Menschen, die ihre Schuld bekennen und seine Vergebung und Gnade angenommen haben. Vergessen Sie es nie. Gott liebt Sie.
1: Jesus Christus liebt Sie, auch wenn Sie ihm feindlich gegenüberstehen, möglicherweise. 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
12: Zum Start in den Sonntag ist es meist noch bedeckt oder neblig. Später kommt dann überall die Sonne raus. Ideal, um ein bisschen den Altweibersommer zu genießen. Die Temperaturen sehr, sehr warm. 28 Grad in Olpen und in Stolberg, 24 Grad in St. Veit und in Hellenthal. Am Abend und in der Nacht lange mild. In der zweiten Nachthälfte wird es kühler. Die Temperaturen gehen auf 12 bis 6 Grad zurück. Auch am Montag Sonnenschein und allenfalls ein paar lockere Wolkenfelder. Gegen Abend besteht leichte Schauerneigung. Die Temperaturen kraxeln nochmal ordentlich nach oben bei 25 bis 29 Grad.
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13: Ich bin Tanja Wagner. Russlands Außenminister Lavrov hat den europäischen Staaten vor den Vereinten Nationen vorgeworfen, Friedensverhandlungen über die Ukraine zu behindern. Europa tue alles, um eine politische Lösung zu verhindern, sagte Lavrov in New York. Zugleich kündigte er an, Russland werde seinen Krieg gegen die Ukraine fortsetzen und seine militärischen Ziele erreichen. Russland führt seit mehr als 4,5 Jahren einen Angriffskrieg gegen das Nachbarland. Die Pflegekassen ermahnen die SPD, die angekündigte Pflegereform nicht zu blockieren. Nicht zu handeln wäre fatal, sagte der Chef des Kassenspitzenverbands Blatt der Deutschen Presseagentur. Die Pflegereform müsse jetzt in den Deutschen Bundestag.
14: Die Kassen der Pflegeversicherung sind leer und bis Ende des Jahres ganz, so der Kassenspitzenverband. Gesundheitsminister Lindemann will 8 Milliarden Euro im nächsten Jahr einsparen. Das ist Teil der Pflegereform. Aber da will die SPD nicht mitmachen. Fraktionschef Miersch sagte klar, man wolle kein reines Kürzungspaket. Die Reform müsse Pflege als gesellschaftliche Aufgabe begreifen. Deshalb müssten dazu auch Privatversicherte ihren Beitrag leisten. Er erwarte konkrete Vorschläge. Tine Klimach, Berlin.
13: Bundeskanzler Merz hofft nach der Entscheidung für München als deutschen Olympiakandidaten den Zuschlag zu bekommen. Olympia gehöre nach Deutschland, schrieb Merz bei X. München hatte sich im Zweikampf gegen die Regionen Köln-Rhein-Ruhr klar durchgesetzt.
0: Kurze Wege, eine kurze Anreise zu den Wettkämpfen und dass über 50% der Sportarten im Olympiastadion stattfinden sollen. Mit diesem Konzept hat München überzeugt. Die Region Köln-Rhein-Ruhr hingegen hat eine Absage kassiert. Über 50 Jahre nach den letzten Sommerspielen wollen also nicht nur die Münchnerinnen und Münchner die Spiele wieder in der Stadt, sondern auch der DOSB. Aus München, Pia Wegner.
13: Die Verbraucherzentralen fordern ein einheitliches, einfaches Fahrpreismodell im gesamten öffentlichen

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Sonntag, 27. September 2026. Die Zeit ist 8:03. Ja, und Sie sind natürlich weiterhin eingeschaltet bei Ihrem Sender mit der tanzenden Antenne bei Radio 700 auf UKW 90,1, 101,2 und 101,7 Megahertz.

zu einer neuen Ausgabe des Musikantenfrühstücks. Es ist die letzte für den Monat September. Begrüße am Mikrofon Ihr Hubert. Und ich wünsche Ihnen natürlich auch heute viel Spaß beim Reinhören, den super, super guten Empfang und für alle draußen im weiten Radioland aus unserem Studio hier in Bütchenbach einen wunderschönen, sonnigen guten Morgen. Ja, und das Ganze heute Morgen natürlich wieder mit dicke Backenmusik vom allerfeinsten.

Ja, und das war auch schon der Startschuss ins heutige Musikantenfrühstück. Was war noch am Träumen? Der Startschuss ins heutige Musikantenfrühstück hier bei Radio 700. Hubert Wolf und seine Original-Böhmer-Länder. Das Schönste ist die Blasmusik. Und ich denke mal, da geben Sie mir recht, dass ich ihm recht gebe, dass das das Allerschönste am Sonntagmorgen ist. Außer dann gefragt gespielt und die anderen Sendungen, die dann noch folgen bei Radio 700. Ich wünsche Ihnen einen wunderschönen guten Morgen. Ich hoffe, Sie sind gut ins Wochenende reingekommen, liegen eventuell noch in den Federn. Recht haben Sie, wenn es Ihr Feiertag ist. Oder Sie sitzen am Frühstückstisch und sind am Frühstücken. Ich wünsche Ihnen guten Appetit und mit der Blasmusik geht das doch 100.000 Mal besser. Aber jetzt erstmal herzlichen Glückwunsch allen Geburtstagskindern der vergangenen Woche und denen des heutigen Sonntags. Allen Namenstagskindern, da kann ich auch nur sagen, herzlichen Glückwunsch. Allen Kranken wünsche ich eine gute und rasche Besserung. Ich kann es nur immer wiederholen, dass sie ganz, ganz schnell, ganz gesund wieder ganz vorne mitmischen können. Und da halten wir die Daumen. Ich halte sie alle vier oder alle zwei. Ist egal. Und dann gehen heute auch ganz liebe Sonntagsgrüße in alle Krankenhäuser, in alle Senioren- und Pflegeheime und heute ganz besonders auch an unseren Nachbarn hier im Seniorenheimhof von Bütchenbach. Und euch wünsche ich einen mehr oder weniger ruhigen Sonntag. Und was darf nicht fehlen um 8 Uhr und 10 Minuten? Die Tradition verlangt es mittlerweile. Der Weckruf. Und das sind heute das Stabsmusikchor der Bundeswehr. Und hier ist der Viktoriamarsch.

So, ich hoffe, dass alle wach sind, aber ich denke mal, gleich kommt noch was, wo dann noch wacher wird, dass man dann noch wacher wird. Ja, und bei der Musik, da grübelt man hier und da mal ein bisschen. Beim Grübeln habe ich festgestellt, das ist nur um Ihnen zu sagen, wie schnell doch die Zeit vergeht, dass in 3 Monaten Weihnachten schon wieder vorbei ist. 8:13 Uhr. Der Geburtstagsmarsch von Ernst Mosch und seinen Original-Egerländer Musikanten für alle Geburtstagskinder der vergangenen Woche. Für die des heutigen Sonntags, aber heute ganz besonders. Für Günther Wirz in Wahlen, für Monika Ernst in Höfen, für Heinz Hubert Schmitz in Wollersheim, für Dieter Knoll in Marmagen und für Arndt Schmidt ebenfalls aus Marmagen. Und hier aus dem Studio die allerherzlichsten Glückwünsche.

So, und ich hoffe, das Ständchen ist bei allen Geburtstagskindern angekommen. Jetzt muss ich sofort sagen, ich habe einige Geburtstagsglückwünsche sehr spät bekommen und kann daher nicht mehr auf die Musikwünsche zurückgreifen. Aber versuchen wir es trotzdem mal, das Beste draus zu machen. Der erste Geburtstagsglückwunsch, der geht nach Marmagen. Die heißt es, mein Musikkollege Dieter Knoll aus Marmagen hat am Montag den 21.09. Geburtstag. Hierzu gratuliere ich ihm ganz herzlich und freue mich noch auf viele weitere Jahre mit ihm im Blasorchester Marmagen zu musizieren. Grüße und Glückwünsche von Sascha Pönsken und so. Jetzt muss ich mal auf WhatsApp rübergehen mit meiner Klimpermaschine hier. Da habe ich noch einen bekommen. So, und hier heißt es jetzt, Claudia und Berthold aus Mürringen grüßen Peter Probst aus Winterspelt und wünschen auf diesem Wege alles Gute zum 78. Geburtstag. Und die Rosen im Wind, ja, die sind verflogen, die werden am nächsten Sonntag nachgeliefert. Und dann habe ich herzliche Sonntagsgrüße an die Gäste vom Café Kränzchen am vergangenen Sonntag in Wolfort. Und dann ein herzliches Dankeschön an die Gastgeberin Liesel. Es war ein wunderschöner, fröhlicher, gut gelaunter Sonntag. Und nochmal alles Gute nach Wolfort. Und hier ist jetzt Musik, die böhmische Liebe. Hier sind sie, die Original-Hopfenbläser.

Ach ja, der letzte Sonntag in Wolfurt, der Sonntagnachmittag in Wolfurt war so richtig gemütlich und urig schön. Und hier jetzt die allerherzlichen Sonntagsgrüße an Liesel Haas nach Wolfurt. So, jetzt kommt der nächste Geburtstagsglückwunsch. Wie heißt es? Ich habe den von Michael Sures bekommen. Und hier heißt es, meine Mutter hatte am 24.09. ihren 82. Geburtstag. Die herzlichen Glückwünsche von Judith, Michael und von Hubert. Und hier kommt die Spritzregen-Polka.

Die Spritzregenpolka, das waren Barblech um 8 Uhr und 24 Minuten. Und die beiden anderen Münche, wenn nachher noch Zeit bleibt, ich habe nämlich Studiogäste in der zweiten Stunde, wenn noch Zeit bleibt, dann werden die denn noch nachgeholt. Aber jetzt erstmal den einen, wie gesagt, die Spritzregenpolka von Barblech. So, jetzt habe ich die nächsten Glückwünsche. Es sind Glückwünsche zur Eisernen Hochzeit. Und ja, kann ich schon sagen, 65 Jahre durch dick und dünn, 65 Jahre gemeinsam, alle Höhen und Tiefen gemeinsam erlebt. Das ist der Fall bei Gertrud und Heinrich Wilkens aus Marmagen. Sie feierten nämlich am 22.09. ihre Eiserne Hochzeit. Dazu wünschen wir Ihnen noch viele schöne gemeinsame Jahre voller Glück, Gesundheit und Zufriedenheit. Es gratulieren Tochter Bärbel, Schwiegersohn Hermann Josef, Enkelin Theresa und Maria mit Johannes und besonders Urenkel Raphael. Ja, und sie wünschen sich einen schönen Rheinländer. Jetzt darf getanzt werden. Ja.

Jawohl, und das war das Blasorchester Holger Mück, das war der Riedeldamm-Rheinländer. Und hier aus dem Studio auch die allerherzlichsten Glückwünsche zum 65. Hochzeitstag. So, jetzt gehen hier Geburtstagsglückwünsche nach Höfen bei Monschau. Sie sind bestimmt für Monika Ernst. Liebe Monika, zu Ihrem 60. Geburtstag gratulieren nachträglich Ihre Mutter, Silly, Dorothee und Jörg, sowie Gertrud und Oskar und nicht zuletzt mit einem ganz dicken Schmatzer, Ihr Klaus. Und hier sind Sie, die Petineska-Spatzen, hier ist der böhmische Spatz. Ja, und hier hieß es noch weiter, erhalte dir deinen Frohsinn und bleib, wie du bist.

Jawohl, Pum, bis zum letzten Tönchen böhmischer Spatz verdient. Petineska, Spatzen um 8 Uhr und 35 Minuten. So, jetzt habe ich hier, jetzt muss ich nochmal zurückdrücken, meine Klimpermaschine. So, die nächsten Geburtstagsglückwünsche gehen nach Marmagen. Sie sind bestimmt für Arndt Schmidt. Lieber Arndt, zu deinem Geburtstag, den du am 26., also gestern gefeiert hast, die herzlichsten Glückwünsche von Anni und Sascha Pönsken. Der Musikwunsch, und dann habe ich hier noch einen Geburtstagsgruß, und hier heißt es, gerne würden wir am 27.09. die Musikantenfrühstück Geburtstagsgrüße senden an Günter Wirz aus Wahlen, der am 26.09. Geburtstag hatte. Also lieber Günter oder lieber Papa, wir wünschen dir zu deinem Geburtstag alles erdenklich Liebe und Gute. Wir sind froh und dankbar, dass du diesen Ehrentag mit wieder gestärkter Gesundheit feiern durftest und wünschen dir eben diese auch für die nächsten Jahre. Gesundheit, Glück und Zufriedenheit. Mögest du noch viele schöne Jahre im Kreise deiner Lieben feiern. Deine Töchter Anja und Britta mit ihren Familien. Ein besonderer Gruß verbunden mit einem dicken Kuss, den mache ich jetzt selber. Natürlich auch von deiner Ehefrau Rosemarie. Ja, lieber Günther, auch von mir die allerherzlichsten Glückwünsche und einen wunderschönen Sonntag an Rosemarie. So, und dann habe ich hier noch was. Und hier heißt es, für die Kallach Herbstschau, die ist im Industriegebiet und im Ort, gibt es vielseitige Angebote und die Geschäfte haben geöffnet. Am Urbi gibt es eine Bühne mit Musikprogramm. Natürlich hat unser Dauerflohmarkt auch geöffnet und bietet für Trödel alles von A bis Z, alles vom Feinsten. Es laden herzlichst ein Maria und Jürgen Hamacher. Und jetzt der Musikwunsch, also ich kann schon sagen, liebe Maria, mach dir deine Lippen geschmeidig, denn nach dem Musikwunsch kann gepfiffen werden. Und hier sind sie, die Gablonzer Perlen.

So, und ich hoffe, dass Grüße und Musik, die Gablons of Berlin, zu den Grüßen angekommen sind. So, ich habe noch einen Geburtstagsglückwunsch für nach den Nachrichten. Es geht um den 90. Geburtstag, das kann ich jetzt schon sagen. Aber jetzt erstmal, wie gepfiffen wird, ein paar Veranstaltungstipps. Also heute die Kaller Herbstschau, wo recht herzlich zu eingeladen wird. Dann hätten wir 70 Jahre Uedelhofener Dorfmusikanten am heutigen Sonntag. Ab 10 Uhr die Heilige Messe, 11 Uhr Frühschoppen mit dem Musikfreund Dollendorf. Ab 13.30 Uhr die Musik mit den Uedelhofener Dorfmusikanten, ab 16 Uhr die Altböhmischen. Und dann tanzen mit wie zu alten Zeiten mit den Los Amigos im Saal Concordia in Hüningen bei Büllingen am heutigen Sonntag ab 17 Uhr. Herzliche Einladung an alle, die Dorfgemeinschaft Concordia. Und dann haben wir heute noch das Bläser Woodstock in Ernst an der Mosel. Am heutigen Sonntag ab 11 Uhr bis 13 Uhr der Musikverein Brohl. Schutzblech Böhmisch ab 13 Uhr und dann die Schontanzgarde Schwerfen ab 15.30 Uhr das Gesamtspiel unter der Leitung von Walter Gilles und da sind viele hunderte Musiker, die da auftreten werden. Von 16.15 Uhr bis 16.50 Uhr Moselkrampen Lowland Piper und dann ab 17 Uhr die Brassers. Ja, und das wäre es für den heutigen Sonntag, wären das die Veranstaltungen und die anderen kommen nach den Narrischen. Aber jetzt darf nach Herzenslust gepfiffen werden. Hier ist der Dompfaff Ernst Mosch und sein Original Eger, Länder, Musikant. Und wir hören uns wieder nach den Nachrichten. Bleiben Sie eingeschaltet. Ich freue mich auf Sie. Musik.

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7: Zum Start in den Sonntag ist es meist noch bedeckt oder neblig. Später kommt dann überall die Sonne raus. Ideal, um ein bisschen den Altweibersommer zu genießen. Die Temperaturen sehr, sehr warm. 28 Grad in Olpen und in Stolberg, 24 Grad in St. Veit und in Hellenthal. Am Abend und in der Nacht lange mild. In der zweiten Nachthälfte wird es kühler. Die Temperaturen gehen auf 12 bis 6 Grad zurück. Auch am Montag Sonnenschein und allenfalls ein paar lockere Wolkenfelder. Gegen Abend besteht leichte Schauerneigung. Die Temperaturen kraxeln nochmal ordentlich nach oben bei 25 bis 29 Grad.
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8: Ich bin Tanja Wagner. Russlands Außenminister Lavrov hat den europäischen Staaten vor den Vereinten Nationen vorgeworfen, Friedensverhandlungen über die Ukraine zu behindern. Europa tue alles, um eine politische Lösung zu verhindern, sagte Lavrov in New York. Zugleich kündigte er an, Russland werde seinen Krieg gegen die Ukraine fortsetzen und seine militärischen Ziele erreichen. Russland führt seit mehr als 4,5 Jahren einen Angriffskrieg gegen das Nachbarland. Die Pflegekassen ermahnen die SPD, die angekündigte Pflegereform nicht zu blockieren. Nicht zu handeln wäre fatal, sagte der Chef des Kassenspitzenverbands Blatt der Deutschen Presseagentur. Die Pflegereform müsse jetzt in den Deutschen Bundestag.
9: Die Kassen der Pflegeversicherung sind leer und bis Ende des Jahres ganz, so der Kassenspitzenverband. Gesundheitsminister Lindemann will 8 Milliarden Euro im nächsten Jahr einsparen. Das ist Teil der Pflegereform. Aber da will die SPD nicht mitmachen. Fraktionschef Miersch sagte klar, man wolle kein reines Kürzungspaket. Die Reform müsse Pflege als gesellschaftliche Aufgabe begreifen. Deshalb müssten dazu auch Privatversicherte ihren Beitrag leisten. Er erwarte konkrete Vorschläge. Tine Klimach, Berlin.
8: Bundeskanzler Merz hofft nach der Entscheidung für München als deutschen Olympiakandidaten den Zuschlag zu bekommen. Olympia gehöre nach Deutschland, schrieb Merz bei X. München hatte sich im Zweikampf gegen die Region Köln-Rhein-Ruhr klar durchgesetzt.
10: Kurze Wege, eine kurze Anreise zu den Wettkämpfen und dass über 50% der Sportarten im Olympiastadion stattfinden sollen. Mit diesem Konzept hat München überzeugt. Die Region Köln-Rhein-Ruhr hingegen hat eine Absage kassiert. Über 50 Jahre nach den letzten Sommerspielen wollen also nicht nur die Münchnerinnen und Münchner die Spiele wieder in der Stadt, sondern auch der DOSB. Aus München, Pierre

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So, jetzt muss ich meine Maschinen hier nochmal auf Vordermann bringen. Das waren sie, die, sagen wir jetzt mal, aus der Feder von Franz Meierhofer für das Orchester Manfred Wiener auf Rosseckers Spuren befanden, die sich musikalisch. Ja, und ehe es jetzt weitergeht mit Geburtstagsglückwünschen. Ich habe gerade eben gesagt, ich hätte noch einen. Haben Sie gehört, beim Pfeifen eben mit Ernst Mosch, da ist dem Land Tirol die Treue mit dazwischen gekommen. Meine Klimpermaschine hat sich selbstständig gemacht. Aber naja, das ist der Beweis live und in Farbe aus unserem Studio hier in Wütschenbach. Heute, heutigen Sonntag, den 27.09. Bläser Woodstock in Ernst an der Mosel mit den Brassers, mit Moselkrampen, mit Schutzblechböhmische und blasen sich vom Allerfeinsten, die geboten wird. Und dann tanzen wir zu alten Zeiten mit den Los Amigos im Saal Concordia in Hünningen bei Büllingen am heutigen Sonntag ab 17 Uhr. Herzliche Einladung an alle, die Dorfgemeinschaft Concordia. Und hier ist auch fürs leibliche Wohl allerbestens gesorgt. Und dann ebenfalls heute 70 Jahre Uedelhofener Dorfmusikanten, dann kann ich schon sagen, Happy Birthday, aber das mache ich nachher noch anders. 10 Uhr die Heilige Messe, 11 Uhr Frühschoppen, 13.30 Uhr Uedelhofener Dorfmusikanten und ab 16 Uhr die Altböhmischen.

Ja, und dann ebenfalls heute die Karla Herbstschau, zu der laden recht herzlich ein Maria und Jürgen Hammacher aus Schützendorf mit ihrem Trödel, wo es von A bis Z so ziemlich alles geben wird. Ja, und die anderen Veranstaltungen, die denke ich mal, die sind für kommenden Sonntag, dann ist das auch noch früh genug. So, jetzt habe ich hier noch ein Geburtstagsglückwunsch. Hier heißt es, unser Vater, Schwiegervater Heinz Hubert Schmitz aus Wollersheim ist am 22. November 90 Jahre alt geworden. Er war ein passionierter Jäger und ein langjähriger Jagdhornbläser im Jagdhornbläserchor Schleiden. Altersbedingt kann er diese Leidenschaft nicht mehr aktiv ausüben. Bis heute hält er sich mit täglichen E-Bike-Touren fit. Seine Frau Lanciana steht ihm stets treu zur Seite. Jeden Abend treffen wir uns als Familie, das finde ich ganz gut, über eine Videokonferenz, ein Ritual, das uns sehr glücklich macht, weil wir uns täglich sehen und verbunden bleiben. Liebes Väterchen, wir wünschen dir mit dem Hubertusmarsch, den du selber immer gern geblasen hast, noch viele schöne gemeinsame Jahre. Das wünschen dir Werner, Judith, Rainer, Silvia, Helmut und Angela. Und hier ist der, oder hier sind sie, aus der Feder von Reinhold Stief, hier ist der Hubertusmarsch.

So, und das war aber schon der Hubertus Marsch aus der Feder von Reinhold Stief. Jetzt muss man mal auf Papier schön schauen. Lieber Heinz Hubert, noch nachträglich ebenfalls die allerherzlichsten Glückwünsche zu ihrem 90. Geburtstag von Claudia und Heinz Fassbender aus Disternich. Und die beiden freuen sich riesig auf das Festessen heute Mittag in Euskirchen. Und lieber Heinz Hubert, hier aus dem Studio auch die herzlichen Glückwünsche zum 90. Und ich habe noch was von Jagdhornbläser. Hier sind die Eifeler Jagdhornbläser. Auf zum fröhlichen Jagen!

0: Ja, und da war auch schon der Traum einer Marketenderin, ein abrupt abgebrochener Traum. Das waren sie noch einmal, das Orchester Manfred Wiener und das Ganze, wie eben gesagt, aus der Feder von Franz Mayer-Hofer. Ja, und wir haben geträumt die ganze Zeit hier. Und ich habe etwas ganz Wichtiges vergessen, nämlich einen Abend, der stattfindet am kommenden Samstag in Möhringen im Saal Jaspisch. Und dazu habe ich die Chefetage von den Weißensteiner Hochlandmusikanten hier neben mir sitzen, eingeladen zum kleinen Gespräch. Guten Morgen, meine Herren. René und Marcel, guten Morgen.
1: Guten Morgen, Hubert.
0: Und ich hoffe, ihr seid gut ins Wochenende reingekommen. Und wir plaudern ein klein wenig über das, was nächsten Samstag in Möhringen ansteht. Und ich denke mal, ich überlasse euch das Wort, dann könnt ihr einen nach dem anderen gemeinsam könnt ihr dann erklären, was ist nächsten Samstag in Möhringen los?
1: Ja, was ist in Möhringen los? Herbstkonzert steht an, und zwar vom Königlichen Musikverein Möhringen. Das ist mittlerweile zur Tradition geworden. Dieses Herbstkonzert findet dieses Jahr zum 24. Mal schon statt.
0: Dann haben wir nächstes Jahr Silberne Hochzeit.
1: Silberne Hochzeit, ganz genau. Ja, und dieses Jahr steht das Herbstkonzert unter dem Motto, die Königlichen kommen.
0: Und das hat auch bestimmt einen ganz bestimmten Grund.
1: Ja, wir sind jetzt nicht so eingenommen, dass wir sagen, wir sind die Königlichen, aber Anfang des Jahres...
0: Ihr seid aber trotzdem der
1: Königliche Musikverein Möhringen, ganz genau. Das ist ja in Belgien, wenn man 50 Jahre alt wird, kann man das beantragen, dass man königlich wird. Ja, und deswegen sind wir jetzt schon seit über 65 Jahren der Königliche Musikverein Möhringen. Und Anfang vom Jahr wurde zu einem Videowettbewerb aufgerufen, weil nächstes Jahr, Pfingsten, am 15. Mai, kommen die Egerländer nach Birgel in die deutsche Eifel. Und dort wurde eine Vorgruppe gesucht. Und man sollte ein originelles Video dorthin senden. Und es gibt ein altes Video, immer wieder sonntags, mit Ernst Mosch. Da macht er so eine kleine Show. Das ist ein Mann, der ist sich die Schuhe an am Ziehen. Auf einmal kommen kleine Kinder dem Hügel hinuntergelaufen und rufen, die Böhmen kommen, die Böhmen kommen. Und dann sieht man Ernst Mosch den Berg hinunterkommen. Ja, und das ist unter den Blasmusikfans ist das ziemlich Kult, das Video. Und dann haben wir gesagt, dann spielen wir das doch mal einfach nach. Und dann sind wir runter in den Wald gefahren. Dann hatten wir unsere Kinder, die Kleinen vom Verein, hatten wir gefragt, ob sie uns helfen würden. Sie haben doch direkt Ja gesagt. Und dann fängt das an, sehr lustig gemacht von Chris und Sarah Palm, genau. Dann erzählen sie ein bisschen, dass nächstes Jahr der Ernst Hutter, nicht Ernst Hutter, man hat noch immer Ernst Hutter, Alexander Wurz und die Egerländer kommen und die Kaisermusikanten und dass dort eine Vorgruppe gesucht würde und wen man denn da holen könnte. Und dann auf einmal kommen die Kinder den Berg hinuntergelaufen und rufen, die Königlichen kommen, die Königlichen. Und dann sieht man uns den Berg hinunterkommen. Ja, und das war so gut angekommen, da haben wir den Wettbewerb gewonnen. Wir hatten über 70.000 Aufrufe für dieses Video und über 1.500 Likes. Und da haben wir das schon mit großem Abstand gewonnen. Und das fanden wir so lustig, dann haben wir einfach dieses Jahr das Motto für das Herbstkonzert einfach genommen, die Königlichen kommen, weil die kommen ja.
0: Ja, die Königlichen kommen und in diesem Jahr stehen die Königlichen, weil Georg Fels leider aus gesundheitlichen Gründen nicht mit dabei sein kann, unter der Leitung von Günther Fels. Gehe ich da richtig?
2: Ja, ganz genau. Der Günther hat das übernommen. Der jüngere Bruder, er macht das ganz hervorragend schon seit einigen Monaten. Und wir sind natürlich alle immer bei Georg, weil es ihm wirklich nicht gut geht. Aber der ganze Verein steht hinter ihm. Und wir alle hoffen, dass es auch dann irgendwann nochmal aufwärts geht, dass es nochmal in die grüne Richtung geht. Günther macht das fantastisch. Wir haben gesagt, okay, dann schmälern wir dieses Jahr unser Programm ein wenig, auch um ihn zu entlasten. Aber ich glaube, genau das Gegenteil ist der Fall, wenn wir um 19:30 anfangen.
0: Ist das nächsten,
2: unser Programm? Das ist unser Programm. Du siehst schon, ja, du siehst, es ist vollgepackt. Natürlich mit vielen alten Gassenhauern und auch einige neue Sachen. Wir haben unsere Sänger, Sängerinnen, wir haben Klamauk, wir haben natürlich fantastische Solisten dabei. Und wir freuen uns jedes Jahr. Auch ohne Georg werden wir das Ganze, sage ich mal, wuppen. Viele Gedanken werden bei ihm sein und er wird auch bei uns sein. Und wir haben viele Freunde, die jedes Jahr anwesend sind. Und ich glaube, das alle wird uns gemeinsam durch den Abend tragen.
0: Ja, und ich kann jetzt nur sagen, lieber Georg, auf diesem Wege wünschen wir alle dir eine ganz, ganz schnelle und rasche Genesung. Und ich denke mal, wir machen ein klein bisschen Musik. Hier ist die Stressfrei-Polka.

0: Jawohl, Pum, bis zum letzten Tönchen. Genauso wie es in der Polka beschrieben wurde, geht es hier im Studio zu, nämlich ganz stressfrei. Und wir sind immer noch bei den Weißensteiner Hochlandmusikanten. Und gerade sind für euch Grüße reingekommen. Ich soll euch beide und ihr sollt den ganzen musikfreien Mürrenen grüßen. Von Anni und Jürgen aus Langen in Hessen. Liebe Anni, lieber Jürgen, und ich freue mich auch schon auf kommenden Samstag und Sonntagmorgen natürlich auch im Studio. So, die Grüße für euch beide.
1: Ja, vielen Dank, Jürgen. Es freut uns auch, dich nächste Woche wieder zu sehen. Und das ist schon phänomenal, dass man eine Reise von über 300 Kilometer auf sich nimmt, nur für den königlichen Musikverein Möhringen zu hören. Vielen Dank, Jürgen, und die Grüße gehen zurück. Und wenn ich gerade ganz kurz darf, ich möchte auch kurz Grüße bei mir nach Hause. Dort sitzen meine vier Mädels zu Hause am Küchentisch. Schöne Grüße nach Möhringen.
0: Ja, das darf nicht fehlen, sonst ist der Sonntag kaputt.
1: Ja, der ist sowieso schon ein wenig kaputt.
0: Noch eine kleine Sache, die ich noch zu sagen habe. Ab wie viel Uhr spielt ihr in Lascheid?
1: Ja, ganz genau, das wollte ich gerade sagen. Der Sonntag ist sowieso kaputt. Wir sind jetzt, du siehst, wir haben die Uniform schon an. Es geht direkt von hier vom Studio weiter nach Lascheid. Dort feiert der Junggesellenverein sein 100-jähriges Bestehen. Und wir dürfen dort den Frühschoppen mitgestalten. Ab 12.30 Uhr spielen wir dort. Eine gute dicke Stunde. Dort wird ein kleiner Vorgeschmack vom Herbstkonzert präsentiert. Und wer Lust hat, Eintritt ist frei. Es gibt auch gutes Essen dort in Lascheid. Herzliche Einladung an alle.
0: Und gutes Essen, du sprichst ja davon, das gibt es auch nächsten Samstag bei euch in Möhringen zu eurem Konzert, ne?
2: Ja, natürlich. Gleiche Schiene wie schon seit über 24 Jahren.
0: Also, liebe Leute, ich bin jetzt mal ein klein bisschen unverschämt. Ich an ihrer Stelle würde alleine schon nach Möhringen fahren, nur wegen der belegten Brötchen.
2: Ja, die sind mit Liebe gemacht. Unsere Mädels, die sind schon ganz morgens früh unterwegs, um alles vorzubereiten. Es gibt natürlich was zu futtern. Es gibt eine Verlosung in diesem Jahr, denke ich, sogar noch mehr Preise als sonst. Also der Weg lohnt sich, der Eintritt ist frei in einem wunderschönen, gemütlichen Saal. Also alles ist vorbereitet. Danke auch meinerseits für die Grüße aus der Ferne. Wir haben viele Gäste hinter und vor dem Fan in der ganzen Eifel, in Deutschland, in Luxemburg, ich weiß nicht wo, überall. Und es ist ganz einfach.
0: Auf den Philippinen.
2: Auf den Philippinen, wer weiß.
0: Weltweit
2: ja,
0: bekannt.
2: Möglich. Das Schöne ist, es ist nicht nur ein Konzert für uns, es ist das, was wir das ganze Jahr erarbeitet haben, was wir mit Freunden von nah und fern teilen können. Und vorher und nachher liegt man sich ganz einfach in den Armen oder man trinkt noch eins in gemütlicher Runde. Und das ist eigentlich Sinn und Zweck der ganzen Sache.
0: So, jetzt mache ich mal was. Was nicht geplant war, Karten gibt es keine zu verlosen, weil der Eintritt frei ist. Und der Jochen hat mich eben gefragt, gibt es da was zu verlosen? Da habe ich sofort Nein gesagt. Aber, jetzt kommt das Aber. Wir bringen den Jochen jetzt mal ein klein bisschen zum Qualmen. Wenn Sie anrufen, nicht hier ins Studio, nämlich unser Telefon funktioniert noch immer nicht. Das geht sofort über ins Telefonhäuschen, da wo es nachher losgeht mit dem Gruß- und Tunsch-Konzert. Also die beiden Ersten, die bei Jochen anrufen, die kriegen jeder zwei belegte Brötchen gratis. Also nicht sie ran ans Telefon.
1: Ja, Hubert, wenn du so spontan bist, dann sind wir auch spontan. Dann erhöhen wir den Preis und legen noch drei Getränke drauf. Dann machen wir, die zwei Ersten kriegen jeweils fünf Bons. Fünf Getränkebons, womit man auch natürlich ein Brötchen nehmen kann.
0: Ja.
1: Und das, wie gesagt, wir haben keinen Eintritt, der Eintritt ist frei. Das wollen wir auch so beibehalten. Und deswegen, ich denke, das ist in Ordnung, ich bin der Präsident, ich darf das raushauen. Die ersten beiden, die kriegen jeweils fünf Getränkebons.
0: Ich höre schon, dass wir in der Taste J gemacht haben. Na, also fünf Getränkebons, darin sind enthalten drei Getränke und zwei belegte Brötchen. Und die beiden ersten, die anrufen, die 003280 480 105. Also 480 105, die 080 davor oder die 00 32 80. 480 105. So, jetzt nicht so ran ans Telefon. Der Jochen sitzt an der anderen Seite und nimmt Ihren Anruf in Empfang und teilt mir dann die Namen mit per WhatsApp natürlich, wer gewonnen hat. Also 5 Bons gibt es da zu gewinnen. Und haben wir noch was zu sagen, eben noch ein bisschen Musik machen?
1: Ich denke, wir haben da schon viel geredet. Ich möchte auch die Gelegenheit nutzen, den Ulfbachtaler nochmal nachträglich ganz recht herzlich zu gratulieren. Sie hatten letzte Woche ihr 40-jähriges. Wir konnten leider nur mit einer kleinen Delegation dabei sein, weil ein großer Geburtstag war bei uns in Möhringen. Da war das halbe Dorf eingeladen. Deswegen auf diesem Wege nochmal recht herzlichen Glückwünsche zum 40-jährigen Jubiläum. Es wäre ein sehr schöner Abend gewesen.
0: Das war der Kracher, das war dieser Abend. Erstens schon mit der Musik der Ulfbachtaler Musikanten vom Allerfeinsten. Und dann natürlich Timo Groß und die Egerländer 6. Ja. Der Hammer. Also alle, die nicht da waren, ich kann es nur sagen, nochmal wiederholen, ihr habt was verpasst. Und alle, die da waren, die stimmen mir zu, wenn ich sage, das war der Hammer.
1: Ja. Ja,
0: super. Und vielleicht organisiert ihr auch noch mal was, wo ich dann hier im Studio sagen kann, ganz fröhlich und gut gelaunt, die Egerländer 6 sind noch mal zu Gast in Möhringen.
1: Ja, das kann man so spontan nicht sagen. Wir bleiben immer am Ball. Es gibt viele Musikformationen, die haben schon angefragt, bei uns für einmal im Saal spielen zu dürfen. Also alles ist offen, wir sind für alles offen. Wir müssen gucken nächstes Jahr. Wir haben ja unser Stiftungsfest auch immer an Pfingsten. Nächstes Jahr sind wir in Birgel bei den Egerländern. Deswegen müssen wir schauen. Vielleicht Mitte vom Jahr, vielleicht Ende vom Jahr haben wir ja sowieso schon eine gute Gruppe in Möhringen. Das sind die Königlichen. Ja, wir schauen. Also wir bleiben immer am Ball. Es ist auch nicht ganz einfach, alles über einen Hut zu bekommen.
2: Ja, wir haben immer strammes Programm das ganze Jahr durch. Auch Kirmesorganisation und so weiter, da sind wir ja auch immer mit beteiligt. Aber auch, es wird sich die Gelegenheit ganz bestimmt geben. Noch kurz, nach den Ulfis durften wir letzte Woche bei Födekam zu Gast sein, bei der Veranstaltung
0: Vivo. In Herzeburg, in Triangel.
2: Im Triangel, ja. Und Gratulation auch an Födekam, die haben da was auf die Beine gesetzt. Es war ein sehr gelungenes Wochenende von Freitag bis Sonntagabend und wir durften musikalisch Gäste sein und danke schön.
0: Da ging es nur um die Musik.
2: Nur Musik. Da waren Stände, da war Gesang, da war von allem virtuos, da war Giet, hat am Sonntagabend den Abschluss gespielt, das Orchester,
0: ja,
2: Giet.
0: Ja.
2: Und alles war ganz fantastisch und Gratulation an Yannick, an Steven und an Marc. Die sind der Kopf von Födekam, die Geschäftsführer und der Präsident. Und Dankeschön, dass wir auch Teil von Födekam sein dürfen, die natürlich die ganze Musik in Ostbelgien unterstützen und fördern.
0: Also ich kann nur sagen, man braucht keine hunderte Kilometer zu fahren, um gute Blasmusik zu erleben. Letzten Samstag in Espeler, letzten Sonntag in St. Vith, heute bei den Uedelhofener Dorfmusikanten in Uedelhofen oder in Ernst an der Mosel Blasmusik vom Allerfeinsten, die geboten wird. Und bei euch kommenden Samstag. Also noch einmal für alle, die gerade erst zuschalten, am kommenden Samstag, das ist der 3.10.2026. Unter dem Motto, die Königlichen kommen, laden die Weißensteiner Hochlandmusikanten zu ihrem Herbstkonzert ein. Der Eintritt ist frei, das Ganze findet statt im Saal Jaspisch in Möhringen. Der Beginn ist um 19.30 Uhr, der Einlass ist ab 18 Uhr. So, ich denke mal, meine Herren, haben noch was zu sagen?
1: Nö, das war eigentlich alles. Wir möchten uns bei dir bedanken, dass wir wie jedes Jahr wieder bei dir sein durften. Du machst auch so viel für die Blasmusik, genau wie Födekam oder die Musikakademie. Du bist ein Teil der Blasmusik.
0: Ich mach's gerne. Und das Sympathie für alle, egal ob das für euch oder für egal welchen Musikverein. Liebe Vereine, wenn ihr eine Veranstaltung habt, teilt es mir mit und ich garantiere euch, 2 Stunden danach weiß die ganze Welt über euer Fest, denn ist denn informiert über euer Fest. Also nochmal Samstag, 3. Oktober im Saal Jaspisch in Möhringen. Die Königlichen kommen, es laden ein, der Königliche Musikverein Möhringen. Ich sage Dankeschön und wünsche euch doch viel Spaß in Larscheid. Grüßt die Larscheider von mir.
2: Machen wir, ja, ganz
1: ja,
2: bestimmt.
1: Ja. Sehr liebes Völkchen.
0: Und doch, wenn ihr Bernadette seht, dann grüßt Bernadette auch noch von mir.
1: Machen wir, vielleicht hört Bernadette zu.
0: Ich denke mal, ja.
1: Können wir die Grüße zurückbestellen.
2: Die kann sich ja dann bemerkbar machen.
0: Ja. Gut, nochmal herzlichen Dank. Kommt gut nach Hause oder nach Larscheid. Und viel Spaß und viel Vergnügen mit der Blasmusik in Larstadt. Und euch allen wünsche ich natürlich weiterhin viel Spaß und Erfolg mit der Blasmusik. Bei allerbester Gesundheit. Dankeschön und einen schönen Sonntag wünsche ich euch.
1: Danke, Robert.
2: Wir sagen danke, genau.
0: So, und ich mache noch ein bisschen Musik jetzt. Wetterleuchten am Horizont.

So, jetzt habe ich auch die Gewinner für die 5 Eintrittskarten, nein, die 5 Getränke-Bons in Möhringen am kommenden Samstag. Das sind Martha Langer aus Roberville und Jürgen Gelsenleuchter aus Langen in Hessen. Herzlichen Glückwunsch und ich freue mich riesig auf kommenden Samstag. Und dann auch, lieber Jürgen, ein paar Grüße mitbringen für kommenden Sonntag. Die Musik dazu schreiben, dann werde ich das Ganze parat machen für kommenden Sonntagmorgen. Also wird wieder eine Doppelmoderation kommenden Sonntag. Und das, was Sie jetzt hier hören, das sind Sie noch einmal, das Orchester Manfred Wiener, das ist der Fellbachmarsch.

Jawohl, und das war im Dorfstadel. Das waren noch einmal, und Sie hören sie auch noch einmal, das Orchester Manfred Wiener im Dorfstadel. Und jetzt viele schöne Stunden gibt's hier bei Radio 700, natürlich mit dem Programm von Radio 700. Und das bedeutet, das war's für heute. Das war das Musikantenfrühstück am Sonntagmorgen. Ich hoffe, dass die Musikzusammenstellung Ihnen gefallen hat. Mich hat's riesig gefreut, in Ihren Stuben zu Gast sein zu dürfen. Ich wünsche Ihnen jetzt einen wunderschönen Sonntag. Eine angenehme, nicht allzu stressige, erfolgreiche und vor allen Dingen eine gesunde Woche. Wie eben gerade gesagt, viele schöne Stunden. In diesem Sinne, tschüss und auf Wiederhören bis zum kommenden Sonntag, sagt Ihnen Ihr Hubert.

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18: Zum Start in den Sonntag ist es meist noch bedeckt oder neblig. Später kommt dann überall die Sonne raus. Ideal, um ein bisschen den Altweibersommer zu genießen. Die Temperaturen sehr, sehr warm. 28 Grad in Olpen und in Stolberg, 24 Grad in St. Veit und in Hellenthal. Am Abend und in der Nacht lange mild. In der zweiten Nachthälfte wird es kühler. Die Temperaturen gehen auf 12 bis 6 Grad zurück. Auch am Montag Sonnenschein und allenfalls ein paar lockere Wolkenfelder. Gegen Abend besteht leichte Schauerneigung. Die Temperaturen kraxeln nochmal ordentlich nach oben bei 25 bis 29 Grad.
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19: Ich bin Tanja Wagner. Die Pflegekassen haben die SPD davor gewarnt, die geplante Pflegereform zu blockieren. Verbandschef Blatt sagte, in der Pflege herrsche Alarmstufe Rot, die Kassen seien in wenigen Monaten leer. Nicht zu handeln wäre fatal. Der Entwurf müsse jetzt in den Bundestag. SPD-Politiker hatten gestern Änderungen an Reformplänen gefordert und mit Blockade gedroht. Konkret verlangt die SPD einen Pflegedeckel, der die Eigenanteile begrenzt. Der Entwurf von Gesundheitsminister Linnemann sieht Milliardeneinsparungen vor. Welche Rechte haben Kundinnen und Kunden, wenn das T-Shirt beim ersten Tragen reißt oder das Spielzeug schnell den Geist aufgibt? Das sollen sie schneller als bislang erkennen können. Ab heute müssen dafür in der ganzen EU 2 einheitliche Labels verwendet werden.
20: Es gibt jetzt 2 neue Labels, die beim Kauf von Konsumgütern die Kunden über ihre Rechte informieren sollen. Das eine ist das sogenannte Gewährleistungslabel. Das wird nicht an dem Gegenstand angebracht, den man kauft, sondern es wird überall an der Wand oder neben der Kasse zu sehen sein, mit einer Menge Text. Der klärt unter anderem darüber auf, dass es in der EU eine Gewährleistung von mindestens 2 Jahren gibt. Außerdem gibt es künftig ein sogenanntes Garant-Label. Das sieht man, wenn der Händler ohne zusätzliche Kosten mehr als 2 Jahre Garantie gibt. Dieter Hebeling, Brüssel.
19: Der Entwickler von künstlicher Intelligenz, OpenAI, hat nach einem neuen Zwischenfall das Training seiner leistungsstärksten KI-Modelle ausgesetzt. In einem Test schaffte es ein KI-Modell, ohne Internetzugang Antworten von einem externen Chatbot zu bekommen. Laut OpenAI habe die Software eine Lücke in den Netzwerkeinstellungen gefunden und sie ausgenutzt. Die Menschen in der Schweiz stimmen heute darüber ab, ob die Neutralität ihres Landes stärker in der Verfassung verankert werden soll. Sollte es eine Mehrheit geben, würde die Schweiz künftig Sanktionen wie die gegen Russland nicht mehr mittragen.
21: Die einen sagen, eine strikt neutrale Schweiz werde auch bei Krieg in Europa nicht angegriffen. Die anderen halten das für Wunschdenken. Wenn die Initiative angenommen würde, dann dürfte die Schweiz aber keine Sanktionen mehr verhängen, etwa gegen Russland wegen des Angriffskriegs auf die Ukraine. Aus Genf, Christiane Ulrich.
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Willkommen zur neuen Ausgabe unseres Kultes am Sonntagvormittag. Gefragt, gespielt mit Ihren Grüßen und Ihren Wünschen hier bei Radio 700 mit Eifelbirschen Hacki Heinen. Schönen guten Morgen. 18 Grad mittlerweile schon draußen, sonniges Wetter, herrlich für diesen Sonntagvormittag und auch herrlich war es in den letzten zwei Stunden mit meinem Kollegen Hubert Bormann. Danke fürs Musikantenfrühstück, auch Grüße noch an deine Gäste und noch viel Spaß bei all denjenigen Unternehmungen, die ihr heute noch vorhabt. Ja. So, jetzt haben wir drei Stunden lang Zeit mit Grüße und Wünsche. Unser Coverman, der Rainer, ist auch schon wieder mit von der Partie. Schön, dass er da ist. Telefonnummer gebe ich gleich noch bekannt. Jochen ist fast schon startklar im Häuschen. Ja, der sucht noch seinen Kakao. Aber nichts verraten, den habe ich versteckt. Ja, ich habe so einen kleinen Schalk im Nacken mit dem Knacken und so. Ja. In diesem Sinne, uns allen viel Spaß und gute Unterhaltung bis 13 Uhr hier bei Radio 700.

Und hinein in den Sonntagvormittag mit dieser schwungvollen, guter Laune Samba-Nummer von Mary Rose. Einmal um die Welt. 10:05, wie können Sie sich an dieser Sendung beteiligen? Zwei Möglichkeiten gibt es. Entweder Sie schicken uns eine E-Mail unter www.radio700.eu, klicken Sie sich rein ins Internet, dann gehen Sie auf Gefragt gespielt, Formular ausfüllen mit Gruß, Wunsch und einem Ersatztitel und schicken das Ganze ab. Oder der direkt heiße Draht ins Telefonhäuschen zum Kollegen Jochen Späth, der sitzt da und wartet auf Ihren Anruf unter der 480105 und bei Bedarf mit der 003280 480105. So, zwei Titel gönnen wir uns noch und dann steigen wir so langsam aber sicher in den Sonntagvormittag mit Gefragt gespielt ein. Einmal lassen wir jetzt den Sommer noch in dein Leben. So ein schöner Titel von Ramon Roselli. Und vorher gibt's noch den aktuellen Titel von André Parker, der kommende Woche erst veröffentlicht wird. Das ist hier bei uns jetzt heute in Gefragt gespielt quasi eine Weltpremiere. Jawohl, wir haben den Titel bekommen und den spielen wir jetzt. Der aktuelle von André Parker heißt Wer weiß? Ich weiß, wir spielen den jetzt.

Musik aus dem aktuellen Album Alles, was du suchst von Ramon Roselli. Lass den Sommer in dein Leben. Nicht in mein Leben, sondern in deins. Ganz genau, in dein Leben soll der Sommer auch ziehen. Ich habe noch einen Nachtrag aus der vergangenen Woche. Und zwar einen Nachtrag, da ging es um den Titel Zeinerlin von der Jeannette aus dem Jahre 1977. Und da haben wir der Laurent Niesen in Eupen, der hatte sich diesen Titel in der spanischen Version gewünscht. Und dem habe ich aber die französische Version irrtümlicherweise gespielt. Jetzt spiele ich ihm die spanische Version nach von Jeannette Zeinerlin, Porque voy a cambiar, was auch immer das heißen mag, aber auf alle Fälle ist es die spanische Version. Lieber Laurent, jetzt kommst du in den Genuss von Jeannette und dem spanischen gewünschten Titel.

Siehste mal, was lange währt, wird endlich gut. Zainalin in der spanischen Version von Jeanette. Es wird in den nächsten 3 Minuten zünftig hier bei uns mit dem Musikwunsch von Peter Reimann. Der grüßt unser Team und anlässlich, so schreibt er, des laufenden Oktoberfestes in München würde ich sehr gerne mal ein passendes Stimmungslied hören und zwar den Titel von den Dorfrockern. Ich glaub, mein Glas hat ein Loch. Ja, ein Schelm ist der Böses dabei denkt, nicht? Genau. Wünsche noch einen tollen Sendungsverlauf mit viel Stimmung sowie ein fantastisches Wochenende meinen Freunden und Bekannten sowie dem Team. Und es grüßt aus Nordrhein-Westfalen, aus Willig, Anrat Peter Reimann. Hier kommt der gewünschte Titel. Ich glaube, mein Glas hat ein Loch. Und ich gucke jetzt mal auf meinen Kaffee. Ja, sieht auch nicht mehr gut aus. Da muss ich auch noch nachschenken.

doch, Frau Kor. Ich glaube, mein Glas hat ein Loch. Und wie meinte unsere liebe Elsbeth Hornö in Eupen, ja, bei dir hat der Teller meistens das Loch, weil da immer der Teller leer ist, ne? Weil ich ja gut essen kann. In der Tat, da hat sie recht. Wir kommen zum Musikwunsch von unserem Coverman Rainer Hartmann. Der wünscht uns allen einen schönen Sonntag. Er grüßt Gitti, Hacki sowie alle, die mich kennen und natürlich seine Freundin Maike mit dem ultimativen Titel von Peter Alexander. Und da geht's um die Elisabeth-Serenade.

frei nach dem Motto Knusper, Knusper, Häuschen, wer knabbert an meinem Öhrchen. Reimt sich zwar im Ball nicht, aber egal. Fiel mir gerade so ein. Peter Alexander und die Elisabeth Serenade. Der nächste Wunsch kommt von Werner Kickhöfer. Er wünscht sich Katja Epstein mit dem Titel Und wenn ein neuer Tag erwacht aus dem Album Wunder gibt es immer wieder. Ein Hit von ihr aus Mitte der 90er Jahren.

Katja Epstein, und wenn ein neuer Tag erwacht, und apropos erwacht, wenn die Sonne erwacht in den Bergen, das kommt jetzt als nächstes Musikstück an der Reihe von den Stimmen der Berge, und dazu hat uns Marianne Brandenburger geschrieben, logischerweise. Und die Marianne schreibt, am Montag, dem 21. September, hatte Karin Hirsemann aus Renningen ihren 85. Geburtstag, und sie hat es sich nicht nehmen lassen, und zwar vom 22. bis 25. September mit auf dem Fanclub-Treffen von den Stimmen der Berge in Bremervörde. Beachtliche, tolle Leistung. Es war ein tolles Konzert in Kutenholz, und die Jungs waren an den Tagen für die Fans natürlich da. Und wie gesagt, jetzt gibt's den Wunschtitel von der Marianne für die Karin, wenn die Sonne erwacht in den Bergen.

Das passt ja wunderbar zum letzten September-Sonntag hier in die Sendung hinein. Bei blauem Himmel, 19 Grad, sonnig und ich muss schon sagen, boah, das hat ja nun was für Ende September. So, jetzt kommen wir zum nächsten Musikwunsch von unserem lieben Jelle Mertens aus Amel. Der grüßt seine Frau José, Michael Bach und das Team mit Vicky Leandros und so eine richtig schöne Vinyl-Rarität aus Ende der 60er Jahren. Halt die Welt an! Hier ist die Vicky Leandros.

Vicky Leandroson halt die Welt an und stoppt die Zeiger der Uhren. Aber das ist ein Traum, den werden wir nie Wirklichkeit lassen werden, weil die Zeit, die geht unerbittlich immer weiter. Ja, so sieht das Ganze aus im Leben. So, jetzt gibt's einen Instrumentaltitel. Ja, den spielen wir jetzt. Der dauert auch nur 1:42 aus den 60er Jahren. Und Christel Lietz hat sich diesen Titel gewünscht. Und zwar Hootin' Trumpet von Bob Moore and His Orchestra. Die liebe Christel schreibt, guten Morgen zusammen. Jochen am Telefonhörer und liebes Eifelbärchen. Zunächst wünsche ich einen schönen sonnigen Herbstsonntag und möchte heute meine beiden Geschwister Christel und Bärbel über die Wellen von Radio 700 grüßen. Wie gesagt, mein Musikwunsch wäre heute von Bob Moore and His Orchestra Hootin' Trump. Ich denke, danach sind auch die letzten wach bei so einem tollen, schwungvollen Titel. Allen einen schönen, tollen Sonntag und liebe Grüße von der Christel Lietz.

Bob Moore and the Hooten Trumpets, jawohl. So, jetzt gibt's den Musikwunsch von unserer lieben Gitti in Ballenstedt. Guten Morgen, schreibt die liebe Gitti, und einen schönen Sonntag, liebes Eifelbärchen, nebst Hörerschar. Seit Donnerstag, oh Nachtigall, ich hör die Trapsen, seit Donnerstag hab ich sturmfrei und fühle mich sauwohl. Ja, das kann ich mir gut vorstellen. Dazu sollte mein Musikwunsch passen, für den ich mich auf diesem Wege auch gleich bedanken möchte. Hab noch einen erholsamen Sonntag und einen guten Start in die neue Woche. Wir winken mal zurück nach Ballenstedt zu unserer lieben Gitti. Und was hat sie sich gewünscht? Heute, ja heute beginnt der Rest des Lebens. Hier ist Udo Jürgens.

Da geben wir ihm zu 1000% recht. Heute beginnt der Rest unseres Lebens, Udo Jürgens. Ein Titel gönnen wir uns noch vor unserem Service-Blog und das ist der Wunsch von der Maike Brauer. Die wünscht uns einen schönen Sonntag. Sie grüßt den Jochen im Telefonhäuschen. Gitti, Steffen und Grit werden gegrüßt. Micha und Birgit, Harald Jäger mit Frau sowie natürlich ihren lieben Schatz, den Rainer Hartmann. Und gewünscht hat sie sich den blauen Planeten von der Gruppe Karat, ja. Und ich muss sagen, der ist jetzt im Moment irgendwie, klappt er nicht, warum auch immer, ich weiß es nicht. Er funktioniert nicht, der blaue Planet. Ja, da müssen wir jetzt mal Instrumentalmusik spielen und dann holen wir den blauen Planeten nach. Also nicht verzagen, ein bisschen Musik machen wir jetzt noch, ja. Machen wir das auch nicht. Klappt dann auch wieder nicht. Na gut, dann machen wir was ganz anderes. Ja, gut, das ist eben live und in Farbe. Und dann würde ich sagen, spielen wir mal einen schönen Titel von Günter Gabriel. Komm unter meine Decke. Genau, dann spielen wir den halt. Und alles andere danach.

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22: Der Altweibersommer gibt heute Nachmittag so richtig Vollgas. Ideal, um was draußen zu unternehmen, bei Sonnenschein und lockeren Wolkenfeldern. Unglaublich für Ende September. 28 Grad in Einatten und in Aachen. 25 Grad, die uns in Monschau und in Büttchenbach erwarten. Am Abend und in der Nacht lange mild. In der zweiten Nachthälfte wird es dann kühl und klar. Schlaftauglich bei 12 bis 6 Grad. Und morgen, da geht der Altweibersommer weiter. Sonnenschein und lockere Wolkenfelder. Nur gegen Abend geringe Schauerneigung. Und noch etwas wärmer mit 25 bis 29 Grad.
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23: Ich bin Tanja Wagner. In Bayern ist auf der Autobahn 96 heute früh ein Reisebus umgekippt. Zwei Menschen starben bei dem Unfall nahe Buchlur. Ein Mensch schwebt in Lebensgefahr, zahlreiche andere wurden verletzt.
24: Der schwere Unfall ereignete sich am frühen Morgen auf der A96 zwischen Buchlur Ost und Landsberg am Lech West. An Bord eine Reisegruppe mit 40 bis 50 Menschen, hauptsächlich aus den Philippinen. Der Bus, gemeldet in Italien, kam ohne Beteiligung von weiteren Fahrzeugen rechts von der Straße ab, kippte um und blieb dann neben einer Mulde liegen. Warum ist noch unklar. Ein Großaufgebot an Rettungskräften ist im Einsatz. Die Autobahn ist in beide Richtungen gesperrt. Fabian Schaffer, Nachrichtenredaktion.
23: Ticketpreise für S-Bahnen und Busse können eine komplizierte Sache sein, wenn man sie nicht so häufig nutzt. Verbraucherschützer schlagen deshalb ein einfaches Modell vor, und zwar gleich bundesweit. Der Plan ist ein Preismodell, das sich allein an der genutzten Zeit orientiert. Konkret sollte es nur noch 5 Ticketarten geben, für 15 Minuten, 30 Minuten, 60, 120 Minuten und für 24 Stunden. Der Fleischkonsum in Deutschland ändert sich. Der Trend geht aber weniger zum vollständigen Verzicht als vielmehr zu einem bewussteren Umgang. Zwar kaufen etwas weniger Haushalte Fleisch und Wurst als noch vor einigen Jahren, aber die verbliebenen Käufer legten bei den Mengen zu. Das geht aus Daten von YouGov und dem Sinus-Institut hervor.
25: 93% der befragten Haushalte haben in diesem Jahr schon Fleisch gekauft. Die gekaufte Fleischmenge nahm etwas zu. Viele wollen sich bewusster und ausgewogener ernähren. Jahren. Einen klaren Fleischlos-Trend gibt's laut Umfrage aber nicht. Gut jeder vierte Fleischesser plant zwar, seinen Konsum von Fleisch und Wurst zu reduzieren, aber nur wenige wollen Vegetarier oder Veganer werden. Uli Reitinger, Nachrichtenredaktion.
23: Jürgen Klopp verzichtet im zweiten Nations League-Spiel gegen Griechenland regelbedingt auf Innenverteidiger Schlotterbeck. Das geht aus der Kaderliste der UEFA für die Partie der Fußballnationalmannschaft heute Abend in Augsburg hervor. Schlotterbecks Platz durfte gegen Griechenland Jan-Aurel Bissek von Inter Mailand einnehmen.
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Zu Beginn der zweiten Stunde eine schöne Gänsehaut-Feeling-Nummer von Micky Brühl, genau. Und jetzt geht's weiter mit Ihren Grüßen und Wünschen. Ja, und jetzt kommt auch der Wunsch von der Maike Brauer. Ja, eben wollte er nicht, jetzt will er, der blaue Planet. Hier sind Karat.

Der goldige Titel von Karat und der blaue Planet. So, jetzt müssen wir einen kleinen Kompromiss machen, weil beide haben sich Ramona Martinez mit zwei verschiedenen Titel gewünscht und einen spielen wir davon. Einmal hat die Claudia Hopf geschrieben, sie wünscht sich heute den Titel von der Ramona Martinez Räumungsverkauf. Und der Ralf Schulz in Aachen, der wünscht sich auch heute Morgen Ramona Martinez, allerdings mit dem Titel Nur ein Kuss. Wir haben das Orakel gefragt, was sollen wir spielen, und wir sind zu diesem Entschluss hier gekommen.

Ja, ja, Räumungsverkauf, alles muss raus, egal wie auch immer. Und Ramona Martinez, Mario Grosjean grüßt jetzt Helia und José in Ameln und er wünscht sich den böhmischen Traum. Da würde ich sagen, auf geht's!

zünftig und cool, die Allgäu-Power und der böhmische Traum. Mario Mais ist an der Reihe. Wir wünschen seinen schönen Sonntagvormittag und viel Spaß beim Hören dieser Sendung. Und allen Geburtstagskindern heute wünscht er einen wunderschönen Tag und später beim Mittagessen natürlich, wie kann es anders sein, einen guten Appetit. Vielen Dank fürs Spielen meines Wunschtitels von Karin Winter. Und da geht's um diesen Titel hier, Tränen im Regen.

0: Karin Winter. Ja, und das nicht nur zur Winterzeit, sondern auch im Sommer, wenn die Sonne scheint. Jawohl, Karin Winter und die Tränen im Regen. Manchmal geht's mir so, dass der Groschen viel zu spät fällt. Und das gibt mir jetzt auch die Moderation zum nächsten Wunsch von der Grit. Ja, sie wünscht sich nämlich von Freddy Quinn den Titel Der Groschen fällt manchmal zu spät. Jawohl, das war noch bevor der Euro war, ne?
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Freddy Quinn und der Groschen fällt manchmal zu spät. Einen kleinen Nachtrag gibt's noch natürlich. Die Grit hat auch geschrieben, zum 95. Geburtstag heute von Freddy wünsche ich mir, wie gesagt, diesen Titel. Gratulation auch an Freddy Quinn an dieser Stelle zum 95. Geburtstag. So, jetzt machen wir noch schnell den Wunsch von unserem lieben Steffen Simukat. Den Ersatztitel werde ich jetzt heute spielen, lieber Steffen. Den anderen, den finde ich gerade im Moment nicht. Der Steffen grüßt die Gitti in Ballenstedt, Jürgen und Beate, Mike und Rainer und unseren Chat und das Eifelbärchen mit dem Titel von der Ruth Brandine. 2,5 Minuten Nummer. Nie zuvor war ein Abend so schön.

Aus dem Jahre 1968, Ruth Barandin und Nie am Abend wartet da so schön. Ja, und dann kann ich da noch einen draufsetzen, weil wenn man dann schon einmal einen schönen Abend hatte, wäre ja ein Sonntag im Bett vielleicht gar nicht so das Verkehrteste. Und diesen Titel, ein Sonntag im Bett, da hat sich die Birgit Mertens aus Höfen gewünscht. Und die Birgit Mertens aus Höfen, die will dem Eifelbärchen nur mal schöne Grüße und einen schönen Sonntag bestellen. Wie gesagt, mit diesem Musikwunsch, ein Sonntag im Bett. Ach, wie schön.

Wenkemüller, ein Sonntag im Bett, ja, vielleicht auch noch mit Frühstück im Bett, mit den prickelnden Brötchenkrümeln dann dazu. Oder ich denke mir gerade mal aus, vielleicht wäre ja das auch eine Möglichkeit, eine Sendung mit Namen gefragt, gespielt, aus dem Bett zu moderieren. Och, das wäre bestimmt auch noch ein Träumchen. Mal überlegen, was wir da so alles planen können. Nichtsdestotrotz, um 11 Uhr und 31 Minuten geht's jetzt munter weiter mit Ihren Grüßen. Und jetzt haben wir den Lück aus den Niederlanden. Der schickt nämlich liebe Grüße an sein Marlenken. Heute sitzt er bei diesem schönen Wetter nochmal in der Laube. Und das ist ja auch wieder richtig schön angenehm warm geworden. Im Moment haben wir es 20 Grad und sonnig noch hier bei uns. Grüße gehen auch zum Harry nach Brunsum und zum Roger nach Kerkrade mit Teach-In und Dinge-Dong.

Ding Dong von Teach aus 1975 vom Grand Prix de Revision de la Chanson. Marlise Betz aus Möhringen ist an der Reihe und die liebe Marlise, die schickt liebe Grüße zu ihrem Schatz Josef, zu allen Freunden und Nachbarn, zu unserem Eifelbärchen. Und als Musikwunsch hätte sie gerne, ach, wie romantisch, ein schöner Titel aus 1966. Du, ja du, du bist mein erster Gedanke. Cliff Richards.

So ein richtig schöner Schmachtfetzen von Cliff Richard. Du bist mein erster Gedanke. Oh. So, jetzt geht's weiter mit dem nächsten Musikwunsch für José Thielen aus Ameln. Die schickt nämlich liebe Grüße zu ihrem Mann, zu allen Freunden und Bekannten. Und als Musikwunsch hätte sie gerne mal wieder nach langer Zeit etwas gehört vom Duo Treibsand. Und wir haben uns ausgesucht den Titel Du bist die Liebe meines Lebens. Duo Treibsand.

Der nächste Wunsch, der kommt vom Horst Friedrich aus der Sangerhausen. Der schickt liebe Grüße an Joachim, Hiltrud, Manuela, Matthias, Heiko, Wilfried und Ramona, Gerhard und Rosemarie, Jürgen und Katrin werden gegrüßt, sowie die Tante Anneliese in Aschersleben und unsere Sprecher werden gegrüßt. Und als Musikwunsch hätte er gerne den Titel gehört von dem Toni Marshall aus 1983. Ach, lass mich doch in deinem Wald der Oberförster sein, den hören wir jetzt.

Petunia, Scharlach, lass mich doch in deinem Wald. Ja, ist ja in Ordnung, ist ja gut, alles klar. Ich bin dazwischen reingegangen, kann man nichts machen. Ne? Gut. Jetzt machen wir noch einen Musikwunsch, danach unseren Serviceblock und dann gibt's schon die letzte Runde, letzte Stunde gefragt, gespielt mit der Auswahl noch an ihren Grüßen und Wünschen. Ja, und da kommen noch so einige tolle Musikstücke auf sie zu. Letzter Musikwunsch in dieser Stunde geht nach Olpen von der Irene Pitz, kommt dieser Musikwunsch. Die Irene liebt den schönen Spätsommer. Da liebt sie den aber nicht alleine, da sind noch mehrere. Sie wünscht ihrem Mann und allen Freunden und Hörern einen schönen Sonntag mit dem passenden Titel von der Gruppe Wind. Lass die Sonne in dein Herz. Ja, und danach sind wir wieder hier.

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2: Der Altweibersommer gibt heute Nachmittag so richtig Vollgas. Ideal, um was draußen zu unternehmen, bei Sonnenschein und lockeren Wolkenfeldern. Unglaublich für Ende September. 28 Grad in Einatten und in Aachen. 25 Grad, die uns in Monschau und in Büttchenbach erwarten. Am Abend und in der Nacht lange mild. In der zweiten Nachthälfte wird es dann kühl und klar. Schlaftauglich bei 12 bis 6 Grad. Und morgen vergeht der Altweibersommer weiter. Sonnenschein und lockere Wolkenfelder. Nur gegen Abend geringe Schauerneigung. Und noch etwas wärmer mit 25 bis 29 Grad.
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3: Ich bin Tanja Wagner. Die Pflegekassen haben die SPD davor gewarnt, die geplante Pflegereform zu blockieren. Verbandschef Blatt sagte, in der Pflege herrsche Alarmstufe Rot. Die Kassen seien in wenigen Monaten leer. Nicht zu handeln wäre fatal. Der Entwurf müsse jetzt in den Bundestag. SPD-Politiker hatten gestern Änderungen an Reformplänen gefordert und mit Blockade gedroht. Konkret verlangt die SPD einen Pflegedeckel, der die Eigenanteile begrenzt. Der Entwurf von Gesundheitsminister Linnemann sieht Milliardeneinsparungen vor. Welche Rechte haben Kundinnen und Kunden, wenn das T-Shirt beim ersten Tragen reißt oder das Spielzeug schnell den Geist aufgibt? Das sollen sie schneller als bislang erkennen können. Ab heute müssen dafür in der ganzen EU 2 einheitliche Labels verwendet werden.
4: Es gibt jetzt 2 neue Labels, die beim Kauf von Konsumgütern die Kunden über ihre Rechte informieren sollen. Das eine ist das sogenannte Gewährleistungslabel. Das wird nicht an dem Gegenstand angebracht, den man kauft, sondern es wird überall an der Wand oder neben der Kasse zu sehen sein, mit einer Menge Text. Der klärt unter anderem darüber auf, dass es in der EU eine Gewährleistung von mindestens 2 Jahren gibt. Außerdem gibt es künftig ein sogenanntes Garan-Label. Das sieht man, wenn der Händler ohne zusätzliche Kosten mehr als 2 Jahre Garantie gibt. Dieter Hebeling, Brüssel.
3: Der Entwickler von künstlicher Intelligenz, OpenAI, hat nach einem neuen Zwischenfall das Training seiner leistungsstärksten KI-Modelle ausgesetzt. In einem Test schaffte es ein KI-Modell, ohne Internetzugang Antworten von einem externen Chatbot zu bekommen. Laut OpenAI habe die Software eine Lücke in den Netzwerkeinstellungen gefunden und sie ausgenutzt. Die Menschen in der Schweiz stimmen heute darüber ab, ob die Neutralität ihres Landes stärker in der Verfassung verankert werden soll. Sollte es eine Mehrheit geben, würde die Schweiz künftig Sanktionen wie die gegen Russland nicht mehr mittragen.
5: Die einen sagen, eine strikt neutrale Schweiz werde auch bei Krieg in Europa nicht angegriffen. Die anderen halten das für Wunschdenken. Wenn die Initiative angenommen würde, dann dürfte die Schweiz aber keine Sanktionen mehr verhängen, etwa gegen Russland wegen des Angriffskriegs auf die Ukraine. Aus Genf, Christiane Ulrich.
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Ja, das war der Mann, der gerne Zucker im Café hatte. Erik Silvester, ich kenne ein Girl am Zuckerhut und damit Mahlzeit. Und recht herzlich willkommen zur dritten und letzten Stunde noch mit einer Auswahl an Ihren Grüßen und Ihren Wünschen. Und da machen wir jetzt flott weiter mit dem nächsten Musikwunsch. Laurent Niesen aus Eupen, der schickt nämlich liebe Grüße zu seiner Familie, zu Lelo, Pierre und dem Erik nach Eupen. Besonders gehen Grüße zum Wolfgang nach Aachen. Ja, und er hätte gerne den Titel von der Edina Pop, ein Klassiker aus 1970. Komm, komm zu mir. Na komm doch schon.

Ja, ja, jetzt ist er da. Elina Popp und komm, komm zu mir. Hans-Peter Preisinger aus Altenhofen ist an der Reihe und er hat sich heute einen schönen Diskothekenklassiker ausgesucht, der viel zu selten, meint er, jedenfalls im Radio gespielt wird. Ibo und Spieglein, Spieglein an der Wand. Wer ist die Schönste im ganzen Land? Das habe ich dann vorgestern auch mal ausprobiert und hat der Spiegel gesagt, geh mal auf Seite, ich sehe nichts.

Der Klassiker von Ibo, Spieglein, Spieglein an der Wand. Jetzt haben wir das mit dem Spiel geredet. Jetzt wird es ein bisschen zärtlicher werden mit dem Musikwunsch von dem Norbert Niesen aus Bütchenbach. Der will heute mal wieder alle Oldie-Freunde grüßen. Da grüßen wir mal mit und sagen Winke, Winke. Und er hat schon länger nicht mehr teilgenommen und würde heute gerne mal einen schönen alten Titel von Chris Roberts hören. Mensch, Mausi. Ja, Mausi, kannst du jetzt loslegen?

Ach Mausi, mach doch schon. Oder soll ich dich Schnucki nennen? Egal, wie auch immer. Chris Roberts war das. Pfunder Hergals aus Eupen ist an der Reihe und die liebe Pfunder Hergals, die grüßt die Altherrenfußballer des FC Eupen, ihren Mann, ihre Kinder, alle Freunde. Und als Musikwunsch hätte sie gerne von Brunner und Brunner. Ja, mit einem schönen Titel. Liebe lacht und Liebe weint.

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Siegfried Wermelskirchen aus Stolberg ist eine Reihe. Und der Siegfried, der will die Country-Freunde aus Stolberg und Echweiler sowie die Copper City Pioneers an dieser Stelle ganz, ganz lieb grüßen. Außerdem grüßt er noch seine Tochter Tanja. Und als Musikwunsch ist bitte heute mal ein selten gespielter Titel von Costa Cordalis an der Reihe. Den Titel, den hat er sich nämlich gewünscht. Und da geht es um die Blumen der Nacht.

gefühlvoller Schmachtfetzen von Costa Cordalis und da ging es um die Blumen der Nacht. Helga aus Breinich ist an der Reihe und die Helga, die will sich nach langer Zeit auch mal wieder in dieser Sendung melden. Und sie kocht sonntags immer für die ganze Familie. Ja, da könnt ihr ja mal ein Häppchen probieren. Und beim nächsten Mal, liebe Helga, dann kannst du ja mal im Telefonhäuschen mitteilen, was es dann so sonntags bei dir so zum Essen gibt. Sie hört öfters zu, hat aber keine Zeit dann anzurufen, weil sie sich ja dem Kochen widmen muss, logischerweise. Und heute hätte sie gerne von Michael Heck den Titel Anna Lena gewünscht. Und den spielen wir jetzt.

Der singende Polizist Michael Heck und seine Anna-Lena hörten wir da gerade. So, jetzt kommen wir zum nächsten Wunsch. Jetzt gibt's ein bisschen Glamrock auf die Ohren. Alex Dannemark aus Weiwurz, der war nämlich lange krank und in der Klinik anschließend und danach noch in der Reha. Jetzt ist er aber wieder hoffentlich fit und genesen und er will jetzt auch wieder regelmäßig sonntags an dieser Sendung teilnehmen. Als Musikwunsch hätte gerne den Titel Little Willie von der Gruppe Sweet. Glamrock aus 1971. Viel Spaß damit und gute Besserung weiterhin, Alex Dannemark in Weiwurz.

Die Gruppe Sweet und Little Willy aus 71 und aus dem kleinen Willy ist bestimmt jetzt schon ein großer Willy geworden. Wir haben ja mittlerweile schon 2026. Jawohl. Der nächste Gruß, der nächste Wunsch. Ewald Urbelt aus Eupen, der schickt liebe Grüße an seine Frau, zu Elsbeth, Michaela und Manfred, zu Dirk und Mike, zu Rainer und Heinrich, zu Uschi und Marian und zu Tobias und zu Jochen. Und aus seiner Serie, der Peter Maffay Wunschtitel, hätte er gerne heute den Titel gehört, Der Strom der Zeit. Eine schöne Ballade von Peter Maffay.

Man achte hier ganz besonders auf die Feinde. Das ist nicht der Sturm der Zeit, sondern der Strom der Zeit. Und Peter Maffay. Nur, dass wir da mal drüber gesprochen haben. Rita Leuter ist an der Reihe und die Rita Leuter grüßt ihre Mutter Margarete Klinkhammer aus Bronsfeld und Martina Jansen. Ebenfalls aus Bronsfeld werden gegrüßt mit Rudi Giovannini.

0: will ich alles geben, Rudy Giovannini. So, und jetzt geht's weiter mit dem nächsten Wunsch, und zwar von der Hildegard Sieberath. Sie schreibt: Guten Morgen, liebes Radioteam, ich möchte gerne Geburtstagsgrüße an meine liebe Schwester Anneliese Henkes aus Roth, das liegt bei Prüm, senden. Anneliese ist gestern 75 Jahre jung geworden. Gratulation auch noch vom Team von 700. Alles Gute und weiterhin viel Freude am Campingurlaub an der Mosel. Liebe Grüße von Hildegard und Hermann Josef. Und als Musikwunsch hätten Sie gerne den Titel gehört von Judith und Mel. Kopf hoch und durch.
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Der aktuelle Titel von Judith und Mel, Kopf hoch und durch. Und einen gönnen wir uns noch an dieser Stelle. Das ist der Wunsch von den Dahlsbrüdern Rainer und Heinrich Bongard. Sie wünschen sich von der Formation Chicago, Baby, What a Big Surprise. Den hören wir noch. Ja, und dann ist schon wieder alles vorbei. Das war's dann mal wieder für die letzten 3 Stunden gefragt gespielt. Ihnen einen schönen Sonntagnachmittag noch. Ja, gutes Gelingen beim Mittagessen. Wenn Sie noch Mittagessen am Zubereiten sind, lassen Sie es sich gut schmecken. Danke für Ihr geneigtes Mittelohr. Danke auch an alle Beteiligten hier in dieser Sendung, auch unserem Coverman. Ja, ein Wiederhören mit Hacke Heinen heute Abend in der Wiederholung mit der Super 20 um 19 Uhr oder ansonsten zu einer frischen Ausgabe kommenden Samstag. Und nicht vergessen, viel Spaß beim weiteren Programm von Radio 700.

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24: Der Altweibersommer gibt heute Nachmittag so richtig Vollgas. Ideal, um was draußen zu unternehmen, bei Sonnenschein und lockeren Wolkenfeldern. Unglaublich für Ende September. 28 Grad in Einatten und in Aachen. 25 Grad, die uns in Monschau und in Büttchenbach erwarten. Am Abend und in der Nacht lange mild. In der zweiten Nachthälfte wird es dann kühl und klar. Schlaftauglich bei 12 bis 6 Grad. Und morgen, da geht der Altweibersommer weiter. Sonnenschein und lockere Wolkenfelder. Nur gegen Abend geringe Schauerneigung. Und noch etwas wärmer mit 25 bis 29 Grad.
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25: Ich bin Tanja Wagner. In Bayern ist auf der Autobahn 96 heute früh ein Reisebus umgekippt. Zwei Menschen starben bei dem Unfall nahe Buchlur. Ein Mensch schwebt in Lebensgefahr, zahlreiche andere wurden verletzt.
26: Der schwere Unfall ereignete sich am frühen Morgen auf der A96 zwischen Buchlur Ost und Landsberg am Lech West. An Bord eine Reisegruppe mit 40 bis 50 Menschen, hauptsächlich aus den Philippinen. Der Bus, gemeldet in Italien, kam ohne Beteiligung von weiteren Fahrzeugen rechts von der Straße ab, kippte um und blieb dann neben einer Mulde liegen. Warum ist noch unklar. Ein Großaufgebot an Rettungskräften ist im Einsatz. Die Autobahn ist in beide Richtungen gesperrt. Fabian Schaffer, Nachrichtenredaktion.
25: Ticketpreise für S-Bahnen und Busse können eine komplizierte Sache sein, wenn man sie nicht so häufig nutzt. Verbraucherschützer schlagen deshalb ein einfaches Modell vor, und zwar gleich bundesweit. Der Plan ist ein Preismodell, das sich allein an der genutzten Zeit orientiert. Konkret sollte es nur noch 5 Ticketarten geben, für 15 Minuten, 30 Minuten, 60, 120 Minuten und für 24 Stunden. Der Fleischkonsum in Deutschland ändert sich, der Trend geht aber weniger zum vollständigen Verzicht als vielmehr zu einem bewussteren Umgang. Zwar kaufen etwas weniger Haushalte Fleisch und Wurst als noch vor einigen Jahren, aber die verbliebenen Käufer legten bei den Mengen zu. Das geht aus Daten von YouGov und dem Sinus-Institut hervor.
27: 93% der befragten Haushalte haben in diesem Jahr schon Fleisch gekauft. Die gekaufte Fleischmenge nahm etwas zu. Viele wollen sich bewusster und ausgewogener ernähren. Bayern. Einen klaren Fleischlos-Trend gibt's laut Umfrage aber nicht. Gut jeder vierte Fleischesser plant zwar, seinen Konsum von Fleisch und Wurst zu reduzieren, aber nur wenige wollen Vegetarier oder Veganer werden. Uli Reitinger, Nachrichtenredaktion.
25: Jürgen Klopp verzichtet im zweiten Nations League-Spiel gegen Griechenland regelbedingt auf Innenverteidiger Schlotterbeck. Das geht aus der Kaderliste der UEFA für die Partie der Fußballnationalmannschaft heute Abend in Augsburg hervor. Schlotterbecks Platz durfte gegen Griechenland Jan-Aurel Bissek von Inter Mailand einnehmen.
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Hallo und herzlich willkommen. Hier ist wieder Ihr Rendezvous der Erinnerungen bei Radio 700 mit Uwe Lorenz am Mikrofon. Bemerkenswertes vergangener Jahre in Wort und Musik. Ja, und was hätte es für eine schönere Eröffnung geben können als diesen Titel gerade eben? Erinnerung mit dem Entertainer Lou van Burg. Ich sage immer, ein Zirkuspferd. Der Mann hat jede Halle genommen und war wirklich ein Entertainer im wahrsten Sinne. Er machte wirklich alles und vor allen Dingen aus nichts eine ganze Menge. Und das ist schon was. Ja, meine Damen und Herren, wir erinnern uns jetzt weiter in unserer Sendung und zwar an die 80er Jahre. Und was gibt es da Prägnantes? Natürlich die neue deutsche Welle, die war ja damals total in. Und ich habe Ihnen mal einen kleinen Ausflug heute in die NDW-Zeit mitgebracht. Puppen weinen nicht mit der Combo Kolossale ist vielleicht ein Titel, der nicht ganz so typisch oder bekannt ist, aber millionenmal ist dann schon ein Tick bekannter, würde ich mal sagen. Cosa Rosa, die leider nicht mehr unter uns ist, hat damit einen Erfolg gelandet. Und dann darf natürlich der Knutschfleck nicht fehlen mit Ixi. Also ein Ausflug in die neue deutsche Welle unter dem Motto Da, da, da.

Jetzt habe ich wieder eine Coverversion für Sie. Wir stellen ja immer eine internationale Version einer deutschen gegenüber. Und das ist heute ein Mann der Rock'n'Roll-Zeit, der King Elvis Presley. Und er hatte einen ganz bekannten Titel, Kiss Me Quick, aus dem Jahre 1962. Der ist gar nicht so alt, wie man vielleicht vermuten würde. Man würde vielleicht sagen, der könnte aus den 50ern sein. Aber er ist erst 1962 herausgekommen. Kiss Me Quick, wie gesagt. Und dazu gab es auch eine deutsche Version. Und ich glaube, Sie werden nicht darauf kommen, wer die gesungen hat. Udo Jürgens.

0: Charlie Rich, Behind Closed Doors, ein Klassiker der Country-Musik, aber eigentlich auch eine wunderschöne Popballade, wenn man so will. Ja, in unserer Kabarett-Ecke heute wird geschimpft und geflucht. Und da beginnen wir mal mit Peggy Brown. Und sie wird uns jetzt erstmal erzählen, was sie von ihrem Geschiedenen hält.
1: Was ich von meinem Geschiedenen halte? Na, sieh, ich hab noch seinen Großvater gekannt. Ein hochanständiger Mensch, wirklich. Ich kenn auch seinen Vater. Ein prima Kerl. Sieh, aber der ist ein Lump von Haus aus, das Mistviech. Wenn ich an das Ohrfeigengesicht denke, werd ich gleich wieder richtig mauseträtsch. Nach außen hin, ein feiner Pinkel. Aber daheim ein Rappelkopf. Was heißt ein Rappelkopf? Ein Flechel. Ein Gümmeltürke. So ein richtiger Trauerkloß war das. Verschlafen wie angehauchte Fensterscheiben. Diese alte Trauenflete. Und ein Korinthenkacker. Hören Sie mal bloß auf mit diesen sauren Kriebel. Dieser gnietschige Gnalzkopf mit seinen Blumenkohlohren. Und dann die melancholisch-schwarzen Seiferohren. So ein richtiger Lumisch. Kommt doch eines Tages meine Freundin Paula zu mir. Dein Mann hat mir erzählt, er führt zu Hause ein richtiges Hundeleben. Stimmt, hab ich gesagt. Er kommt mit dreckigen Beinen nach Hause, macht sich's am Ofen bequem, knurrt und lauert aufs Essen. Nee, was ich mit dem alles erlebt hab, geht auf keine Kuhhaut. Nur wenn fremde Weiber dabei waren. Da war eine Betriebsnudel. Nicht als Mumpitz hat er dann im Nischel gehabt. Na? Frag du mich doch mal, wie gewinnt man Bohr? Ja, Bohr. Woher soll ich denn das wissen? Ganz einfach, sagte er. Man nimmt einen Stuhl, bohrt ein Loch hinein. So gewinnt man ein Bohrloch. Man setzt sich drauf. Der Pupser verbindet sich mit dem Loch zum, Sie wissen schon, was ich meine. Und übrig bleibt Bohr. Das war die Zeit, wo ich mir gesagt habe, Arm, bleib bei deinem Leuchter. Bis ich ihn dann eines Tages erwischt hab. Mit so miesen Flitschen. Na, das war vielleicht ein niederträchtiges Luder. Eine dreckige Kanaille, sag ich Ihnen. Diese Mehrzweckziesche. Aber meinem Alten, dem hab ich vielleicht was erzählt. Alter Bipsch, da wurd ich fipsig. Da war bei mir Sense. Du Schweinepriester, hab ich gesagt. Du elender Mistfitzenkrebs. Du rupscher Stinkstiefel. Du Vorstadt Casanova betrügst mich mit dieser aufgetakigen Mistbinne. Ja, schämst du dich denn gar nicht, du alter Gockel, du Dremel, du? Aber was reg ich mich eigentlich wieder auf über dieses Raben aus? Veralbert, vergaggert und verarscht hat er mich, das Hühnerei. Sein erbsengroßes Gehirn war ja schon so eingetrocknet, dass es in der Schädeldecke geklappert hat, ne wa? Als dann die Scheidung lief, haben wir jeden Abend gerucht wie die Schlote. Damit keiner den anderen sieht. Aber von wegen, alte Liebe kostet nicht. Da hab ich doch zu meinem Rechtsanwalt gesagt, sieh, die Scheidung wird dir teurer als die ganze Hochzeit. Ich schau, meine Gute, hat er mich angelacht. Sie haben ja auch viel länger Freude dran.

Einer der ganz, ganz großen Hits der 80er, Whitney Houston, I Wanna Dance With Somebody. Tja, und jetzt geht's ab in die Zeit von damals, vor 60 Jahren. Wie klang die Musik denn 1966? Das fragen wir uns jetzt und wir kriegen die Antwort sofort. Die Beatles waren natürlich mit dabei, die haben ja jahrelang eigentlich die Charts dominiert. 1966 war es ihr Titel Paperback Writer. Und auf deutscher Seite hörten wir moderne Romanzen und die überbrachte uns Peter Alexander.

0: Peter Alexander, 1966. Ja, und das erinnert mich wieder an den großen Showmaster, der ja auch gerne parodiert hat. Und seine großartige Hans-Moser-Parodie, die ist ja immer noch bekannt und gerne gehört und beliebt. Und das brachte mich auf die Idee, mal so ein bisschen zu leuchten in die 40er Jahre, 1940er Jahre, als doch die Musik in erster Linie immer aus Filmen kam. Und die Hitparaden dominierten ja eben Titel, die waren eigentlich nur auf der Leinwand richtig erfolgreich gewesen und dann eben auf Schallplatte veröffentlicht, und das waren eben damals die Schlager. Ja, und da hatten wir den alten Sünder mit Paul Hörbiger, und Hans Moser war da auch dran beteiligt, genauso Maria Andergast. Da hören wir gleich mal rein. Und dann das Traumpaar der damaligen Zeit, Lillian Harvey und Willi Fritsch, beide tanzten in den Himmel hinein, unvergessen. Während Willi Forst, der österreichische Filmregisseur, fragte, gnädige Frau, wo waren Sie gestern? Und das Ganze wird abgerundet von einer chilenischen Nachtigall, wie man sie nannte. Rosita Serrano mit Roter Mond, ein Ausflug in die Kinowelt der 1940er Jahre.
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0: Ja, warum haben Sie denn nicht mitgesungen?
1: So, Entschuldigung, sagen Sie doch, weil Herr Paul, und zu mir haben Sie
0: noch... geht's? Ich habe nur arme Herr Paul gesagt. Ja, dafür kriegen Sie, Herr Hans, ein Busserl von mir.
1: Ja. Sie, grüß.
0: Danke.
1: Ja, hast du es gesehen?
2: Ja, ich habe es gesehen. Ich habe es gesehen. Herr Oberzahlen.
1: Ui, jetzt ist er beleidigt. Jetzt wird er... Ja, wir gehen aber noch nicht. Jetzt
2: bleiben wir
1: da.

Wer kommt denn da, wer kommt denn da, wer ist die blonde Dame? Die kenn ich doch, die kenn ich doch, die war doch gleich der Name. Ach, jetzt fällt's mir wieder ein, ich traf sie gestern Nacht, doch leider nicht allein. Ich weiß etwas, gnädigste wollen Sie raten, der Wind hat mir ein Lied erzählt von Ihren Heldentaten. Na, jetzt sind Sie wohl gespannt, doch ich verrate nichts, ich sage nur galant. Gnädige Frau, wo waren Sie gestern? Sie waren aus mit Ihren Schwestern. Man hat Sie leider nachts gesehen, verstehen Sie nun. Gnädige Frau, das sind schon Sachen, Sie brauchen gar nicht so zu lachen. Mit solchen Schwestern auszugehen, das dürfen Sie nie wieder tun.

Kleider und waren im Flirten sehr geübt. Gnädige Frau, wo waren Sie gestern? Was soll das Märchen von den Schwestern? Wenn man so aussieht, wie Sie aussehen, dann ist man seit gestern verliebt. Tja, das kommt davon, da haben Sie die Bescherung. Es diene Ihnen dieser Fall in Zukunft als Belehrung. Schluss jetzt mit den Schwindeleien, denn immer wenn man lügt, dann fällt man schrecklich rein. Sie weinen, ja, das finde ich aber schaurig. Sie machen ja mit ihren Tränen alle Leute traurig. Aus, bei uns wird nicht geweint. Das Lied war nur ein Scherz und gar nicht bös gemeint. Gnädige Frau, also wie war das gestern? Ach ja, sie waren aus mit ihren Schwestern. Und niemand hat sie nachts gesehen. Verstehen Sie nun? Gnädige Frau, Sie können ruhig wieder lachen. Das sind ja keine schlimmen Sachen. Mit Ihren Schwestern auszugehen, das können Sie ruhig wieder tun. Sie waren ja schließlich in Familie.

gnädige Frau, so war es gestern. Doch jetzt ist Schluss mit ihren Schwestern. Und wenn sie heute wieder ausgehen, dann tun sie es bitte mit mir.

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18: Der Altweibersommer gibt heute Nachmittag so richtig Vollgas. Ideal, um was draußen zu unternehmen, bei Sonnenschein und lockeren Wolkenfeldern. Unglaublich für Ende September. 28 Grad in Einatten und in Aachen. 25 Grad, die uns in Monschau und in Büttchenbach erwarten. Am Abend und in der Nacht lange mild. In der zweiten Nachthälfte wird es dann kühl und klar. Schlaftauglich bei 12 bis 6 Grad. Und morgen, da geht der Altweibersommer weiter. Sonnenschein und lockere Wolkenfelder. Nur gegen Abend geringe Schauerneigung. Und noch etwas wärmer mit 25 bis 29 Grad.
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19: Ich bin Ursula Winkler. Die Pflegekassen ermahnen die SPD, die angekündigte Pflegereform nicht zu blockieren. Nicht zu handeln wäre fatal, sagte der Chef des Kassenspitzenverbandes Blatt. Die Pflegereform müsse jetzt in den Deutschen Bundestag kommen.
20: Die Kassen der Pflegeversicherung sind leer und bis Ende des Jahres ganz, so der Kassenspitzenverband. Gesundheitsminister Lindemann will 8 Milliarden Euro im nächsten Jahr einsparen. Das ist Teil der Pflegereform. Aber da will die SPD nicht mitmachen. Fraktionschef Miersch sagte klar, man wolle kein reines Kürzungspaket. Die Reform müsse Pflege als gesellschaftliche Aufgabe begreifen. Deshalb müssten dazu auch Privatversicherte ihren Beitrag leisten. Er erwarte konkrete Vorschläge. Die Reformpläne will Gesundheitsminister Lindemann in der kommenden Woche ins Kabinett bringen. Tine Klimach, Berlin.
21: Milch, Joghurt und Quark könnten schon bald wieder teurer werden. Erhebliche Preissteigerungen für Milchprodukte seien dringend notwendig, hieß es vom Milchindustrieverband. Der Milchpreis habe ein 5-Jahrestief erreicht.
22: Aufs bisherige Jahr gesehen kostet ein Liter frische Milch im Schnitt 95 Cent. Zu wenig finden Milchindustrieverband und auch die Milchbauern selbst. Sie versuchen schon länger, höhere Preise durchzusetzen. Die Argumente der Branche: Zum einen steigt die Nachfrage nach Milch, Quark und anderen Milchprodukten wie Skyr. Das liegt mit am aktuellen Proteinhype. Zum anderen gibt es im Moment in einigen Regionen weniger Milch auf dem Markt. Das liegt an der Trockenheit in diesem Jahr. Lea Matschulat, Nachrichtenredaktion.
23: Zwei Menschen sind auf der A96 im Ostallgäu gestorben, als ihr Reisebus von der Fahrbahn abkam und umkippte. Viele weitere Menschen der philippinischen Reisegruppe kamen zu Schaden, wie eine Polizeisprecherin sagte. Von den Schwerverletzten sei eine Person in kritischem Zustand. Die Gruppe wollte von Mailand nach München zum Oktoberfest fahren. Bei perfektem Volksfestwetter hat das Oktoberfest dieses Jahr noch mehr Menschen angelockt als im Vorjahr. Die Festleitung schätzte die Besucherzahl in der ersten Woche auf rund 3,8 Millionen. Wiesenchef Schaap sprach von einer entspannten Atmosphäre. Überschattet wurde das Fest von einem tödlichen Unfall. Ein Sicherheitsmitarbeiter eines Fahrgeschäftes starb, nachdem er von einer herunterfahrenden Gondel getroffen worden war. Warum er sich in dem Bereich aufhielt, in dem er nicht hätte sein sollen, wird noch ermittelt.
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Das war unser Lied, gesungen von Katharina Valente, eröffnete die zweite Stunde unseres Rendezvous der Erinnerungen bei Radio 700 mit Uwe Lorenz am Mikrofon und bemerkenswertem vergangener Jahre in Wort und Musik. Ja, vieles war vielleicht Ihr Lied, wenn Sie in dieser Sendung das ein oder andere wieder treffen würden oder können, würde es mich freuen. Vielleicht sagen Sie, ja genau, das war das Lied, bei dem ich meinen Mann kennengelernt habe oder meinen Partner oder was auch immer passiert ist. Vielleicht gilt das ja schon für den nächsten Titel, ABBA mit Fernando. Und dazu gab es natürlich auch eine deutsche Version, die hieß natürlich auch Fernando und wurde gesungen von Claudia und Peggy. Und die beiden waren Mitglieder der Les Humphreys Singers, die dann auch im Hintergrund bei dieser Aufnahme noch mitmischten.

0: In unserer Kabarettecke wird heute geschimpft und geflucht. Das hatte ich bereits angekündigt. Und wir gehen jetzt weiter in diesem Programm mit einer Frau, die genau das ganz wunderbar konnte, nämlich Trude Herr. Eine Dame, die Sie alle kennen, spätestens durch ihren Hit »Ich will keine Schokolade« ist sie sehr populär geworden. Aber sie war natürlich auch eine ganz bekannte Film- und Fernsehschauspielerin. Trude Herr mit dem Schwiegersohn in spe.
1: Was? Sie wollen meine Tochter heiraten? Sie? Ausgerechnet Sie? Da kann ich aber gar nicht drüber lachen. Ziehen Sie sich mal eher so eine Schlips an, damit man weiß, wo vorne und

vielleicht sonst noch was sein? Wer sind Sie denn überhaupt? Ach, meine Tochter nennt Sie der sure Fritz. Ja, das ist richtig. Da weiß ich doch alles.

spielen Sie. Das ist ja großartig. Genau das hatte ich mir für meine Tochter schon immer gewünscht. Eine Schmierlampe, eine Krawallmesser, eine Trommelfellmasseur, eine Fingerklimper.

was? Ich höre wohl nicht richtig. Sie lieben sich. Das ist doch Verstoß.

schon 30. Ja, schon 30. Da sind Sie ja schon keine Junggeselle mehr. Da sind Sie ja schon mehr eine Altgeselle. Bevor Sie meine Tochter heiraten, mache ich aus Ihnen Holz für den Ofen anzumachen. Jawohl, wer so einen Woll am Kopf hat und so ein Kalbsaugen und dabei auch noch Gitarre spielt, der bringt auch seine Schwiegermutter um. Und der klaut. Verschwinden Sie! Sie stinken aus dem Hals! Sie haben Mundgeruch! Sonst vergesse ich mich! 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

lassen. Schreiben Sie sich das gefälligst hinter Ihre Radarlöffel. Die vertrocknete Bohnenstange. 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

die Mies auf Freier! Können Sie denn überhaupt eine Familie ernähren? Natürlich, selbstverständlich. Das sagen Sie ja so. Aber vergessen Sie eins nicht, wir sind 8. Wie, das stört mich? So. Sie, jetzt schaukel ich mich aber langsam hoch. Wie kommen Sie denn eigentlich vor?

Sie sind auch viel mehr. Sie sind ein Kakerlack, ein Filzlaus. Sie mit ihrem Schrubber in der Visage. Was sagen Sie? Bad ist heute modern. Aber doch nicht der dreckige Handfeger, den Sie da unter der Nase hängen haben. Sie haben wohl nicht alle Tassen im Spind. Sie Lolli. Genau. Sie sehen aus wie eine Pissbottgeiger. Das Einzige, was mir an Ihnen gefallen hat, ist, dass Sie so einen richtigen Sinn für Humor haben hier. Wieso das? Als Sie da vorhin in den Spiegel geguckt haben, da haben Sie doch gelacht.

Enya mit Orinoco Flow aus dem Jahre 1988. Unvergessen. Unvergessen auch die nächsten beiden Titel, die kommen aus dem Jahr 1976, denn so klang die Musik vor 50 Jahren. Die Sweet waren natürlich immer noch ganz weit oben. Die haben sich ja jahrelang in den Hitparaden gehalten. 1976 hieß ihr Hit The Lies in Your Eyes. Und Lena Valaitis besang Ein schöner Tag, die deutsche Version von Amazing Grace.

Wir haben jetzt wieder unsere Fernseherinnerungen für Sie und da geht es heute in die 1970er Jahre. Zwischen 1975 und 1979 entstand eine Krimiserie, die auch im deutschen Fernsehen gelaufen ist, und zwar Starsky and Hutch. Und das waren zwei Polizisten, nämlich gespielt von Paul Michael Glaser und David Soul. Und dieser David Soul, der hat auch das Talent gehabt zu singen und das hat man dann mal versucht und dann hat er eine Platte herausgebracht, die hieß Silver Lady. Und die wurde zu einem großen Erfolg in den 70er Jahren. Es war allerdings eine einmalige Sache, eine Eintagsfliege, man sagt ja auch so gerne One-Hit-Wonder. Und jetzt also eine kleine Erinnerung an diese Serie, zunächst mit der Themamelodie und dann eben David Soul und seiner Silver Lady. Erinnerungen an die Serie Starsky und Hutch.

Schatten an der Wand, das war die Jule Neigel Band und die hatte in den 80ern damit einen riesen Erfolg. Ja, mögen Sie Papageien, meine Damen und Herren? Also ich muss ganz ehrlich sagen, diese exotischen Vögel, die mag ich sehr. Es gibt da ja eine ganze Menge verschiedener Arten und ich finde, sie haben einen ganz großen Charme, diese Tiere. Es gibt aber auch in der Musikgeschichte eine ganze Menge Papageien, die besungen wurden. Zum Beispiel auch in Brasilien, da gibt es den Papagaio Rei und den hören wir gleich mal von Adela Dalto. Dann singt Andy Fischer Bunte Papageien, ein Titel aus den 60er Jahren und Sie kennen ihn vielleicht, der hat ja auch diesen Titel A Man in the Woods damals gehabt. Das war ein ganz großer Hit in der damaligen Zeit. Ja, und dann gibt es die Geschwister Schmid, die kommen aus der Schweiz und die haben Leo mitgebracht, ihren Papagei. Ja, und das war sie dann schon, die zweite Stunde unserer Erinnerungstour heute hier bei Radio 700. Stunde 3 beginnt kurz vor 15 Uhr nach den Weltnachrichten und ich würde mich freuen, wenn Sie dann wieder dabei sind.

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10: Der Altweibersommer gibt heute Nachmittag so richtig Vollgas. Ideal, um was draußen zu unternehmen, bei Sonnenschein und lockeren Wolkenfeldern. Unglaublich für Ende September. 28 Grad in Einatten und in Aachen. 25 Grad, die uns in Monschau und in Büttchenbach erwarten. Am Abend und in der Nacht lange mild. In der zweiten Nachthälfte wird es dann kühl und klar. Schlaftauglich bei 12 bis 6 Grad. Und morgen, da geht der Altweibersommer weiter. Sonnenschein und lockere Wolkenfelder. Nur gegen Abend geringe Schauerneigung. Und noch etwas wärmer mit 25 bis 29 Grad.
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15: Ich bin Ursula Winkler. Der Sozialflügel der CDU übt scharfe Kritik am Kurs der Partei und fordert CDU-Chef Merz zu Veränderungen auf. Die Partei werde den eigenen Ansprüchen als Volkspartei nicht mehr gerecht. Das sagte der Vorsitzende der christlich-demokratischen Arbeitnehmerschaft, Dennis Radke, zdfheute.de.
16: Der Anspruch der CDU müsse sein, wieder eine Volkspartei zu werden, fordert CDA-Chef Radke. Dem Vorsitzenden der christlich-demokratischen Arbeitnehmerschaft geht es auch darum, die arbeitende Mitte zurückzugewinnen. Die CDU habe einfach zu viele gesellschaftliche Gruppen aus dem Blick verloren. Eine Volkspartei, die nur noch mit sich selbst spreche, höre auf, eine Volkspartei zu sein. Radke schlägt vor, mehr Menschen aus zum Beispiel dem Handwerk oder der Pflege in den Wahlkreisen aufzustellen. Lea Matschulat, Nachrichtenredaktion.
15: Zwei Menschen sind bei einem Reisebusunfall auf der A96 im Ostallgäu gestorben. Viele weitere Menschen der philippinischen Reisegruppe kamen zu Schaden. Der Reisebus war am Morgen auf dem Weg zum Münchner Oktoberfest. Ohne Beteiligung von weiteren Fahrzeugen war er bei Buchloe nach rechts von der Fahrbahn abgekommen und umgekippt. Der Grund für den Unfall blieb vorerst unklar. Welche Rechte haben Kundinnen und Kunden, wenn das T-Shirt beim ersten Tragen reißt oder das Spielzeug schnell den Geist aufgibt? Das sollen sie künftig schneller als bisher erkennen können. Ab heute müssen dafür in der ganzen EU 2 einheitliche Labels verwendet werden.
17: Es gibt jetzt 2 neue Labels, die beim Kauf von Konsumgütern die Kunden über ihre Rechte informieren sollen. Das eine ist das sogenannte Gewährleistungslabel. Das wird nicht an dem Gegenstand angebracht, den man kauft, sondern es wird überall an der Wand oder neben der Kasse zu sehen sein, mit einer Menge Text. Der klärt unter anderem darüber auf, dass es in der EU eine Gewährleistung von mindestens 2 Jahren gibt. Außerdem gibt es künftig ein sogenanntes Garant-Label. Das sieht man, wenn der Händler ohne zusätzliche Kosten mehr als 2 Jahre Garantie gibt. Dieter Hebeling, Brüssel.
15: Wegen einer starken Vulkanasche-Emission des Ätna ist der Flughafen Catania auf Sizilien weiter für An- und Abflüge gesperrt. Das gestern ausgesprochene Verbot aller Starts und Landungen sei bis Mitternacht verlängert worden, teilte der Flughafen auf seiner Internetseite mit. Der Flughafen von Catania musste in den vergangenen Monaten immer wieder wegen der Vulkanasche des Ätna geschlossen oder der Flugverkehr stark eingeschränkt werden.
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Anke Lautenbach war das mit Zeit, meine Damen und Herren. Ein Titel aus dem Jahre 2007 und damit ja auch schon fast wieder 20 Jahre alt. Man möchte es gar nicht glauben, so frisch klingt das alles. Ja, und ich begrüße Sie zur dritten Stunde unseres Rendezvous der Erinnerungen hier bei Radio 700 mit Uwe Lorenz am Mikrofon und das Thema Bemerkenswertes vergangener Jahre in Wort und Musik. Ja, und da gehen wir gleich mal 40 Jahre zurück. Wie klang denn die Musik 1986? Ja, Depeche Mode war ganz vorne dabei mit Stripped und auf deutscher Seite sang Nana Muscuri, aber die Liebe bleibt, Only Love, die deutsche Version.

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1990, Bakerman mit der Gruppe Laid Back, wie eben gehört. Jetzt mal wieder eine Gegenüberstellung, ein internationaler Hit und eine deutsche Version. Diesmal geht es um Locomotion, ein Titel aus den 60er Jahren, gesungen von einer kleinen Dame, die hieß ja auch Little Eva und hatte aber damit großen Erfolg. Und in Deutschland hieß das Ganze auch Locomotion, wurde aber gesungen von Duffy von Kramer.

0: Kabarett ist wieder angesagt, meine Damen und Herren. Kabarett und Comedy. Und Sie wissen ja, heute geht es um Schimpfen und Fluchen. Und jetzt wird ganz besonders geschimpft, denn es passierte eine Karambolage. Und die Frage ist, wer ist schuld? Hier ist Jürgen Scheller.
1: Mensch, sagen Sie mal, sind Sie wahnsinnig? Nur sehen Sie sich das neue Gogo mal an. Wenn den meine Dogge sieht, frisst ihn auf und verscharrt ihn in Jarten. Was? Ich war schuld. Sagen Sie mal, Sie haben wohl Mehlwurm im Schneckenjang, wat? Sie Verkehrswitzbold. Wo'n Brett vor'n Kopf, wat? Kicken Sie mal auf der Rückseite von meinen Waren. Da habe ich nämlich ein Schild angebracht. Warnung. Jawohl. Warnung. War bisher in 14 Unfälle verwickelt. Habe duften Rechtsanwalt. Bisher alle 14 Prozesse gewonnen. Was wollen Sie sagen? Sie haben überhaupt nichts zu sagen. Ja, nichts haben Sie zu sagen. Sie haben mich doch geschnitten. Jawohl, übel geschnitten. Sie komischer Pinsel. Außerdem riechen sie aus dem Mund. Ja, mit einer direkten Leitung zur Senkgrube. Nein, Sie sind jetzt ruhig. Übrigens sind Sie ein unangenehmer Bengel. Jawohl, ein Warzenschwein. Ganz richtig, ein idiotischer Lümmel. Ein Blödmann. Ein Saubär. Ein abgeschlafter Heini. Ein Nasenbohrer! Ein trüber Eimer! Und im Übrigen sind sie mir widerlich. Aber genau. Was? Was? Sie nennen mich altes Konditorschwein? Ich halte das nicht mehr aus. Ich halte das nicht mehr aus. Wissen Sie, was Sie für mich sind? Eine Bäckersau! Ja, eine Bäckersau! Und zusätzlich ein alter Metzger-Eber! Und wenn Sie noch mehr hören wollen, Sie sind ein Klugscheißer. Eine Arschgeige! Ein Nieselprim! Ein komischer Pinscher! Und ein Untyp! Jawohl! Sie sind ein Untyp! Im besten Worte des Sinnes! Ein Untyp! Und im Übrigen sind Sie für mich sowieso nicht potent. Sag mal, was bilden Sie sich denn eigentlich ein, ja? Was bilden Sie sich denn eigentlich ein? Sie unknorke Oberschraube. Nein, nein, Sie sind nicht zu schnell gefahren. Nein, das sind Sie nicht, nein. Nur zu niedrig geflogen sind Sie, aber mit Vollmeise. Was heißt denn da schon Vollkasko, Sie alte Knalltüte? Und was denken Sie denn, was mein alter Herr zu seinem schrottreifen Wagen hier sagt, wenn er alle Flüche weglässt? Hä?

The Final Countdown mit der Gruppe Europe 1986 war das. Die Stars, die Hits aus der damaligen Zeit und die 80er waren ja da ganz besonders ertragreich sozusagen. Ja, ertragreich war auch ein Musical, South Pacific. Das war nicht nur im Kino ein Erfolg, sondern auch auf der Schallplatte. Und da gab es dann bei Reprise Records, dem damaligen Label von Frank Sinatra, so eine Ensemble-Aufnahme, wo ganz, ganz viele Stars des Labels sich zusammengefunden haben und einen Querschnitt aufgenommen haben mit den schönsten Melodien aus South Pacific. Und da hören wir jetzt mal rein. Happy Talk mit Debbie Reynolds, Some Enchanted Evening mit Frank Sinatra himself und There's Nothing Like a Dame mit Sammy Davis Jr. Melodien aus South Pacific von Rodgers and Hammerstein.

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1: Wir bleiben noch ein bisschen beim Film. South Pacific ist ja auch als Filmmusical, wie gesagt, ein großer Erfolg gewesen. Und ein großer Erfolg war ja auch Dr. Zhivago auf der Leinwand. Maurice Jarre hat ja die Musik dazu geschrieben. Da machen wir jetzt einen kleinen Ausflug ins Student Café, ein Studentencafé aus dem Film Dr. Zhivago. Dann geht es zu Max Hansen, ein ganz früher Kleinkünstler, Chansonnier, ein Student und eine Dentin. Heißt sein Titel. Und er war Student in Heidelberg, singt uns dann noch Dorte Kollo. Und ja, dann ist es schon langsam wieder Zeit zum Abschied nehmen. Dann sage ich schon wieder Dankeschön fürs Zuhören. Ich hoffe, es hat Ihnen ein bisschen Spaß gemacht, unsere Exkursion in die Welt der Erinnerungen. Und wenn Sie mögen, dann können Sie jetzt meinen Kollegen Paul Schlipphack hören. Er bringt Ihnen den Heimatexpress und nachher ab 18 Uhr sind wir dann nochmal zusammen mit Hauptsache Musik. Freue mich drauf und ja, für den Moment sage ich erstmal vielen Dank und bis zum nächsten Mal.

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16: Der Altweibersommer gibt heute Nachmittag so richtig Vollgas, ideal um was draußen zu unternehmen, bei Sonnenschein und lockeren Wolkenfeldern. Unglaublich für Ende September, 28 Grad in Einatten und in Aachen, 25 Grad, die uns in Monschau und in Büttchenbach erwarten. Am Abend und in der Nacht lange mild, in der zweiten Nachthälfte wird es dann kühl und klar, schlaftauglich bei 12 bis 6 Grad und morgen, da geht der Altweibersommer weiter. Sonnenschein und lockere Wolkenfelder, nur gegen Abend geringe Schauerneigung. Und noch etwas wärmer mit 25 bis 29 Grad.
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17: Ich bin Ursula Winkler. Die SPD im Bundestag beharrt darauf, die Reformpläne für die Pflege zu überarbeiten. Wir wollen keine Pflegereform, die nur das nächste Finanzloch stopft, sagte Vize-Fraktionschefin Schmidt der Deutschen Presseagentur. Gesundheitsminister Lindemann hatte angekündigt, seinen Reformentwurf am Mittwoch ins Kabinett bringen zu wollen. SPD-Fraktionschef Mirsch hatte die Pläne in der Bild-Zeitung bereits als reines Kürzungspaket kritisiert und Blockade angedroht. Zwei Menschen sind bei einem Reisebusunfall auf der A96 im Ostallgäu gestorben. Viele weitere Menschen der philippinischen Reisegruppe wurden verletzt. Der Reisebus war am Morgen auf dem Weg zum Münchner Oktoberfest.
18: Der schwere Unfall ereignete sich am frühen Morgen auf der A96 zwischen Buchloe Ost und Landsberg am Lech West. An Bord eine Reisegruppe mit 40 bis 50 Menschen, hauptsächlich aus den Philippinen. Der Bus, gemeldet in Italien, kam ohne Beteiligung von weiteren Fahrzeugen rechts von der Straße ab, kippte um und blieb dann neben einer Mulde liegen. Warum ist noch unklar? Aus München Fabian Schaffer.
17: Erstmals seit 2021 ist die hohe Zahl der Entschädigungsklagen bei Gerichten wegen verspäteter oder stornierter Flüge wieder deutlich zurückgegangen. Das teilte der Deutsche Richterbund mit. Im ersten Halbjahr verzeichneten die Amtsgerichte an den 20 größten Flughafenstandorten gut 53.000 Klagen von Passagieren. Das waren fast 20% weniger Fälle als im ersten Halbjahr 2025. Die aktuellen Zahlen seien aber noch immer doppelt so hoch wie vor 5 Jahren, hieß es. In wenigen Stunden heißt es Heimdebüt für Jürgen Klopp als Bundestrainer. In Augsburg trifft die deutsche Fußballnationalmannschaft auf Griechenland und die führen nach einem Spieltag die Tabelle in der Nations League an.
19: Welche Mannschaft werden die Fans am Abend sehen? Daraus macht Jürgen Klopp auch diesmal ein Geheimnis. Offiziell bekannt ist, dass Alexander Nübel im Tor stehen wird. Das sei schon länger geplant gewesen. Nico Schlotterbeck rutscht raus auf die Tribüne. Denn ein Spieler muss Klopp aussortieren, weil sonst für die UEFA zu viele im Kader wären. Schlotterbeck war lange verletzt und spielte in Amsterdam durch. Deshalb jetzt die Pause. Gut möglich, dass Klopp erneut einige Debütanten ranlässt gegen junge und hochtalentierte Griechen. Thomas Bremser, Nachrichtenredaktion.
17: Anpfiff am Abend in Augsburg ist um 20.45 Uhr.
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Servus, grüezi und ein recht herzliches Hallo. Am Sonntag, 27. September 2026 gegen 16 Uhr an Gleis 7 und damit herzlich willkommen zur 453. Fahrt des Heimatexpress. Zugleich die erste herbstliche Fahrt in diesem Jahr. Und wir starten in die Welt der volkstümlichen Musik. Zum einen mit Bertolt Schick und seinen Allgäu 6 und einem James Last Medley. Danach die Haderlumpen. Hallo Halli. Und am Mikrofon sagt Hallo Halli, Ihr musikalischer Reisebegleiter Paul Schlipphack. Auf geht's.

dieser Stunde unter anderem mit dabei die geschärften Münchner, dann das Original Gamsbach Trio, Bavaria Burm, Hans Arno Simon, Lukas Bruckmeier und seine böhmischen Kameraden, Trio Alpin und hier und jetzt das Berwanger Lederhosen-Duo. Wir kommen von den Bergen, danach Emils fröhliche Dorfmusik. Musik bringt in Schwung und dann blicken wir auf unseren obligatorischen Kalender.

Und nun der Blick auf den obligatorischen Kalender. Der 27. September ist der 270. Tag diesen Jahres. Damit verbleiben noch 95 Tage bis zum Jahresende. Damit wird diese Zahl der verbleibenden Tage auch schon zweistellig. Dabei befinden wir uns im Sternzeichen der Waage. Und damit an dieser Stelle auch einen herzlichen Glückwunsch an alle Geburtstagskinder des heutigen Tages, als auch die der zurückliegenden Tage und natürlich auch einen herzlichen Glückwunsch an alle Namenskinder des heutigen Tages. Im Besonderen an alle Hörerinnen mit dem Namen Hiltrud, die heute ihren Namenstag feiern. Der Namenstag für den Vornamen Hiltrud wird an drei verschiedenen Daten gefeiert. 31. Mai, 27. September, also heute, und nochmals am 17. November. Unser heutiger Namenstag von Hiltrud geht zurück auf Hiltrud von Lisis, die im 8. Jahrhundert lebte. Hiltrud von Lisis war eine Grafentochter, die als Reklusin lebte. Sie wird als Heilige verehrt. Ihr Gedenktag ist der 27. September. Die diesem Tag zugeordnete Bauernregel besagt, wenn Hiltrud im Kalender steht, wird noch einmal Gras gemäht. Hier wird nun Musik aufgelegt, und zwar von Trio Alpin. Eine Melodie voll Liebe und danach die Kasselroter Spatzen. Ein Glücksstern oben am Himmelszelt.

An dieser Stelle dann auch noch einen herzlichen Glückwunsch zum Jubiläum an die Uedelhofener Dorfmusikanten. 70 Jahre Dorfmusikanten, das muss mal einer nachmachen. Und für alle die, die heute bei der Jubiläumsfeier nicht mit dabei sein können, habe ich eine Polka mitgebracht. Hans Oseck mit den Uedelhofener Dorfmusikanten, wie sie seinerzeit zusammengestellt waren, mit einer instrumentalen Polka, der Dorfschmied-Polka. Danach Lukas Bruckmeier und seine böhmischen Kameraden, das Sirgensteiner Mädel.

0: Entnommen aus dem Bauernkalender. In der letzten Septemberwoche beginnt in der Regel eine von warmer und trockener Witterung bestimmte Phase. Im Volksmund sagt man dazu Altweibersommer. Die Bezeichnung Flugsommer kommt von den Spinngeweben, die um diese Zeit oft zu sehen sind. Hauchdünne, glitzernde Spinnfäden flattern im Frühherbst durch die Luft. Und dazu auch noch eine weitere Bauernregel, die da lautet: Im September viel Schlee, also Schlehen, im Winter viel Schnee. Und viel Schlehen habe ich dieser Tage auch schon bei mir in der Nähe gesehen. Ja, dann schauen wir mal, wie das mit dem Winter und dem Schnee wird. Aber zunächst einmal schaue ich nach der Musik und da hätte ich die Bachlerburm, der Glückspilz und dann kommt Musik aus den Niederlanden mit dem Palemminger Spatzen. Borisch tanzen.
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Und an dieser Stelle ein kleines Prosit, eine Prositrunde, sozusagen auch in Anlehnung an das Münchner Oktoberfest, das ja an diesem Wochenende auch schon Halbzeit feiert. Musikalisch dazu nun hier bei uns im Heimatexpress das Original Gamsbach Trio, dann die geschärften Münchner und die Bavaria Boom. Mit einem Prost auf die Gemütlichkeit, ein Prosit und einem instrumentalen Tropfbier Land Lech. Bitteschön.

Mit zwei Klassikern oder sollte ich sagen mit zwei Nostalgikern schließen wir auf. Zum einen Hans Arno Simon und dann das Wilhelm Akkordeon Duo. Und dazu brauche ich auch gar nicht mehr zu sagen. Und dann erreichen wir auch schon bald unseren Halbzeitbahnhof mit 39W, Werbung, Wetter und die Weltnachrichten. Und ich freue mich auf Sie, gegen 17 Uhr zur zweiten Stunde des Heimatexpress wieder für Sie da sein zu dürfen. Sind Sie mit dabei? Na, dann bis gleich.

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11: Durch den Abend und die Nacht geht es meist gering bewölkt oder klar. Die Luft kühlt ab auf Werte um 12 Grad in Kelmis und in Herzogenrath. 6 Grad sind es in Niedecken und in Büllingen. Am Montag geht der Spät- oder Altweibersommer in seine nächste Runde. Sonnenschein und lockere Wolkenfelder. Gegen Abend gibt es hier und da ein wenig Regen. Meist bleibt es aber trocken bei 25 bis 29 Grad. Und für den Dienstag würde ich fast das Wort heiß benutzen wollen. Sonnenschein und lockere Wolkenfelder bei Höchstwerten zwischen 26 und 30 Grad.
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12: Ich bin Ursula Winkler. Die Pflegekassen ermahnen die SPD, die angekündigte Pflegereform nicht zu blockieren. Nicht zu handeln wäre fatal, sagte der Chef des Kassenspitzenverbandes Blatt. Die Pflegereform müsse jetzt in den Deutschen Bundestag kommen.
13: Die Kassen der Pflegeversicherung sind leer und bis Ende des Jahres ganz, so der Kassenspitzenverband. Gesundheitsminister Lindemann will 8 Milliarden Euro im nächsten Jahr einsparen. Das ist Teil der Pflegereform. Aber da will die SPD nicht mitmachen. Fraktionschef Miersch sagte klar, man wolle kein reines Kürzungspaket. Die Reform müsse Pflege als gesellschaftliche Aufgabe begreifen. Deshalb müssten dazu auch Privatversicherte ihren Beitrag leisten. Er erwarte konkrete Vorschläge. Die Reformpläne will Gesundheitsminister Lindemann in der kommenden Woche ins Kabinett bringen. Tine Klimach, Berlin.
14: Zwei Menschen sind bei einem Reisebusunfall auf der A96 im Ostallgäu gestorben. Viele weitere Menschen der philippinischen Reisegruppe kamen zu Schaden. Der Reisebus war am Morgen auf dem Weg zum Münchner Oktoberfest. Ohne Beteiligung von weiteren Fahrzeugen war er bei Buchloe nach rechts von der Fahrbahn abgekommen und umgekippt. Der Grund für den Unfall blieb vorerst unklar. Welche Rechte haben Kundinnen und Kunden, wenn das T-Shirt beim ersten Tragen reißt oder das Spielzeug schnell den Geist aufgibt? Das sollen sie künftig schneller als bisher erkennen können. Ab heute müssen dafür in der ganzen EU 2 einheitliche Labels verwendet werden.
4: Es gibt jetzt zwei neue Labels, die beim Kauf von Konsumgütern die Kunden über ihre Rechte informieren sollen. Das eine ist das sogenannte Gewährleistungslabel. Das wird nicht an dem Gegenstand angebracht, den man kauft, sondern es wird überall an der Wand oder neben der Kasse zu sehen sein, mit einer Menge Text. Der klärt unter anderem darüber auf, dass es in der EU eine Gewährleistung von mindestens 2 Jahren gibt. Außerdem gibt es künftig ein sogenanntes Garant-Label. Das sieht man, wenn der Händler ohne zusätzliche Kosten mehr als 2 Jahre Garantie gibt. Dieter Hebeling, Brüssel.
14: Wegen einer starken Vulkanasche-Emission des Ätna ist der Flughafen Catania auf Sizilien weiter für An- und Abflüge gesperrt. Das gestern ausgesprochene Verbot aller Starts und Landungen sei bis Mitternacht verlängert worden, teilte der Flughafen auf seiner Internetseite mit. Der Flughafen von Catania musste in den vergangenen Monaten immer wieder wegen der Vulkanasche des Ätna geschlossen oder der Flugverkehr stark eingeschränkt werden.
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herzlich willkommen zur zweiten Halbzeit des Heimatexpress bei Radio 700 am heutigen Sonntagnachmittag. Schön, dass Sie auch in dieser Stunde mit dabei sind. Und wir starten in diese Stunde mit dem Bavaria Express und einem Instrumental, dem Zillertaler Hochzeitsmarsch. Danach das Ahrtal Echo Ahrtal mit Doppel-A. Ich liebe meine Heimat. Und am Mikrofon, Ihr musikalischer Reisebegleiter. Mein Name ist Paul Schliphack.

Musikalisch wird es in dieser Stunde noch regelrecht international. Zum Beispiel aus den Niederlanden hätten wir da jemand mit dabei. Und da geht's dann musikalisch von Tirol nach Italien über Rhodos nach Böhmen. Und dazu mit dabei zum Beispiel die Alpensocies, Michael Heck, das Edelweiß Sextett und zum ersten Mal die Verschärften. Jawohl. Aber zunächst einmal der Musikverein Thurmansbang e.V. Mir San vom Wald daheim aus dem Bayerischen Wald. Danach die jungen Original-Oberkrainer. Mise Imano Radi. Wir mögen Mama. Und dann haben wir natürlich auch noch den ein oder anderen Veranstaltungstipp. Und da ist sicherlich auch das ein oder andere in Sachen Oktoberfest mit dabei oder sogar eine Weinkirmes. Aber zunächst einmal, wir sind vom Wort daheim.

kommen wir zur Weinkirmes. Die findet statt am kommenden Wochenende in Kröf an der Mosel. Dazu auch Marktstände am Moselufer von Freitag bis Samstag und Sonntag. Dazu auch musikalische Unterhaltung mit jede Menge Musik. So zum Beispiel unterwegs, zwischen den Marktständen unterwegs, die Juxkapelle Optit Mui aus den Niederlanden. Dann im Abendprogramm am Freitagabend die Winzerkapelle Kröf. Und im Anschluss Unterhaltungsabend mit der Blaskapelle die Bretaler aus den Niederlanden. Am Samstag Nachmittag, 3. Oktober ab 15 Uhr, Blasmusik mit der Original-Maßkapelle aus den Niederlanden und abends die Stargate Coverband. Der Eintritt ist übrigens am gesamten Wochenende frei. Und am Sonntag wird natürlich mit einem Gottesdienst in der Weinbrunnenhalle begonnen um 10.30 Uhr. Das Ganze wird auch musikalisch umrahmt. Um 12 Uhr dann der Musikverein Ebringen aus Baden-Württemberg, um 14.30 Uhr die Winzerkapelle Kinheim und um 17 Uhr wird nochmal geswingt mit der Big Band Sound Band. Ein ganzes Wochenende voller Kirmes und guter Musik bei gutem Wein an der Mosel in Kröf. Das alles und noch viel mehr am kommenden Wochenende. Für die Kleinen mit dabei auch eine Hüpfburg und Kaffee und Kuchen, Waffeln, das darf natürlich auch nicht fehlen. Ja, und wenn Sie Ihre langen Rohre auspacken, dann sind auch diese noch mit dabei, nämlich die Moseltaler Alphornbläser. Hier nun als kleiner Vorgeschmack mit dabei die Original Maßkapelle Orange Blossom Special. Und danach die Alpensusjes aus den Niederlanden mit einem Tiroler Walzer Medley. Bitteschön. Musik.

gleich zwei Oktoberfeste, die ich Ihnen nun ans Herz legen kann. Das wäre zum einen das Oktoberfest in der Gaststätte Gier in Köln. Am kommenden Freitagabend, 2. Oktober ab 20 Uhr, Einlass ab 19 Uhr. Als musikalischer Act mit dabei die Ahüttener Musikanten und diese sorgen für zünftige Live-Stimmung. Der Eintritt beträgt moderate 5 Euro und in der Kleiderordnung steht, Dirndl und Lederhose sind erwünscht. Ferner am darauffolgenden Wochenende, da heißt es, das 52. Oktoberfest in Insul startet. Der Junggesellenverein Insul lädt dazu herzlich alle Gäste auf die Wiesen an der Ahr ein. Freut euch auf 3 Tage voller Oktoberfeststimmung, Geselligkeit und guter Laune. Und musikalisch dazu mit im Programm am Freitagabend, 9.10. ab 19.30 Uhr die Uedelhofener Dorfmusikanten. Im Anschluss ab 21 Uhr am Freitagabend die Grabenlandburm. Am Samstagabend, 10.10. die Blaskapelle Eifelgold ab 19.30 Uhr in Insul. Und um 21.30 Uhr übernimmt dann die Formation Münchner Zwietracht. Und der Sonntag steht wieder ganz im Zeichen guter Musik in Insul. Und zwar 11.10. ab 11 Uhr das Blasorchester Insul. Dann um 14.30 Uhr der große Oktoberfest-Trachtenumzug durch den Ort Insul. Und musikalisch geht's dann ins Finale am Sonntag, 11.10. in Insul, ab 16 Uhr. Ich nenne es jetzt einmal mit den legendären Skilehrern. Und unsere musikalische Reise hier im Heimatexpress, die führt nun auf der Landkarte nach Italien und Rhodos. Mit Rudi Giovannini und Michael Heck. Bitteschön.

Eben hatten wir sie schon im Programm. Mise Imano Radi, ja, die jungen Original-Oberkrainer. Und diese kann man in Kürze live und in Farbe in unserer Region erleben. Und zwar am Sonntag, 11. Oktober, im Kulturzentrum Triangel in St. Vith ab 15 Uhr. Seit über 22 Jahren, ich sage mal fast 30 Jahre, sind sie unterwegs, die jungen Original-Oberkrainer. Mittlerweile auf vielen Bühnen der Welt zu Hause. Immer wieder erfreut die Gruppe. Über die Jahre konnten die Musiker eine stattliche Erfolgsbilanz und eine tolle Zusammenarbeit mit ihrem großen Vorbild Slavko Ovsenik aufbauen. Wenn das mal nichts ist, wer mit dabei sein möchte, der möge sich Karten besorgen über das Kulturzentrum Triangel in St. Vith. Aber da ist Eile geboten, denn es sind nicht mehr sehr viele Plätze frei. Musikalisch nun, die Formation Wildbach. Ich hab die für mein Leben gern. Und dann führt unsere Reise nach Böhmen. Denn aus Böhmen kommt die Musik. Mit den Skilern.

Kirmes und Oktoberfest in einem Monat. Das und noch viel mehr ist zu lesen auf dem Terminkalender von Polka Plus. Und da heißt es, für den 4.10. ab 15 Uhr Polka Plus spielt auf zur Kirmes in Frohngau, im Dorfsaal in der Eferstraße 4 in Nettersheim, Frohngau. Weiterhin steht auf dem Programm am 18.04. Burgwiesen auf Burg Sein, am 24.10. Oktoberfest in Ettelscheid und dann am 30.10. Oktoberfest in Frohngau. Also auf nach Frohngau und darüber hinaus in unsere Region und auch darüber hinaus. Ja, und das alles mit der Formation Polka Plus. Musikalisch hier darf ein klein wenig gebummelt werden mit dem Bummelpetrus, dargeboten von dem Edelweiß-Sextett. Danach Z3, die drei Zillertaler, her mit der Marie. Musik.

0: Zum ersten Mal mit dabei die Verschärften seinerzeit in Fünferbesetzung. Und da hätte ich den Weißbier-Dixie. Ja, vielleicht bekommen wir es nicht ganz hin, denn dieses Stück ist knapp 5 Minuten lang und dann hätten wir auch schon die 3W. Werbung, Wetter und die Weltnachrichten beim Zielbahnhof. Um 18 Uhr übernimmt dann Uwe Lorenz mit Hauptsache Musik und um 19 Uhr gibt es noch einmal die Super 20 mit Sir Hucky Heinen zum Nachhören, für die Sie noch bis Mittwochnachmittag abstimmen können. Und damit sage ich danke, danke für Ihre heutige Mitfahrt im Heimatexpress. Ich hoffe, es hat ein klein wenig gefallen und wünsche Ihnen nun alles Gute für die kommende Woche. Und damit heißt es von meiner Seite Tschüss, Servus, Ciao, ich bin raus, Ihr Paul Schlipphack.
1: Wo ist das Weißbier?

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4: Durch den Abend und die Nacht geht es meist gering bewölkt oder klar. Die Luft kühlt ab auf Werte um 12 Grad in Kelmis und in Herzogenrath. 6 Grad sind es in Nideggen und in Büllingen. Am Montag geht der Spät- oder Altweibersommer in seine nächste Runde. Sonnenschein und lockere Wolkenfelder. Gegen Abend gibt es hier und da ein wenig Regen. Meist bleibt es aber trocken bei 25 bis 29 Grad. Und für den Dienstag würde ich fast das Wort heiß benutzen wollen. Sonnenschein und lockere Wolkenfelder bei Höchstwerten zwischen 26 und 30 Grad.
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5: Ich bin Ursula Winkler. Die SPD im Bundestag bleibt dabei. Die Reformpläne für die Pflege müssen überarbeitet werden. Die SPD wolle keine Pflegereform, die lediglich das nächste Finanzloch stopfe und die Rechnung an die Menschen weitergebe. Das sagte die stellvertretende Fraktionsvorsitzende Schmidt der Deutschen Presseagentur.
6: Die SPD droht damit, die Pflegereform im Bundestag zu blockieren. Die Pflegekassen selbst, sie wollen eine Reform, wollen Kürzungen bei den Leistungen für die Pflegebedürftigen. Die Kassen sitzen auf einem Milliardendefizit. Pflege dürfe kein Armutsrisiko sein, heißt es wiederum von der SPD. Bundesgesundheitsminister Linnemann will seine Reformpläne an sich am Mittwoch in den Bundestag einbringen. Lea Matschulat, Nachrichtenredaktion.
5: Nachdem auch die Berliner SPD eine Dreierkoalition mit Linken und Grünen erwägt, stehen in den nächsten Tagen die ersten Sondierungsgespräche an. Zunächst will die Linke getrennt mit Grünen und SPD sprechen. Termine wurden noch nicht genannt. Die Berliner Linke hatte als Wahlsiegerin beschlossen, Grüne und SPD zu Sondierungsgesprächen einzuladen. Weil in vielen Punkten Differenzen bestehen, gab es besonders in der Berliner SPD Diskussionen. Der Landesvorstand beschloss aber, sich auf die Sondierungen einzulassen. Papst Leo begeistert in Frankreich die Massen. Um den Papst live zu sehen, versammelte sich heute erneut eine große Menschenmenge, dieses Mal im französischen Marienwallfahrtsort Lourdes.
7: Gestern auf den Champs-Élysées in Paris waren es 800.000 Menschen. Heute im Wallfahrtsort Lourdes bei einer Messe unter freiem Himmel waren es nicht so viele, aber immerhin auch wieder 150.000. Später will sich Leo hier mit einer kleinen Gruppe von Opfern sexuellen Missbrauchs durch Geistliche treffen. In seiner Predigt sprach das Oberhaupt von weltweit 1,4 Milliarden Katholiken bereits von tiefen, wunden und schmerzhaften Fehltritten, die in der Kirche begangen worden seien. Solche Fehler müssten von der Kirche auch eingestanden werden. Christoph Sator, Lourdes.
5: Zum Fußball. Die deutsche Nationalmannschaft bestreitet am Abend ihr erstes Heimspiel unter dem neuen Bundestrainer Jürgen Klopp. Gegner in Augsburg ist Griechenland. 3 Tage nach dem 1:1 zum Auftakt der Nations League gegen die Niederlande hofft Klopp mit der DFB-Auswahl auf einen Sieg. Anpfiff ist um 20.45 Uhr.
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Hallo und herzlich willkommen. Hier heißt es wieder Hauptsache Musik bei Radio 700 mit Uwe Lorenz am Mikrofon. Und zum Beginn einer Sendung beginnen wir natürlich mit dem, ist ja klar, dem allerersten Titel, geht ja gar nicht anders. Und der heißt auch gleich Opus One mit dem Four Freshmen, einer, kann man sagen, frühen Boygroup der 1950er Jahre. Und dann Selena Jones, eine sehr interessante Stimme, wie ich finde. I'd Rather Leave While I'm in Love ist dann auch ein wunderschöner Titel. Und Nummer drei ist ein Oldie der Sonderklasse. Die kennen alle den Titel Wonderful Land von der Gruppe Shadows. Und wir hören ihn heute gespielt von dem Gitarristen der Shadows, Hank Marvin.

Ja, viele deutsche Schlagertitel haben ja so ihre Weisheiten in sich getragen. Zum Beispiel jetzt ein Chanson von Nina und Frederik, das von Will Meisel geschrieben worden ist. Alles im Leben dreht sich im Kreise. Ja, da ist wirklich was dran. Und dann gehen wir nach England zu Joe Dolan, ein Mann, der in den 70ern vor allem sehr große Erfolge hatte. 1979 zum Beispiel Turn Out the Light.

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Ja, und auf einmal scheint die Sonne nicht mehr. Das ist dann der nächste oder dritte Titel in dieser Reihe, gesungen von Johannes Kalpers. Und wenn Sie den Titel hören, dann wissen Sie sofort, um was es geht. Natürlich ein Riesenhit der Walker Brothers. The Sun Ain't Gonna Shine Anymore.

Noch eine Coverversion, diesmal von einem Titel, der von Joe's House interpretiert worden ist, nämlich Games People Play. Jetzt hören wir mal den Country-Star Don Williams mit seiner Version. Eine Version eines Evergreens, den Sie alle kennen, In the Still of the Night, folgt dann. Cole Porter lässt grüßen natürlich und Billy Eckstein singt diesen Titel. Ein Mann, der eigentlich aus der Jazzszene nicht wegzudenken ist. Er ist ja einer der Begründer des Bebop gewesen, was die wenigsten eigentlich wissen. Und dann später Amerikas erfolgreichster Balladensänger. Ja, und Nummer 3, ein Schlagerduett aus den 50ern. Ein Schiff fährt nach Shanghai. Jackie und Mackie.

Jetzt ein sehr prominentes Orchester aus der Welt des Easy Listening, nämlich Hugo Winterhalter, und da spielt uns All of You. Und dann kommt ein Grieche, den kennen Sie alle, der hat ja auch in Deutschland die Hitparaden dominiert in den 1970er Jahren. Bambina heißt sein Titel in unserer heutigen Sendung und ist natürlich Demis Roussos. Ja, und dann ein weiterer Freund unserer Sendung, Tony Christie, und sein Titel, das von Frank Sinatra allseits bekannte All the Way.

Ja, das war schon wieder für heute, meine Damen und Herren. Hauptsache Musik geht zu Ende und wir philosophieren jetzt noch ein bisschen zusammen mit dem Berolina Sound Orchester, ein Titel von Peter Kreuder, zwischen heute und morgen. Ja, und zwischen heute und nächstem Sonntag liegt wieder eine Arbeitswoche. Ich hoffe, Sie meistern sie und hören am nächsten Sonntag wieder zu, wenn Hauptsache Musik auf dem Programm steht. Wenn Sie aber mögen, können Sie auch morgen Abend einschalten. Der Jazz-Cocktail steht wieder auf dem Programm von Radio 700 ab 19 Uhr. Und dazu freue ich mich natürlich, wenn Sie einschalten.

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2: Die Königsdisziplin. Joggen Sie manchmal oder sogar regelmäßig? Aber auch wenn aktiver Sport nicht so Ihr Ding ist, so wissen Sie doch eines. Der Marathon ist mit über 42 Kilometern am Stück die Königsdisziplin im Langlauf. Monatelang trainieren Läuferinnen und Läufer in aller Welt dafür. Dazu brauchen sie viel Kraft durch richtiges Essen und regelmäßiges Training. Auch Christinnen und Christen kennen so eine Königsdisziplin in ihrem Glaubensleben. Liebet eure Feinde und betet für die, die euch verfolgen, damit ihr Kinder eures Vaters im Himmel seid. Diese Worte des Gottessohnes Jesus Christus stehen in der sogenannten Bergpredigt. Nachzulesen sind sie im Neuen Testament der Bibel im 5. Kapitel des Matthäusevangeliums. Meine Feinde lieben und auch noch für sie beten? Das geht entschieden zu weit. So etwas kann ich einfach nicht. Das kann doch Gott wohl nicht im Ernst von mir verlangen. So denken sie jetzt vielleicht. Ihre Reaktion ist ganz verständlich. Denn hier geht es, wie gesagt, um die Königsdisziplin des christlichen Glaubens. Ohne Kraftzufuhr, ohne regelmäßiges Training läuft hier gar nicht. Kraft für Christen kommt aus dem lebendigen Wort Gottes, aus dem regelmäßigen Gespräch mit Gott, dem Gebet, in der Feier des heiligen Abendmahls, im Kontakt zu anderen Christen und ganz besonders durch das Wissen, ich bin Christ, aber trotz aller Mühe alles andere als perfekt. Ich brauche Gottes liebevolle Vergebung, und zwar immer wieder. Jeden Tag darf ich ihn deshalb im Vaterunser bitten und vergib uns unsere Schuld, wie auch wir vergeben unseren Schuldigern. Im Gottesdienst, in der Beichte, kann ich mich von dieser Schuld befreien lassen, immer wieder aufs Neue. Dann ist meine Sünde ausgelöscht. Gottes Heiliger Geist ist die Kraft, die Christen dabei hilft, Gottes Gebote zu halten. Sogar die Königsdisziplin, die Feindesliebe. Ein Ziel, das für Sie heute vielleicht so unerreichbar scheint wie die Ziellinie beim Marathonlauf. Aber starten Sie doch einfach das Training. Kommen Sie ins Gespräch mit Gott. Holen Sie sich Kraft durch seinen Heiligen Geist. Und lassen Sie Ihre Schuld von Gott auslöschen. Die wichtigste Voraussetzung, dass Sie auch im Blick auf Ihre Feinde im Frieden leben können. Jesus Christus spricht, liebt eure Feinde, betet für die, die euch verfolgen, damit ihr Kinder eures Vaters im Himmel seid. Matthäus Evangelium Kapitel 5, Verse 44 bis 45. 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
1: Durch den Abend und die Nacht geht es meist gering bewölkt oder klar. Die Luft kühlt ab auf Werte um 12 Grad in Kelmis und in Herzogenrath. 6 Grad sind es in Nideggen und in Büllingen. Am Montag geht der Spät- oder Altweibersommer in seine nächste Runde. Sonnenschein und lockere Wolkenfelder. Gegen Abend gibt es hier und da ein wenig Regen. Meist bleibt es aber trocken bei 25 bis 29 Grad. Und für den Dienstag würde ich fast das Wort heiß benutzen wollen. Sonnenschein und lockere Wolkenfelder bei Höchstwerten zwischen 26 und 30 Grad.
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12: Ich bin Ursula Winkler. Die SPD im Bundestag beharrt darauf, die Reformpläne für die Pflege zu überarbeiten. Wir wollen keine Pflegereform, die nur das nächste Finanzloch stopft, sagte Vize-Fraktionschefin Schmidt der Deutschen Presseagentur. Gesundheitsminister Lindemann hatte angekündigt, seinen Reformentwurf am Mittwoch ins Kabinett bringen zu wollen. SPD-Fraktionschef Mirsch hatte die Pläne in der Bild-Zeitung bereits als reines Kürzungspaket kritisiert und Blockade angedroht. Zwei Menschen sind bei einem Reisebusunfall auf der A96 im Ostallgäu gestorben. Viele weitere Menschen der philippinischen Reisegruppe wurden verletzt. Der Reisebus war am Morgen auf dem Weg zum Münchner Oktoberfest.
13: Der schwere Unfall ereignete sich am frühen Morgen auf der A96 zwischen Buchloe Ost und Landsberg am Lech West. An Bord eine Reisegruppe mit 40 bis 50 Menschen, hauptsächlich aus den Philippinen. Der Bus, gemeldet in Italien, kam ohne Beteiligung von weiteren Fahrzeugen rechts von der Straße ab, kippte um und blieb dann neben einer Mulde liegen. Warum ist noch unklar? Aus München Fabian Schaffer.
12: Wegen einer starken Vulkanascheemission des Ätna ist der Flughafen Catania auf Sizilien weiter für An- und Abflüge gesperrt. Das gestern ausgesprochene Verbot aller Starts und Landungen sei bis Mitternacht verlängert worden, teilte der Flughafen auf seiner Internetseite mit. Der Flughafen von Catania musste in den vergangenen Monaten immer wieder wegen der Vulkanasche des Ätna geschlossen oder der Flugverkehr stark eingeschränkt werden. In wenigen Stunden heißt es Heimdebüt für Jürgen Klopp als Bundestrainer. In Augsburg trifft die deutsche Fußballnationalmannschaft auf Griechenland. Und die führen nach einem Spieltag die Tabelle in der Nations League an.
5: Welche Mannschaft werden die Fans am Abend sehen? Daraus macht Jürgen Klopp auch diesmal ein Geheimnis. Offiziell bekannt ist, dass Alexander Nübel im Tor stehen wird. Das sei schon länger geplant gewesen. Nico Schlotterbeck rutscht raus auf die Tribüne. Denn ein Spieler muss Klopp aussortieren, weil sonst für die UEFA zu viele im Kader wären. Schlotterbeck war lange verletzt und spielte in Amsterdam durch. Deshalb jetzt die Pause. Gut möglich, dass Klopp erneut einige Debütanten ranlässt gegen junge und hochtalentierte Griechen. Thomas Bremser, Nachrichtenredaktion.
12: Anpfiff am Abend in Augsburg ist um 20.45 Uhr.
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0: Und damit allen einen herzliches Willkommen hier an diesem sonnigen Samstagvormittag bei 16 Grad und sonnigem Wetter zu der 503. Ausgabe Ihrer Super 20. Eifel Wierschen, Haki Heinen wünsche Ihnen einen schönen Samstagvormittag. Heute ist übrigens europäischer Pilztag, meine Herren, ja? Aber nicht, wenn Sie jetzt meinen, ob Pilz, Kölsch oder Alt. Nein, das hier hat was mit Champignons und Pfifferlingen zu tun. Ich wollte es nur mal korrekt halber sagen, ja. Unser Rainer ist auch schon startklar, unser Coverman, ja? Und heute haben wir 5 neue Titel im Programm. 2 Titel, die wir zum letzten Mal hören. Und wieder 5 neue, die es schaffen wollen, Einzug zu halten in ihrer Super 20. Jawohl. Kaffee mit Spritzer ist auch schon am Start, ja. Der Jochen schwirrt auch schon hier im Telefonhäuschen rum. Mein Gott. Aber was machen wir zuerst, bevor wir einsteigen mit dem ersten Neueinsteiger auf der 20? Natürlich, wir machen den Schieberhauf. Der ist jetzt offen. Sie können abstimmen und voten bis Mittwochnachmittag um 16 Uhr. Und da würde ich sagen, uns allen viel Spaß und gute Unterhaltung mit der 503. Ausgabe der Super 20. Und da starten wir mit dem ersten Neueinsteiger. Auf 20 neu dabei, Linda Feller. Und jetzt kommen Sie musikalisch, die besten Jahre.
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0: neu auf der 20 von insgesamt 5 neuen Titel. Der erste Neueinsteiger Linda Feller und die besten Jahre liegen noch vor uns. In der Tat, da hat sie recht. Da müssen wir immer positiv sehen, das Ganze. Und unsere besten Jahre, meine Damen und Herren, liebe Hörerinnen und Hörer, liegen mit Sicherheit auch noch vor uns. Platz Nummer 19, da kommen wir jetzt zu. Und der Titel ist 4 Plätze gefallen, von 15 auf 19 in der 5. und damit vorletzten Woche ist er mit dabei, der Michael Kern. Der schönste Platz im Leben, die Super 20.
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4 Plätze gefallen in der vorletzten Woche, ist er dabei. 5. Woche, Michael Kern, der schönste Platz im Leben. Und ich bin echt gespannt, ob wir ihn noch in der kommenden Woche hören. Denn dann wäre er in der 6. Woche platziert und damit rutscht er dann automatisch in die Jahresendauswertung hinein. Ich bin mal gespannt. Bis Mittwochnachmittag, 16 Uhr, können Sie ja noch einmal am Tag abstimmen für Ihre Lieblinge unter www.radio700.eu. Dort auf das Formular der Super 20 klicken, Ihre Favoriten anklicken, anhaken und dann das Ganze abschicken. Bin mal gespannt auf kommende Woche. So, jetzt machen wir Platz Nummer 18, unverändert in der 2. Woche, Helene Fischer. Und die Single heißt An meiner Seite. Die

0: da war ja richtig Bums drin in der Platte, ne? Jetzt sind wir alle mal mit Sicherheit ein bisschen wacher als vorher. Auf der 18 unverändert, in der zweiten Woche dabei Helene Fischer an meiner Seite. So, und jetzt gibt's noch mehr Frauenpower, auch unverändert auf Platz Nummer 17, genau wie in der vergangenen Woche auch. AMZ. Anna Maria Zimmermann, arrivederci, ciao, amore, aber nicht wörtlich nehmen. Wir haben ja gerade erst angefangen mit der Sendung.
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0: Unverändert auf 17, Anna Maria Zimmermann, arrivederci, ciao, amore. So, jetzt geht's weiter, munter mit Platz Nummer 16. Jetzt werden wir ein bisschen ruhiger werden vom Tempo her, ein bisschen theatralischer, sage ich mal. Ja, und er fällt von 14 auf 16 in der dritten Woche schon zurück. Mal gespannt, wie es weiter aussieht mit René Ulbrich und seinem Titel Papa.
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Ein Titel von René Ulbricht, der vielleicht dem einen oder anderen Hörer unter die Haut gehen könnte. Papa von 14 auf 16 in der dritten Woche dabei. Apropos unter die Haut, so heißt auch der folgende Titel. Letzte Woche war sie neu eingestiegen auf 12. Diese Woche hat sie leider 3 Plätze abgeben müssen. Die Liane unter die Haut. Die

0: Liane auf 15, zweite Woche dabei unter die Haut. Gleich auf Platz Nummer 13, da finden wir den zweiten Neueinsteiger von 5 in total. Vorher gibt's natürlich logischerweise noch Platz Nummer 14. Ja, auch leider in der zweiten Woche auf absteigendem Ast. Mal gucken, wie sich dieser Titel entwickelt. Letzte Woche war er noch auf der 9 zu finden. Diese Woche rutscht er runter auf 14. In der zweiten Woche Monzano Miracolo. Das ist Karma. Ja,
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0: Von der neuen Vorwoche 14, diese Woche, zweite Woche, Manzano Miracolo, das ist Karma und ich durfte schon mal als Preview ein paar Takte vom Weihnachtstitel hören von Manzano, muss ich schon sagen, ja, alle Achtung, da kommt zu Weihnachten musikalisch einiges auf uns zu. So, wir hatten jetzt den zweiten Neueinsteiger. Vorher darf ich Ihnen noch sagen, wer nicht mehr mit dabei ist. Nach 6 Wochen automatisch raus, Andreas Martin, eng umschlungen. Nach 4 Wochen nicht mehr dabei, Cora, mit dir würde ich gern. Und jeweils nach 3 Wochen raus, Sally Carter, das Herz einer Löwin, Vanessa Mai, ich fall in love und Wind mit dem Titel Tanzen, Träumen. Dafür hatten wir auf der 20 den ersten Neueinsteiger, Linda Feller, die besten Jahre. Und jetzt kommt der zweite Neueinsteiger auf der 13. Noch mehr Frauenpower, Micha Kovar, so spielt das Leben. Dann spielen wir mal den Titel.
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0: Ja, ja, c'est la vie, chérie, ne? Mischa Kovan, neu dabei auf der 13. So spielt das Leben. Ja, und jetzt kommen wir zu Platz Nummer 12. Dann ist dann der dritte Neueinsteiger, Kieran Kaiser. Schenk mir einen Sommertraum. Ja, jetzt am Wochenende passt es ja wie Faust aufs Auge, würde ich sagen.
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Der dritte Neueinsteiger in ihrer Super 20 in der 503. Ausgabe, Kieran Kaiser, schenk mir einen Sommertraum, und Schlag auf Schlag geht's weiter mit dem vierten neuen Titel in ihrer Super 20 von 0 auf 11. Die zwei Flamingos, wenn ein Engel mich berührt, mein lieber Engel, dann berühr mich mal bitte.

0: Ja, wenn ein Engel mich berührt, die zwei Flamingos auf der 11, neu dabei, der vierte neue Titel. Und jetzt kommen wir gleich zum Shootingstar auf der 10. Vorher darf ich Ihnen nochmal sagen, wen hatten wir alles in den neuen Titeln? Auf der 20 Linda Feller, die besten Jahre. Auf 13 Micha Kova, so spielt das Leben. Auf der 12 Kiran Kaiser, schenkt mir einen Sommertraum. Die zwei Flamingos, wenn ein Engel mich berührt, auf der 11 neu dabei. Und jetzt kommen wir zum Shootingstar. Gratulation an Bruno Ferrara. Ich will dich noch immer auf Platz Nummer 10.
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0: Der Shootingstar, der höchste Neuentscheid auf der 10 in der 503. Ausgabe ihrer Super 20. Bruno Ferrara, ich will dich noch immer. Ja, mal gespannt, wo er dann zu finden ist in der kommenden Woche. Bis Mittwochnachmittag, 16 Uhr, können Sie ja noch abstimmen. Platz Nummer 9 steht an. Von der 8 ein Platz gefallen, der 6. und damit letzten Woche dabei, Andrea Berg. Das kann uns keiner nehmen. Ja, den Titel werden wir jetzt noch hören. Ja, und danach gibt es noch ein paar Takte Instrumentalmusik und dann ist die erste Stunde auch schon vorbei in der Super 20 und nach Wetter, Weltnachrichten geht's weiter, dann hier mit den großen 8 in den Super 20 und da starten wir, das darf ich jetzt schon mal verraten, mit Jürgen Rinfort. Kein Wort davon ist wahr. Den hören wir dann zu Beginn der zweiten Stunde und wir haben natürlich neben den 8 Platzierten auch noch 5 neue Titel, die es auch schaffen wollen, in die Hitparade der Super 20 einzuziehen, sozusagen. In diesem Sinne, kleines Kaffeepäuschen und jetzt geht es munter weiter.
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8: Durch den Abend und die Nacht geht es meist gering bewölkt oder klar. Die Luft kühlt ab auf Werte um 12 Grad in Kelmis und in Herzogenrath. 6 Grad sind es in Nideggen und in Büllingen. Am Montag geht der Spät- oder Altweibersommer in seine nächste Runde. Sonnenschein und lockere Wolkenfelder. Gegen Abend gibt es hier und da ein wenig Regen. Meist bleibt es aber trocken bei 25 bis 29 Grad. Und für den Dienstag würde ich fast das Wort heiß benutzen wollen. Sonnenschein und lockere Wolkenfelder bei Höchstwerten zwischen 26 und 30 Grad.
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9: Ich bin Ursula Winkler. Die SPD im Bundestag bleibt dabei. Die Reformpläne für die Pflege müssen überarbeitet werden. Die SPD wolle keine Pflegereform, die lediglich das nächste Finanzloch stopfe und die Rechnung an die Menschen weitergebe. Das sagte die stellvertretende Fraktionsvorsitzende Schmidt der Deutschen Presseagentur.
10: Die SPD droht damit, die Pflegereform im Bundestag zu blockieren. Die Pflegekassen selbst, sie wollen eine Reform, wollen Kürzungen bei den Leistungen für die Pflegebedürftigen. Die Kassen sitzen auf einem Milliardendefizit. Pflege dürfe kein Armutsrisiko sein, heißt es wiederum von der SPD. Bundesgesundheitsminister Linnemann will seine Reformpläne an sich am Mittwoch in den Bundestag einbringen. Lea Matschulat, Nachrichtenredaktion.
9: Nachdem auch die Berliner SPD eine Dreierkoalition mit Linken und Grünen erwägt, stehen in den nächsten Tagen die ersten Sondierungsgespräche an. Zunächst will die Linke getrennt mit Grünen und SPD sprechen. Termine wurden noch nicht genannt. Die Berliner Linke hatte als Wahlsiegerin beschlossen, Grüne und SPD zu Sondierungsgesprächen einzuladen. Weil in vielen Punkten Differenzen bestehen, gab es besonders in der Berliner SPD Diskussionen. Der Landesvorstand beschloss aber, sich auf die Sondierungen einzulassen. Papst Leo begeistert in Frankreich die Massen. Um den Papst live zu sehen, versammelte sich heute erneut eine große Menschenmenge, dieses Mal im französischen Marienwallfahrtsort Lourdes.
11: Gestern auf den Champs-Élysées in Paris waren es 800.000 Menschen. Heute im Wallfahrtsort Lourdes bei einer Messe unter freiem Himmel waren es nicht so viele, aber immerhin auch wieder 150.000. Später will sich Leo hier mit einer kleinen Gruppe von Opfern sexuellen Missbrauchs durch Geistliche treffen. In seiner Predigt sprach das Oberhaupt von weltweit 1,4 Milliarden Katholiken bereits von tiefen Wunden und schmerzhaften Fehltritten, die in der Kirche begangen worden seien. Solche Fehler müssten von der Kirche auch eingestanden werden. Christosator Lourdes.
9: Zum Fußball. Die deutsche Nationalmannschaft bestreitet am Abend ihr erstes Heimspiel unter dem neuen Bundestrainer Jürgen Klopp. Gegner in Augsburg ist Griechenland. 3 Tage nach dem 1:1 zum Auftakt der Nations League gegen die Niederlande hofft Klopp mit der DFB-Auswahl auf einen Sieg. Anpfiff ist um 20.45 Uhr.
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0: Und damit herzlich willkommen zur zweiten Stunde, zweite Runde Ihrer Super 20, Ausgabe 503 am heutigen Samstag, dem 26. September 2026. Und das war Platz Nummer 8 von der 11 gekommen, drei Plätze gestiegen, dritte Woche dabei. Jürgen Rennfort, kein Wort davon ist wahr. Ja, jetzt geht's munter weiter mit Platz Nummer 7 von der 5 gekommen in der letzten Woche mit dabei, in der sechsten Woche. Also genauso wie Andrea Berg, nicht mehr wieder wählbar ist er auch. Wolfgang Petri mit dem Morgengold.
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0: Das sind quasi Geschichten, die das Leben schreibt, ne? So ist es auch im wahren Leben. Morgengold, Wolfgang Petri zum letzten Mal dabei von 5 auf 7 und die neue Single von Wolle Petri ist auch schon in der Pipeline hier bei Radio 700. Jetzt gibt's Platz Nummer 10. Letzte Woche war sie noch auf der 10, wie gerade angekündigt. Und diese Woche steigt sie durch auf Platz Nummer 6 in der 5. und damit vorletzten Woche dabei. Schau mich bitte nicht so an. Hier ist Pauline.
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0: Vorletzte Woche für Pauline und schau mich bitte nicht so an. Eine Woche länger dürfen Sie noch bleiben, denn Sie stehen jetzt in der vierten Woche notiert. Von 6 auf 5 ein Platz gestiegen, Playa Rouge. Du bist du, ja, und ich bin ich.
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0: Auf der 5, Playa Rouge, du bist du. Und jetzt Platz Nummer 4, unverändert, genau wie in der vergangenen Woche auch. In der dritten Woche ist sie bei uns platziert. Gebürtig kommt sie aus Witten im Ruhrgebiet, Xandra Haag. Und die macht uns jetzt musikalisch gesehen Gänsehaut.
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0: Die Gänsehautnummer mit dem Gänsehaut-Feeling, Sandra Haag auf der 4. Tja, und jetzt wird's langsam interessant. Wer belegt die Plätze 3, 2 und 1? Haben wir eine neue Nummer 1 oder haben wir denselbe Nummer 1 wie in der vergangenen Woche? Alles Schritt für Schritt. Jetzt erstmal Platz Nummer 3 von der 2. Ein Platz gefallen, 5. und damit vorletzte Woche Graziano und Sunrise. Una notte italiana.
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0: In der vorletzten Woche von 2 auf 3 gefallen Graziano und Sunrise, Una Notte Italiana. Und jetzt wird's interessant. Haben wir eine neue Nummer 1 oder haben wir keine? Hat André Buste das Rennen gemacht und Ramon Roselli entthront vom ersten Platz? Hier kommt die Auflösung. Platz Nummer 2.
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Auf Platz Nummer 2, dritte Woche, André Busse und Zwing mich doch zu meinem Glück. Und unverändert Gratulation jetzt zur alten und gleichzeitig neuen Nummer 1 in der fünften und damit vorletzten Woche. Ramon Roselli, alles was du suchst. Gratulation.

0: aus dem aktuellen Album von Ramon Roselli, was gestern erschienen ist. Unverändert die Eins in der fünften und damit vorletzten Woche dabei. Alles, was du suchst, Ramon Roselli. So, wir kommen zu den Neuvorstellungen. Ja, die wollen auch alle mal rein in die Super 20. Ich bin mal gespannt, wie es aussehen wird in der kommenden Woche, wie viele Neuvorstellungen sich platzieren konnten. Bis Mittwoch können sie ja noch abstimmen. Und wir starten mit Neuvorstellung Nummer 1 im Dreiergespann. Drews, Cordalis und Petri. Irgendwann, irgendwo, irgendwie. Und jetzt spielen wir
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0: Neuvorstellung Nummer 1, Dreves, Cordalis, Petri, irgendwann, irgendwo und irgendwie. Und die Neuvorstellungen, das kann ich Ihnen auch noch schnell so am Rande mitteilen, die gibt's natürlich noch mal kurz vor Toresschluss zu hören am Mittwoch mit meinem Kollegen Jochen Späth im Treffpunkt, so gegen 15.30 Uhr, kurz vor Toresschluss, weil wir um 16 Uhr dann den Schieber wieder zumachen und neu auswerten für die Super 20. So, jetzt geht's musikalisch mit dem Taxi nach Paris. Könnte ein bisschen teuer werden, aber nichtsdestotrotz Neuvorstellung Nummer 2, Julia Lindholm und der aktuelle Titel Taxi nach Paris.
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0: Das war genau aus den 80ern von Felix Deluxe, Taxi nach Paris. Und das war die neue Version von Julia Lindholm, Neuvorstellung Nummer 2. Neuvorstellung Nummer 3 geht an den Start. Matthias Karas, Auf ein Neues. Ja, dann mal los.
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0: Ein flottes, schwungvolles, gute Laune, nimmer schön als Neuvorstellung Nummer 3. Matthias Karas und auf ein neues. Ja, Schlag auf Schlag geht's weiter mit unseren Neuvorstellungen. Zwei haben wir noch in petto. Eine davon, die spielen wir jetzt. Neuvorstellung Nummer 4. Der aktuelle Titel von Pia Sophie. Wenn das zu viel ist.
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0: Pia Sophie, wenn das zu viel ist, Neuvorstellung Nummer 5. Eine Neuvorstellung haben wir noch, das ist Musik von Tammy. Genau, und Tammy, die war in der letzten Woche zu Gast bei Dolce Vita. Und der aktuelle Titel Rutsch, Oma, den spielen wir jetzt noch als Neuvorstellung Nummer 5. Schauen wir mal, ob sie sich platzieren könnte. Vorher darf ich mich bei allen bedanken, die an dieser Sendung mitgewirkt haben, an unseren Covermen und so einige noch im Hintergrund. Schönen Dank Ihnen, meine werten Hörerinnen und Hörer, fürs gediegene Mittelohr. Gleich gibt's Dolce Vita nach Wetter, Service und Verkehr, mehr oder weniger sozusagen. Und dem Neuesten aus aller Welt, logischerweise. Und dann gibt's Dolce Vita. Ja, und Eifelbärchen Heike Heinen macht jetzt artig seinen Diener, sagt Dankeschön. Und ich würde vorschlagen, wenn Sie mögen, dann bis morgen zwischen 10 und 13 Uhr bei Gefragt gespielt. In diesem Sinne einen schönen, entspannten, sonnigen Samstagnachmittag noch.
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6: Durch den Abend und die Nacht geht es meist gering bewölkt oder klar. Die Luft kühlt ab auf Werte um 12 Grad in Kelmis und in Herzogenrath. 6 Grad sind es in Nideggen und in Büllingen. Am Montag geht der Spät- oder Altweibersommer in seine nächste Runde. Sonnenschein und lockere Wolkenfelder. Gegen Abend gibt es hier und da ein wenig Regen. Meist bleibt es aber trocken bei 25 bis 29 Grad. Und für den Dienstag würde ich fast das Wort heiß benutzen wollen. Sonnenschein und lockere Wolkenfelder bei Höchstwerten zwischen 26 und 30 Grad.
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7: Ich bin Ursula Winkler. Die SPD im Bundestag beharrt darauf, die Reformpläne für die Pflege zu überarbeiten. Wir wollen keine Pflegereform, die nur das nächste Finanzloch stopft, sagte Vize-Fraktionschefin Schmidt der Deutschen Presseagentur. Gesundheitsminister Lindemann hatte angekündigt, seinen Reformentwurf am Mittwoch ins Kabinett bringen zu wollen. SPD-Fraktionschef Mirsch hatte die Pläne in der Bild-Zeitung bereits als reines Kürzungspaket kritisiert und Blockade angedroht. Zwei Menschen sind bei einem Reisebusunfall auf der A96 im Ostallgäu gestorben. Viele weitere Menschen der philippinischen Reisegruppe wurden verletzt. Der Reisebus war am Morgen auf dem Weg zum Münchner Oktoberfest.
8: Der schwere Unfall ereignete sich am frühen Morgen auf der A96 zwischen Buchloe Ost und Landsberg am Lech West. An Bord eine Reisegruppe mit 40 bis 50 Menschen, hauptsächlich aus den Philippinen. Der Bus, gemeldet in Italien, kam ohne Beteiligung von weiteren Fahrzeugen rechts von der Straße ab, kippte um und blieb dann neben einer Mulde liegen. Warum ist noch unklar. Aus München Fabian Schaffer.
7: Welche Rechte haben Kundinnen und Kunden, wenn das T-Shirt beim ersten Tragen reißt oder das Spielzeug schnell den Geist aufgibt? Das sollen sie künftig schneller als bisher erkennen können. Ab heute müssen dafür in der ganzen EU 2 einheitliche Labels verwendet werden.
9: Es gibt jetzt 2 neue Labels, die beim Kauf von Konsumgütern die Kunden über ihre Rechte informieren sollen. Das eine ist das sogenannte Gewährleistungslabel. Das wird nicht an dem Gegenstand angebracht, den man kauft, sondern es wird überall an der Wand oder neben der Kasse zu sehen sein, mit einer Menge Text. Der klärt unter anderem darüber auf, dass es in der EU eine Gewährleistung von mindestens 2 Jahren gibt. Außerdem gibt es künftig ein sogenanntes Garant-Label. Das sieht man, wenn der Händler ohne zusätzliche Kosten mehr als 2 Jahre Garantie gibt. Dieter Hebeling, Brüssel.
7: Wegen einer starken Vulkanasche-Emission des Ätna ist der Flughafen Catania auf Sizilien weiter für An- und Abflüge gesperrt. Das gestern ausgesprochene Verbot aller Starts und Landungen sei bis Mitternacht verlängert worden, teilte der Flughafen auf seiner Internetseite mit. Der Flughafen von Catania musste in den vergangenen Monaten immer wieder wegen der Vulkanasche des Ätna geschlossen oder der Flugverkehr stark eingeschränkt werden.
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1: Verschleierte Lügen. Halbwahrheiten also, darum geht's. Sie sind wie Falschgeld. Man meint, sie seien echt, und dann hat man plötzlich einen falschen 50er in der Hand. Auf religiösem Gebiet ist heute viel Falschgeld im Umlauf. Dunkle Mächte greifen nach den Herzen der Menschen. Die Bibel sagt in 1. Timotheus 4, dass in den letzten Tagen dieser Welt manche den Glauben preisgeben werden. Sie werden den Lehren dunkler Mächte folgen. Und davon haben wir heute eine ganze Menge. Bitte lassen Sie sich nicht von den hochklingenden Namen wie Parapsychologie oder Selbstverwirklichung oder Seelenwanderung oder positives Denken betrügen. Der gesamte Okkultismus, das Befragen der Medien, das Praktizieren von Zauberei, ob verdeckt oder im Geheimen, ist nichts anderes als der größte Fluch, der jemals auf dieser Welt gelastet hat. Nur Gott kennt die Zukunft. Und die Leute, die um ihn herum sind und sich sein Eigen nennen, sind wirklich bestens informiert. Sie wissen, wo es lang geht. Sie allein können zwischen der Wahrheit und der Lüge, zwischen einem falschen 50er und einem echten Geldschein unterscheiden. Sie verstehen dieses Bild. Suchen Sie den echten Glauben. Wollen Sie errettet werden aus geistlicher Verwirrung? Jesus errettet. Er allein kann es und er will es. Er liebt Sie und will Ihnen ein besseres Leben schenken. Sein Leben. Ein göttliches, das nie vergeht. Jesus sagt, folge mir. Wollen Sie? Er weiß, was Ihnen fehlt. Er kennt Ihre heimliche Sehnsucht. Er weiß um den verborgenen Heißhunger nach Ihrem inneren Herzensfrieden. Doch über eins müssen wir uns alle im Klaren sein. Die trennende Schuld zwischen Gott und uns muss weggeräumt werden. Keiner schafft das von allein. Darum sind wir alle auf Jesu Erbarmen und seine Vergebung angewiesen. Bitten Sie ihn darum. Er hat für Sie am Kreuz auf Golgatha sein Blut und Leben gegeben, für Sie bezahlt, damit er auch Sie erlösen kann.
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1: Durch den Abend und die Nacht geht es meist gering bewölkt oder klar. Die Luft kühlt ab auf Werte um 12 Grad in Kelmis und in Herzogenrath. 6 Grad sind es in Nideggen und in Büllingen. Am Montag geht der Spät- oder Altweibersommer in seine nächste Runde. Sonnenschein und lockere Wolkenfelder. Gegen Abend gibt es hier und da ein wenig Regen. Meist bleibt es aber trocken bei 25 bis 29 Grad. Und für den Dienstag würde ich fast das Wort heiß benutzen wollen. Sonnenschein und lockere Wolkenfelder bei Höchstwerten zwischen 26 und 30 Grad.
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2: Ich bin Tine Klimach. Union und SPD gehen mit einem handfesten Streit um die geplante Pflegereform in die neue Woche. Die SPD droht mit einer Blockade der Reformpläne, will grundsätzliche Änderungen. Gesundheitsminister Lindemann erteilte dem im ARD-Bericht aus Berlin aber eine Absage.
3: Die SPD fordert einen Beitrag der Privatversicherten zur Pflegereform und einen Pflegedeckel. Den hält Gesundheitsminister Lindemann für zu kurz gesprungen. Er spare wenige 100 Euro bei inzwischen 3.000 bis 4.000 Euro Eigenanteil. Ein Deckel der reinen Pflegekosten löse das strukturelle Problem der Pflege nicht, so Lindemann. Auch einen finanziellen Beitrag der Privatversicherten sehen Unionsvertreter skeptisch. Immerhin, Lindemann gibt sich noch optimistisch. Auch über andere Reformen habe man sich ja schon mal kurz vor knapp geeinigt. Eigentlich soll die Pflegereform am Mittwoch ins Kabinett. Aus Berlin, Ronny Tochau.
2: Nachdem auch die Berliner SPD eine Dreierkoalition mit Linken und Grünen erwägt, stehen in den nächsten Tagen die ersten Sondierungsgespräche an. Zunächst will die Linke getrennt mit Grünen und SPD sprechen. Termine wurden noch nicht genannt. Die Berliner Linke hatte als Siegerin der Berlin-Wahl beschlossen, Grüne und SPD zu Sondierungsgesprächen einzuladen. Das Münchner Oktoberfest ist in der ersten Woche mit mehr Menschen gestartet als im Vorjahr. Rund 3,8 Millionen Menschen waren in der ersten Woche auf der Theresienwiese, gut 300.000 mehr als im Vorjahr. Die Festleitung spricht in ihrer Halbzeitbilanz von einer entspannten und friedlichen ersten Woche.
4: Vor allem unter der Woche zieht es deutlich mehr Menschen auf die Wiesen. Da liegt die Besucherzahl mehr als 18% über dem Vorjahr. Am Wochenende waren es dagegen etwas weniger Gäste. Eine entsprechende Kampagne sollte die Massen besser verteilen. Polizei und Sanitäter hatten trotzdem mehr zu tun. Die Polizei registrierte rund 470 Straftaten und Ordnungswidrigkeiten. Überschattet wurde die erste Festwoche von einem tödlichen Unfall. Ein Mitarbeiter eines Fahrgeschäfts wurde von einer Gondel getroffen. Aus München, Fabian Schaffer.
2: Ein Flugzeug der Lufthansa ist auf dem Weg von Frankfurt nach Lissabon wegen einer brennenden Powerbank ins französische Lyon umgeleitet worden. Das Gerät habe einem Fluggast gehört und sei im Bereich eines Sitzes in Brand geraten, bestätigte das Unternehmen. Die Crew sicherte die Powerbank. Aus Sicherheitsgründen habe sie sich aber dafür entschieden, nach Lyon auszuweichen. Fluggäste wurden für den nächsten Tag umgebucht.
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1: In der Nacht ist es meist gering bewölkt oder klar. Da merkt man, dass die Nächte aber schon länger werden, denn es kühlt ordentlich aus. Trotzdem sehr mild für die Jahreszeit. 12 Grad in Lonzen und in Stolberg, 6 Grad in Hürtchenwald und Amel. Sonnenaufgang am Montag um 7.16 Uhr. Mit reichlich Sonne werden wir verwöhnt und nur lockeren Wolkenfeldern. Gegen Abend eine leichte Chance auf etwas Regen bei Höchstwerten von 25 bis 29 Grad. Und im Radio 700 Wettertrend nimmt der Altweibersommer kein Ende. Es wird fast nochmal hochsommerlich, da könnten die Freibäder eigentlich nochmal aufmachen. Dienstag und Mittwoch Sonnenschein und lockere Wolkenfelder bei Höchstwerten am Dienstag von 26 bis 30 und am Mittwoch bei 25 bis 29 Grad.
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2: Ich bin Tine Klimach. Mit einem Streit um die geplante Pflegereform starten Union und SPD in die neue Woche. Eigentlich wollte Gesundheitsminister Lindemann seine Pläne am Mittwoch vom Kabinett verabschieden lassen. Die SPD droht aber mit einer Blockade von seinen Sparplänen. Lindemann selbst wollte den Streit nicht zu hoch hängen. Man habe sich bei der letzten Reform für die Krankenversicherung auch erst 2 Stunden vor der Kabinettsbefassung geeinigt, sagte er in der ARD. Die Schweizer wollen sich nicht stärker abschotten. Eine Initiative zu strikterer Neutralität ist bei einer Volksabstimmung gescheitert. Die Abstimmung war brisant, denn es ging um eine Zusammenarbeit der Schweiz mit Nachbarländern und auch um Russland-Sanktionen.
3: Die große Mehrheit der Wählerinnen und Wähler wollte keine weitere Abschottung der Schweiz. Mit der von rechts forcierten Abstimmung sollte eine striktere Auslegung der Neutralität in die Verfassung geschrieben werden. Sanktionen gegen Länder, die Kriege starten, wären dann nicht mehr möglich gewesen, dagegen aber Geschäfte mit Kriegsparteien. Gegner hatten darauf gepocht, dass die Schweiz einen moralischen Kompass behält und Täter nicht genauso wie Opfer behandelt. Aus Genf, Christiane Ölrich.
2: Der Fleischkonsum in Deutschland ändert sich. Der Trend geht aber weniger zum vollständigen Verzicht als vielmehr zu einem bewussteren Umgang. Zwar kaufen etwas weniger Haushalte Fleisch und Wurst als noch vor einigen Jahren, aber die verbliebenen Käufer legen bei den Mengen zu. Das geht aus Daten von YouGov und dem Sinus-Institut hervor.
4: Deutschland ist und bleibt ein Land der Fleischesser. 93% der befragten Haushalte haben in diesem Jahr schon Fleisch gekauft. Also fast alle, auch wenn es 2 Prozentpunkte weniger waren als 2022. Die gekaufte Fleischmenge nahm etwas zu. Viele wollen sich bewusster und ausgewogener ernähren. Einen klaren Fleischlostrend gibt's laut Umfrage aber nicht. Gut jeder vierte Fleischesser plant zwar, seinen Konsum von Fleisch und Wurst zu reduzieren, aber nur wenige wollen Vegetarier oder Veganer werden. Uli Reitinger, Nachrichtenredaktion.
2: Ein Reisebus ist am Morgen im Ostallgäu verunglückt. 2 Menschen sind dabei gestorben, als der Reisebus auf dem Weg zum Münchner Oktoberfest von der Fahrbahn abkam und umkippte. Viele weitere Menschen der philippinischen Reisegruppe kamen zu Schaden. Der Reisebus war ohne Beteiligung weiterer Fahrzeuge nach rechts von der Fahrbahn abgekommen. Die Ermittlungen zur Unfallursache laufen.
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1: In der Nacht ist es meist gering bewölkt oder klar. Da merkt man, dass die Nächte aber schon länger werden, denn es kühlt ordentlich aus. Trotzdem sehr mild für die Jahreszeit. 12 Grad in Lonzen und in Stolberg, 6 Grad in Hürtchenwald und Amel. Sonnenaufgang am Montag um 7.16 Uhr. Mit reichlich Sonne werden wir verwöhnt und nur lockeren Wolkenfeldern. Gegen Abend eine leichte Chance auf etwas Regen bei Höchstwerten von 25 bis 29 Grad. Und im Radio 700 Wettertrend nimmt der Altweibersommer kein Ende. Es wird fast nochmal hochsommerlich, da könnten die Freibäder eigentlich nochmal aufmachen. Dienstag und Mittwoch Sonnenschein und lockere Wolkenfelder bei Höchstwerten am Dienstag von 26 bis 30 und am Mittwoch bei 25 bis 29 Grad.
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2: Ich bin Tine Klimach. Die SPD im Bundestag bleibt dabei. Die Reformpläne für die Pflege müssen überarbeitet werden. Die SPD wolle keine Pflegereform, die lediglich das nächste Finanzloch stopfe und die Rechnung an die Menschen weitergebe, hieß es. Gesundheitsminister Lindemann hält weiter an geplanten Kürzungen fest.
3: Die SPD droht damit, die Pflegereform im Bundestag zu blockieren. Die Pflegekassen selbst, sie wollen eine Reform, wollen Kürzungen bei den Leistungen für die Pflegebedürftigen. Die Kassen sitzen auf einem Milliardendefizit. Pflege dürfe kein Armutsrisiko sein, heißt es wiederum von der SPD. Bundesgesundheitsminister Lindemann will seine Reformpläne an sich am Mittwoch in den Bundestag einbringen. Lea Matschulat, Nachrichtenredaktion.
2: Das US-Militär ist nun vollständig aus dem Irak abgezogen. Das bestätigte ein irakischer Regierungsvertreter der DPA. Eine offizielle Bestätigung der USA gibt es noch nicht. Auf den Abzug hatten sich der Irak und die USA 2024 geeinigt. In vergangenen Jahren waren laut Pentagon noch rund 2500 US-Soldaten im Irak stationiert. Die Sicherheitslage hat sich durch den Iran-Krieg auch im Irak erneut verschlechtert. Dadurch kam es zu hunderten Angriffen auf US-Einrichtungen, aber auch auf Ziele kurdischer Kräfte. Papst Leo ist bei seinem Frankreich-Besuch mit Opfern sexuellen Missbrauchs durch katholische Geistliche zusammengekommen. Das Treffen fand im Wallfahrtsort Lourdes im Südwesten des Landes statt. Leo versprach, sich für sie einzusetzen, damit sich das erlittene Unrecht für andere nicht wiederholt, wie er sagte. Zuvor hatte der Papst bei einer Messe mit 150.000 Teilnehmern von tiefen Wunden und schmerzhaften Fehltritten gesprochen, die in der Kirche begangen worden seien. Zum Sport. Das Heimdebüt von Jürgen Klopp als Bundestrainer ist misslungen. Die deutsche Fußballnationalmannschaft verlor am Abend in Augsburg gegen Griechenland mit 0:1.
4: Im zweiten Spiel unter Jürgen Klopp schon der erste Rückschlag. Das deutsche Team mit 5 Änderungen in der Startelf, unter anderem feiert der Hoffenheimer Conte sein Debüt. Doch es ist nicht viel zu sehen von der Offensive. Wenig kreative Ideen gegen die stabile Defensive der Griechen. Die werden nach vorne immer wieder gefährlich und gehen nach 74 Minuten in Führung, dank einer schlampigen deutschen Abwehr. Großer Jubel bei den lautstarken Griechenland-Fans. Jürgen Klopp hat noch einiges zu tun. Thomas Bremser, Nachrichtenredaktion.
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1: In der Nacht ist es meist gering bewölkt oder klar. Da merkt man, dass die Nächte aber schon länger werden, denn es kühlt ordentlich aus. Trotzdem sehr mild für die Jahreszeit. 12 Grad in Lonzen und in Stolberg, 6 Grad in Hürtchenwald und Amel. Sonnenaufgang am Montag um 7.16 Uhr. Mit reichlich Sonne werden wir verwöhnt und nur lockeren Wolkenfeldern. Gegen Abend eine leichte Chance auf etwas Regen bei Höchstwerten von 25 bis 29 Grad. Und im Radio 700 Wettertrend nimmt der Altweibersommer kein Ende. Es wird fast nochmal hochsommerlich, da könnten die Freibäder eigentlich nochmal aufmachen. Dienstag und Mittwoch Sonnenschein und lockere Wolkenfelder bei Höchstwerten am Dienstag von 26 bis 30 und am Mittwoch bei 25 bis 29 Grad.
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2: Ich bin Tine Klimach. Der Reformstreit der Koalition beim Thema Pflege spitzt sich zu. Die SPD hat angekündigt, die Pflegereform aus dem CDU-geführten Gesundheitsministerium zu blockieren, wenn sie nicht überarbeitet wird. Medienberichte über ein Krisentreffen von Union und SPD heute Abend wurden noch nicht bestätigt.
3: In der Regierung spricht man weniger von einem Krisentreffen, sondern von internen Verhandlungen auf Arbeitsebene. Und Gesundheitsminister Linnemann gab sich am Abend in der ARD optimistisch. Schon früher habe man sich in der Regierung teilweise erst 2 Stunden vor dem Einbringen einer Reform ins Kabinett darauf geeinigt. Der Streit sei also gerade nichts Ungewöhnliches. Allerdings sind Kompromisse kaum abzusehen. Die SPD will konkrete Änderungen jetzt. Die Union lehnt die ab. Die SPD will als erstes sofort strukturelle Reformen, die Union dafür erst Ende Oktober eine Kommission einsetzen, die dann wohl Monate für Ergebnisse bräuchte. Aus Berlin, Ronny Tochau.
2: In Südwestengland wurden am Wochenende in der Nähe einer Militärbasis 5 Männer festgenommen. Gegen sie wird nun, nach Angaben der britischen Polizei, wegen der Vorbereitung einer terroristischen Tat ermittelt. Die Festnahmen erfolgten, nachdem der Polizei 3 verdächtige Fahrzeuge aufgefallen waren. Sie seien in Richtung Luftwaffenstützpunkt Fairford unterwegs gewesen. Er wird auch von den USA genutzt. Laut US-Präsident Trump wollten die Männer großen Schaden anrichten. Weiteres ist nicht bekannt. Was tun bei kaputter Ware? Händler müssen jetzt in der EU sichtbarer über Kundenrechte informieren. Ab jetzt müssen dafür in der ganzen EU 2 einheitliche Labels verwendet werden.
4: Das eine ist das sogenannte Gewährleistungslabel. Das wird nicht an dem Gegenstand angebracht, den man kauft, sondern es wird überall an der Wand oder neben der Kasse zu sehen sein, mit einer Menge Text. Der klärt unter anderem darüber auf, dass es in der EU eine Gewährleistung von mindestens 2 Jahren gibt. Außerdem gibt es künftig ein sogenanntes Garan-Label. Das sieht man, wenn der Händler ohne zusätzliche Kosten mehr als 2 Jahre Garantie gibt. Aus Brüssel, Dieter Ebeling.
2: Zum Sport. Im ersten Heimspiel mit dem neuen Bundestrainer Jürgen Klopp hat die deutsche Fußballnationalmannschaft eine überraschende Niederlage gegen Griechenland kassiert. Nach dem 0:1 in Augsburg fielen die Deutschen auf den 3. Tabellenplatz in der Nations League Gruppe 2 zurück. Nächster deutscher Gegner ist Serbien am kommenden Donnerstag in München.
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1: In der Nacht ist es meist gering bewölkt oder klar. Da merkt man, dass die Nächte aber schon länger werden, denn es kühlt ordentlich aus. Trotzdem sehr mild für die Jahreszeit. 12 Grad in Lonzen und in Stolberg, 6 Grad in Hürtchenwald und Amel. Sonnenaufgang am Montag um 7.16 Uhr. Mit reichlich Sonne werden wir verwöhnt und nur lockeren Wolkenfeldern. Gegen Abend eine leichte Chance auf etwas Regen bei Höchstwerten von 25 bis 29 Grad. Und im Radio 700 Wettertrend nimmt der Altweibersommer kein Ende. Es wird fast nochmal hochsommerlich, da könnten die Freibäder eigentlich nochmal aufmachen. Dienstag und Mittwoch Sonnenschein und lockere Wolkenfelder bei Höchstwerten am Dienstag von 26 bis 30 und am Mittwoch bei 25 bis 29 Grad.
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2: Ich bin Tine Klimach. Mit einem Streit um die geplante Pflegereform starten Union und SPD in die neue Woche. Eigentlich wollte Gesundheitsminister Lindemann seine Pläne am Mittwoch vom Kabinett verabschieden lassen. Die SPD droht aber mit einer Blockade von seinen Sparplänen. Lindemann selbst wollte den Streit nicht zu hoch hängen. Man habe sich bei der letzten Reform für die Krankenversicherung auch erst 2 Stunden vor der Kabinettsbefassung geeinigt, sagte er in der ARD. Die Schweizer wollen sich nicht stärker abschotten. Eine Initiative zu strikterer Neutralität ist bei einer Volksabstimmung gescheitert. Die Abstimmung war brisant, denn es ging um eine Zusammenarbeit der Schweiz mit Nachbarländern und auch um Russland-Sanktionen.
3: Die große Mehrheit der Wählerinnen und Wähler wollte keine weitere Abschottung der Schweiz. Mit der von rechts forcierten Abstimmung sollte eine striktere Auslegung der Neutralität in die Verfassung geschrieben werden. Sanktionen gegen Länder, die Kriege starten, wären dann nicht mehr möglich gewesen. Dagegen aber Geschäfte mit Kriegsparteien. Gegner hatten darauf gepocht, dass die Schweiz einen moralischen Kompass behält und Täter nicht genauso wie Opfer behandelt. Aus Genf, Christiane Ölrich.
2: Die Verbraucherzentralen fordern ein einheitliches, einfaches Fahrpreismodell im gesamten öffentlichen Personennahverkehr. Die Chefin des Bundesverbands Ramona Popp sagte der dpa, wer in Deutschland Bus und Bahn nutzt, braucht ein Tarifsystem, das überall gleich funktioniert. Der Verband schlägt ein Preismodell vor, das sich allein an der genutzten Zeit im ÖPNV orientiert. Konkret sollte es nur noch 5 Ticketarten geben. Zum Sport. In der Nations League hat die deutsche Fußballnationalmannschaft am Abend in Augsburg gegen Griechenland mit 0:1 verloren. Für die Gäste war es der erste Sieg überhaupt gegen Deutschland. Nach dem Spiel meinte Trainer Jürgen Klopp:
4: Was den Kader angeht, bin ausschließlich ich verantwortlich. Ist ja auch absolut. Ich nehme das voll auf meine Kappe, ist keine Frage. Aber ansonsten ist nichts passiert. Wir haben ein Spiel verloren und das sollten wir eben nicht zur Gewohnheit werden lassen. Es ist nicht das erste, das ich verloren habe. Es wäre extrem lässig, wenn es das letzte gewesen wäre. Da bin ich mir aber auch nicht so sicher. Es geht immer darum, dass man aus Spielen das Richtige mitnimmt.
2: Nächster deutscher Gegner ist Serbien am kommenden Donnerstag in München.
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